0: Show. Also wenn ihr euch eins hier rausholen möchtet, dann 07221 2011. Wir spielen in 7 Minuten.
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0: und Katy Perry.
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0: Wir rasen durch diesen 29.07. Was war denn da so los in der Vergangenheit, in den Jahrzehnten zuvor? Und da kann sich einer sehr gut auskennen, vielleicht Frank aus Arnstadt in Thüringen. Guten Morgen, Frank.
2: Guten Morgen.
0: Frank, du hast jetzt Urlaub seit 2 Tagen. Und was hast du denn vor? Was machst du denn in dann 2 Wochen?
2: Ich fahre in die Kiesgrube baden.
0: Kiesgrube? Das ist die Antwort Arnstadts auf das Mittelmeer, Mallorca.
2: Genau.
0: So, und was ist denn das Besondere an der Kiesgrube?
2: Ach, sind nicht so viele Leute da.
0: Nicht so viele Leute, sagst du? Okay, ja. Also weil es auch heute bei 35 Grad ist das immer noch dünn besucht. Dann ist das vielleicht jetzt nach dieser Show anders. Ne? Und gehst du mit dem Picknickkorb hin oder wie machst du das, wenn du schwimmen gehst? Oder hast du besondere Klamotten? Siehst du aus wie ein Fisch, verkleidet? Oder?
2: Ich nehme meinen Hund mit.
0: Das ist gut. Was hast du denn für einen Hund?
2: Kleine Krasse.
0: Das ist aber süß. Mit dem musst du aber ordentlich spazieren gehen. Das ist ja ein Jagdhund, oder? Da musst du.
2: Na genau.
0: Wie oft gehst du raus?
2: 4-mal am Tag.
0: Ja, das ist gut. Also bist du beschäftigt. Ich meine, ich bin Hundefreund. Ja. Also ich würde sagen, der Mensch muss immer zurückstecken vor dem Hund. Der Hund hat immer recht. Heute vor 61 Jahren, da sind wir bei Frage Nummer 1. Da war Filmpremiere des Musikfilms Help. Was war das denn für ein Film? Von welcher Band der Film Help? Prince and the Revolution, A oder B, Queen oder C, von den Beatles, ein Film.
2: Von den Beatles.
0: Jo, und vor 149 Jahren, als wir auch noch gar nicht angedacht waren, da hat ein großer Erfinder, vielleicht der größte Erfinder auf diesem Planeten, Thomas Alva Edison, ein Gerät, der Gerät, angemeldet. Und zwar ein Gerät für die mechanische Aufzeichnung und Wiedergabe von Schall durch eine Nadel, die Rillen in einen Zylinder ritzte. Ne? Also Vorläufer von allem, was wir so heute benutzen, irgendwelche Phones, irgendwelche Art. Was war denn das für ein Teil? Wie hat er das genannt? A. Telegraphen, B. Phonographen oder C. Pornographen? Das kann ich an den Arzt noch mal sagen. Was an Arzt? Hallo, Frank?
2: Phonographen.
0: Pornographen?
2: Nein, Phonographen.
0: Ah, Phonographen, da hast du vollkommen recht. Ich wünsche dir eine gute Nacht, viel Spaß an diesem Kiesgrubensee und ich schicke dir einen Preis zu, okay? Ein Pop-Nacht-Packet.
2: Oh ja, danke.
0: Ciao, ciao.

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Es ist 2.18 Uhr auf der A13 Dresden in Richtung Schönefelder Kreuz. Da liegt ein Fuchs auf der Autobahn zwischen Schwarzheide und Klettwitz und A6 Mannheim Heilbronn. Da läuft ein Mensch zwischen Schwetzingen-Hockenheim und Dreieck-Hockenheim auf der Autobahn. Zwischen Schwetzingen-Hockenheim und Dreieck-Hockenheim. Ein Mensch auf der A6 Richtung Heilbronn.

Es ist jetzt 2.23 Uhr. Noch eine Gefahrenstelle in beiden Richtungen auf der A49. Aufpassen, Gießen-Kassel. Da laufen mehrere Schafe auf der Autobahn zwischen Fritzlar und Gudensberg. Diese Hit ist neu von Conor Skinner, Find You.

0: 2.30 Uhr.
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2: Heute Nacht sind wenig bis keine Wolken unterwegs. Wir bekommen 13 Grad in Göttingen und 18 in Cuxhaven. Der Mittwoch bringt dann viel Sonne und nur selten dichte Wolken. Regen gibt es nur als Ausnahme und auch nur in Mecklenburg-Vorpommern. Es werden 30 Grad in Wismar und bis 34 Grad in Bentheim.
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3: A1 Hamburg-Lübeck. Auf der Norderelbbrücke kommt es in beiden Richtungen mehrfach zu kurzfristigen Sperrungen wegen eines Schwertransportes. A27 Bremen Richtung Bremerhaven. Die Ausfahrt Bremen Industriehäfen ist wegen Bauarbeiten bis zum 29. Juli gesperrt. Die A29 Wilhelmshaven Richtung Oldenburg ist zwischen Kreuz Oldenburg Nord und Oldenburg Homstede wegen Brückenarbeiten bis 5 Uhr gesperrt. A281 Neustädter Hafen Richtung Airport Stadt. Die Einfahrt Bremen-Neustadt ist wegen einer Fahrbahnerneuerung bis 2. August 19 Uhr gesperrt.
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4: Und die am meisten unterschätzte Höchsttemperatur? Eifelkreis, Bitburg-Brümm in Rheinland-Pfalz, in Scheuern, da werden es heute 35 Grad. Hier ist die Popnacht, ich bin Ben.

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1: Outnumbered und Dermot Kennedy hier in der Popnacht. Oh, da gibt's Fans von Jürgen aus Friedrichshafen, unserem Nachttalent.
2: Sag mal, Benny Bär, ja. Sag mal, ist der Jürgen aus Friedrichshafen jetzt im Urlaub oder was? Ich dachte, der will heute eine große Session geben. Mhm. Mann, versuch den mal anzurufen.
1: Ja, das ist der Kai gewesen aus Ilmenau, der auch ein großer Fan ist. Ich glaube, die haben einen großen Fanclub von Jürgen. Ich habe von ihm mal eine Nachricht bekommen, dass er sich nochmal an Dancing in the Dark rangemacht hat von Bruce Springsteen. Könnte sein, wenn er das jetzt hier hört, Jürgen, dass er eventuell noch was schickt. Ja, Dancing in the Dark, Bruce Springsteen, hat er zumindest angekündigt in seiner Version, die natürlich also Bruce Springsteen um ein Weites noch übertrifft. Eine verbesserte Version. Ich bin gespannt, ob da in den nächsten Minuten was kommt. Vorher noch Bibi Rexha und New Religion in der Pop.

0: Gruß in die Cloud. Hier ist die Popnacht.
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0: Jürgen lebt in Friedrichshafen, war früher ein großer Manager, dann ist er in den Keller gewandert, hat ein Studio aufgebaut, große Songs macht er noch größer nachts und heute hat er sich an Dancing in the Dark rangemacht mit seiner Cousine. Man muss sagen, die Cousine hat öfter schon mal mitgesungen, die hat sich da ein bisschen gesteigert schon. Da merkt man also, das ist ein Schritt nach vorne gegangen. Bei Jürgen, ja, so also macht euch euer Hörbild. Find's gut.

You got me love sick. Liebeskrank. Michael Schulte war das hier mit seinem neuen Hit in der Popnacht. 10 vor 3 ist es, Vorsicht, auf der B198. Granzo in Richtung Neustrelitz. Da liegt ein Tier zwischen Holzendorf und Wolfshagen auf der Fahrbahn.

0: Was soll der machen, damit er noch besser klingt?
1: Ja, Jürgen, damit das besser mit der Singerei auch klappt, würde ich dir mal raten, am morgens ein Glas Milch zu trinken, am besten frisch vom Bauer. Klappt das auch mit dem Singen besser.
0: Du hast das getestet, das ist aber, ich denke, das legt sich doch auf die Stimmbänder, das ist doch gar nicht so gesund. Oder gar nicht so gut für Singen, oder? Wenn man da Milch trinkt, weißt du nicht? Du sagst, es ist so.
1: Ein Glas Milch und der Tag gehört dir. Also,
0: ja, sehr gut, das ist toll. Du hast den besten Job für dich auf jeden Fall gefunden. Ne? Wo bist du denn gerade mit deinem Milchsammelwagen?
1: Natürlich unterwegs auf der Milchstraße, unterwegs hier gerade in Rheinland-Pfalz.
0: Ja, du möchtest mir die Straße nicht nennen, oder was?
1: Weißt du selbst? Ich bin ja gerade von der Autobahn runter, die 61, das ist meine Heimat.
0: Okay.
1: Die Fahrt runter.
0: Und was ist denn der nächste Bauernhof, den du anfährst, damit wir dir da einen Kaffee bestellen?
1: Der ist hier bei Argenthal.
0: Und da fährst du jetzt gleich hin?
1: Genau, da fahr ich gleich hin. Da freuen sich die Kühe, wenn ich da wiederkomme.
0: Wollte ich mal sagen, ne? Dann werden die ein bisschen abgezapft und du kannst du vielleicht dort auch noch einen Kaffee abgreifen, oder?
1: Natürlich.
0: Wer ist denn
1: ein Berater stehen?
0: Wer ist denn der netteste Mensch, den du nachts triffst an den Stationen?
1: Nachts? Ja, das ist immer so eine Sache, aber kommt ja immer wieder mal einer raus, um zu gucken, dass dann auch die Spülanlage vom Tank dann auch funktioniert, wenn ich dann da war.
0: Es gibt keine Namen, es gibt nicht so viel. Johann? Okay, dann widmen wir jetzt den nächsten Titel Johann, der bringt dir auch einen Kaffee. Ciao, Lothar!

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1: Um 3 Uhr mit Olaf Knapp. Die durch den Rücktritt von Unionsfraktionschef Spahn in Gang gesetzte Personalrotation soll heute abgeschlossen werden. Die Fraktion trifft sich zu einer Sondersitzung. Aus Berlin Sabine Henkel.
2: Heute soll umgesetzt werden, was der Bundeskanzler vorgeschlagen hat. Thorsten Frey stellt sich der Unionsfraktion als Vorsitzender zur Wahl. Dass er den Posten bekommt, gilt als sicher. Interessant dürfte aber sein, wie viele Abgeordnete aus CDU und CSU für ihn stimmen. Auch die neuen Minister und die neue Kanzleramtsministerin werden heute ernannt. Carsten Linnemann übernimmt den Bereich Gesundheit, Steffen Bilger das Verkehrsministerium und Nina Wagen wird als erste Frau in der Geschichte das Kanzleramt managen.
1: Das Weiße Haus hat die Treffen von US-Präsident Trump mit dem ukrainischen Präsidenten Zelensky und dem israelischen Ministerpräsidenten Netanyahu als positiv und produktiv bezeichnet. Zu Inhalten der Gespräche wurden keine Angaben gemacht. Netanyahu schrieb, es sei darum gegangen, sicherzustellen, dass der Iran keine Atomwaffen besitzt. Das Treffen sei eine Gelegenheit gewesen, Ideen auszutauschen und Vereinbarungen abzustimmen, die für die Sicherheit und die Zukunft des Staates Israel von Bedeutung sind. Zelensky hatte zuvor nach seinem Termin mit Trump mitgeteilt, man habe erörtert, wie die ukrainische Flugabwehr gestärkt werden könnte. In den Waldbrandgebieten im Südwesten Frankreichs bleibt die Lage angespannt. In der Nähe der Großstadt Bordeaux verschärft sie sich sogar wieder. Aus Paris, Caroline Düller.
3: Es ist das Szenario, das die Einsatzkräfte befürchtet hatten. Nachdem die beiden vergangenen Nächte verhältnismäßig ruhig waren, gewinnt der verheerende Waldbrand bei Bordeaux wieder an Intensität. Laut Präfektur sind am Nachmittag mehrere Brandherde erneut aufgeflammt, unter anderem bei Lèche-Cap-Ferret und Marche-Prime. Temperaturen an die 40 Grad und wechselnde Winde erschweren den Einsatzkräften die Arbeit. Am Vormittag hatte die Präfektur außerdem angeordnet, die Campingplätze rund um den beliebten Surfort Lacanau vollständig zu räumen.
1: Die bevorstehende Bundesliga-Saison dürfte die letzte für Bayern Münchens Torwart Manuel Neuer sein. Am Rande des Trainingslagers am Tegernsee sagte der 40-Jährige, es sehe stark danach aus, dass er aufhört. Der langjährige Nationaltorhüter und Weltmeister von 2014 steht jetzt vor seiner 21. Saison als Fußballprofi. Das Wetter in Deutschland. Am Tage gibt es viel Sonne, an den Alpen später Gewitter. Höchstwerte 24 Grad auf den nordfriesischen Inseln bis 38 Grad am Oberrhein. Donnerstag oft sonnig, von Südwesten her teils kräftige Gewitter, 25 bis vereinzelt 40 Grad. Und Freitag gebietsweise freundlich, von Westen Schauer und Gewitter, 20 bis 38 Grad. Es ist 3.03 Uhr.
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4: Vorsicht bitte in beiden Richtungen auf der A49 Gießen-Kassel. Zwischen Fritzlar und Gudensberg laufen mehrere Schafe auf der Fahrbahn. A1 Hamburg-Lübeck. Auf der Norderelbbrücke kommt es in beiden Richtungen mehrfach zu kurzfristigen Sperrungen wegen eines Schwertransportes. Die A29 Wilhelmshaven Richtung Oldenburg ist zwischen Kreuz Oldenburg Nord und Oldenburg Homstede wegen Brückenarbeiten bis 5 Uhr gesperrt.
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5: Mit Ben Sträubel. Unser musikalischer Bäckermeister ist noch nicht in seiner Backstube. Ich habe ja diese kleine Fingerkamera unter seinem rechten Daumen platziert, als ich das letzte Mal in der Backstube war. Das heißt, wir können da überwachen, wenn er dann die Hand in die Hosentasche steckt und den Schlüssel für die Backstube rauszieht und dreht. Das wird er aber bestimmt gleich tun und dann hören wir einen Song. Gespielt auf einem Instrument seiner Wahl, das irgendwo rumliegt in dieser Stube. Und wenn ich den Song erkenne, spiele ich euch die wertvollen Backwaren. Das ist das Reglement unseres Bäckerspiels. Und ansonsten muss ich eben bei ihm backen, wenn ich da versage. Aber ihr seid ja Telefonjoker.
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0: Lady Antebellum. Need you now. Flügel raus.
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0: Das ist unser anspruchsvolles Bäcker-Musik-Quiz mit Eckhard Holland Kunz. Wir fliegen über Deutschland. Ich lande direkt mit dem nachhaltigen Flieger neben der Backstube und bin bereit jetzt auf diese schwere Aufgabe. Guten Morgen.
2: Guten Morgen, Benny Bär.
0: So, gut, bist gut gelaunt?
2: Ja, ich liebe es, wenn ein Plan funktioniert.
0: Das hat Hannibal Smith gesagt im A-Team.
2: Ich weiß auch alles. Ja, und zwar muss ich dir kurz erklären, ich habe ja hinter meinem Haus so ein bisschen Garten, so terrassenförmig.
0: Mhm.
2: Und da habe ich seit Jahren mit einem Übel zu kämpfen, was viele Gartenfreunde vielleicht kennen. Der Riesenbärenklau.
0: Bärenklau, also ja. Bären, also das heißt die Bären, die Heidelbären oder die Bären?
2: Diesen Bärenklau.
0: Die Bärenklau, ach
2: du. Ja, das ist eine Pflanze, die sieht so ähnlich aus wie Schierling, bloß wird riesengroß.
0: Ich weiß nicht, wie Schilling, Scherling?
2: Scherling.
0: Das kenne ich nicht alles.
2: Ja, das sind auf der Wiese mit diesen weißen,
0: ja.
2: Mit diesen weißen
0: und so weiter, okay, ja. Also
2: und er ist allerdings auch giftig.
0: Oh.
2: Also es kann bei Berührung zu Hautreizungen kommen und allen möglichen Kram.
0: Bei dem Ding, was du jetzt da hast, oder was?
2: Ja. Auf jeden Fall habe ich aber gelesen, dass Kamerunschafe dieses Zeug abfressen.
0: Und denen macht das dann nichts?
2: Nein, die vertragen das. Die haben auch mit dem Verdauungstrakt überhaupt keine Probleme. Mhm. Jedenfalls habe ich mir gestern bei unserem... Wir haben einen Bauer in der Nachbarschaft, der hat Kamerunschafe, habe ich mir den Friedhelm geholt.
0: Ja.
2: Friedhelm ist ein Schafbock.
0: Mhm.
2: Und der hat gestern Nachmittag wirklich schon die Hälfte von diesem Zeug abgeerntet.
0: Der Wahnsinn.
2: Ich bin ganz glücklich. Eine Win-Win-Situation.
0: Macht er das freiwillig dann? Also das schmeckt ihm auch tatsächlich?
2: Ja, der frisst das ab.
0: Okay.
2: Ich schätze mal, wenn er heute Nachmittag nochmal Hunger hat, ist das dann, Zeug
0: dann,
2: weg.
0: Und du holst ihn dann immer da ab, das ist quasi ein Leihschaf, hast du
2: ja,
0: jetzt.
2: Ja, genau, ein Leihschaf.
0: Das ist doch toll, also das ja, muss ich sagen.
2: Ich habe zwar das Übel nicht an der Wurzel gepackt, ich nehme an, dass diese Stängel dann nächstes Jahr wiederkommen.
0: Ja, vielleicht geht er auch an die Wurzel nochmal ran, Friedhelm.
2: Ja, nee, die sind sehr tief, die müssten wir eigentlich ausgraben. Aber auf jeden Fall hat er mir Zeit verschafft.
0: Ja.
2: Du musst das nicht wegschneiden.
0: Und ich bin auch ein Schafliebhaber, also insofern ist es ein Grund, eventuell jetzt mal so versagen bei einem Spielchen und um zu dir zu kommen, um Friedhelm mal ein bisschen zu kuscheln.
2: Ja, ich meine, abgesehen von diesen kleinen braunen Kügelchen, die immer mal hinten rausfallen, ist es eine
0: gute. Du musst ja immer was meckern. Du hast immer was zu meckern.
2: Ja,
0: das ist ja klar. Welches Instrument hören wir denn gleich?
2: Also ich habe mich gestern Nachmittag oben hingesetzt und habe Friedhelm ein Lied vorgespielt auf der Flöte.
0: Ja.
2: Und er fand das eigentlich gar nicht so schlecht.
0: Okay, also die Flöte, naja, die mag ich natürlich überhaupt nicht. Aber ich werde es irgendwie hinbekommen. Ich bin guter Dinge. Nach zwei Songs.
2: Ich auch.
0: Bruno Mars, On My Soul und Crazy Abrams und dann auch immer uns.

Neuer Hit von Crazy Abrams war das. Hit the Wall. Und auch das hier ist groß. Akustische Fülle für die Ohren. Bruno Mars. Er jammert dann auch ein bisschen vor sich hin, aber gleich singt er hier On My Soul in der Pop

0: Bruno Mars und On My Soul, neuer Hit in der Popnacht.
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0: Auf der Flöte spielt er heute, unser Eckhard Holland Kunz. Und erkenne ich den Song, spiele ich euch die wertvollen Backwaren. Ihr seid Telefonjoker. Ich freue mich drauf. 07221 2011, wenn ich nicht weiter weiß. So, Eckhard, dann blas mal.
2: Ja, mein lieber Benny Bär. Ich habe heute den Vorschlag von der Petra aus Biebertal bei Gießen. Die schlägt vor, Musik aus L.A. Ich glaube, das war ein One-Hit-Wonder. Folgende Melodie.

0: Tja, was suchen wir? Liebe SWR3-Gemeinde.
1: Ja. Das ist Heaven is a Halfpipe. OPM.
0: Ach Mensch.
1: Aber ich glaube auch, das ist ein One-Hit-Wonder gewesen. Ne? Heaven is a Halfpipe. OPM.
0: Das ist nicht. Das hat ja KI geflüstert.
1: Nee. KI flüstert mir gar nichts. So.
0: Ja, das ist korrekt.
1: Das ist gut. Was bekommt denn der Erste, der in deine Backstube reinbrüllt?
0: Ja, gestern hat mich auch endlich das Südtiroler Brotgewürz erreicht. Ich backe gerade hier ein lecker Finchgauer Brot. Da gibt es heute zwei Finchgall.
1: Bis morgen.

How to Love, alle Farben, Muskenner hier in der Popnacht haben wir es gemeinsam gehört. Es ist jetzt 3.28 Uhr. Bitte aufpassen auf der A1 Bremen Richtung Osnabrück. Da gibt es Sichtbehinderungen durch Rauch zwischen Vechta und Lohne-Dinklage. Sichtbehinderungen durch Rauch. Hier ist die Popnacht mit Linkin Park und Shadow of the Day.

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2: Heute Nacht sind wenig bis keine Wolken unterwegs. Wir bekommen 13 Grad in Göttingen und 18 in Cuxhaven. Der Mittwoch bringt dann viel Sonne und nur selten dichte Wolken. Regen gibt es nur als Ausnahme und auch nur in Mecklenburg-Vorpommern. Es werden 30 Grad in Wismar und bis 34 Grad in Bentheim.
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3: Vorsicht bitte auf der A1 Bremen Richtung Osnabrück. Zwischen Vechter und Lohne-Dinklage kommt es zu Sichtbehinderung durch Rauch. A1 Hamburg-Lübeck. Auf der Norderelbbrücke kommt es in beiden Richtungen mehrfach zu kurzfristigen Sperrungen wegen eines Schwertransportes. Die A29 Wilhelmshaven Richtung Oldenburg ist zwischen Kreuz Oldenburg-Nord und Oldenburg-Homstede wegen Brückenarbeiten bis 5 Uhr gesperrt. A281 Neustädter Hafen Richtung Airportstadt. Die Einfahrt Bremen-Neustadt ist wegen einer Fahrbahnerneuerung bis 2. August 19 Uhr gesperrt.
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4: Und die am meisten unterschätzte Höchsttemperatur in Schleswig-Holstein, in Kollmoor, werden es heute 28 Grad. Hier ist die Popnacht. Ich bin Ben Streubel.

0: Friends, Marshmallow und Anne-Marie. So, jetzt kommt der Tierliebe-Teil. Vorsicht, besondere Vorsicht, bitte. Hunde laufen in beiden Richtungen auf der A27 Bremerhaven-Bremen zwischen Schwanewede und Ilpul. Hunde auf der Fahrbahn. Und Frankie, der macht sie gerade fertig. Der ist in Hilstorf zu Hause und fährt heute mal ein bisschen am Steinhuder Meer lang mit seiner Buslinie 840. Guten Morgen, Frank.
1: Guten Morgen, Ben.
0: So, wie hast du denn geschlafen? Bist gut drauf für deine Gäste?
1: Ich habe sehr gut geschlafen, ganz toll.
0: Wann geht's denn los? Wann fährt der Bus ab? Wie viel Uhr?
1: Viertel vor fünf dann.
0: Okay, sind da viele geht's Menschen dann in Luther? Sind da viele Menschen dann schon da, die warten auf dich und begrüßen
1: Nein,
0: dich?
1: Nein, es ist so Ferienzeit. Da ist relativ ruhig.
0: Weißt du,
1: die Schüler fehlen einem doch.
0: Das siehst du. Und ja, diese ganze Charmants, wenn die Schüler da sind, legst du dann auch mal irgendwie Musik auf oder so, machst ein bisschen DJ?
1: Nee, das dürfen wir ja nicht.
0: Also ich kenne das aus meiner Zeit, da hat das der Busfahrer gemacht. Mhm.
1: Das ist heute alles verboten.
0: Schlimm. So ein Schwanenhalsmikrofon, mein Opa war Busfahrer, ja. Der hat so ein Schwanenhalsmikrofon gehabt und dann ging es immer los.
1: Das haben wir auch.
0: Ja, darfst du nur nichts sagen. Wenn du kein DJ sein darfst, macht es keinen Spaß.
1: Ja. Ach, das ist, aber die Schüler sind alle beschäftigt mit ihren Handys.
0: Aber die Linie 840 ist eine schöne Linie. Oder ich meine, ich bin mal gefahren, so ein Fahrradbus, der ums Steinhuder Meer komplett rumfährt. Das ist ja da bei dir alles da in der Nähe, ne? Das ist aber schön. Das ist die schönste Strecke, ne?
1: Das ist die schönste Linie mit, eigentlich, landschaftlich.
0: 835, darfst du die auch fahren? Ab und zu mal?
1: Ja. Ja.
0: Darf man da E-Scooter
1: sehr gerne sogar.
0: E-Scooter mitnehmen?
1: Ja, da gibt es keine besondere Regelung, aber ich denke mal, auf dem Anhänger ist das wohl erlaubt.
0: Ja, okay. Ansonsten im Bus ist bei dir auch verboten, ne?
1: Dürfen wir nicht.
0: Ja, ich kritisiere das natürlich, ne? Also auch in Hamburg und so, da darfst du ja auch keine E-Scooter mitnehmen, in die U- und S-Bahn, das kritisiere ich. Aber was will ich machen? Das ist halt, ich bin ja nun als E-Scooter-Fan und Fahrer, werde ich diskriminiert in dieser Gesellschaft von den Menschen, die das eben nicht tun, weil sie keine Lust haben, es nie probiert haben oder einfach so was ablehnen, was sie gar nicht kennen. Meine Mutter lehnt heute noch Mikrowellen ab. Was willst du machen?
1: Ne? Das passt schon.
0: Komm gut zu deinem Bus, ne? Komm gut zum Bus und hab eine tolle Fahrt. Ciao, ciao, Frank.
1: Danke. Tschüss.

genug auch singen. All I need is your love tonight. Alles, was ich brauche, ist deine Liebe heute Nacht. Und dann hört das Saxophon auf zu blasen. Was dann? Steht man da mit einem kultischen Song. Das ist kultisch hier. The Michael Cimbello. Auf der A5 passt ihr bitte auf Basel in Richtung Karlsruhe. Da liegen Holzteile zwischen Achern und Bühl auf der Fahrbahn rum. She's a maniac, maniac, I know. 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
1: Um 4 Uhr mit Olaf Knapp. Die durch den Rücktritt von Unionsfraktionschef Spahn in Gang gesetzte Personalrotation soll heute abgeschlossen werden. Die Fraktion trifft sich zu einer Sondersitzung. Aus Berlin Sabine Henkel.
2: Heute soll umgesetzt werden, was der Bundeskanzler vorgeschlagen hat. Thorsten Frey stellt sich der Unionsfraktion als Vorsitzender zur Wahl. Dass er den Posten bekommt, gilt als sicher. Interessant dürfte aber sein, wie viele Abgeordnete aus CDU und CSU für

0: ihn stimmen. Auch die neuen Minister und die neue Kanzleramtsministerin werden heute ernannt. Carsten Linnemann übernimmt den Bereich Gesundheit, Steffen Bilger das Verkehrsministerium und Nina Wagen wird als erste Frau in der Geschichte das Kanzleramt managen.
1: Das Weiße Haus hat die Treffen von US-Präsident Trump mit dem ukrainischen Präsidenten Zelensky und dem israelischen Ministerpräsidenten Netanyahu als positiv und produktiv bezeichnet. Zu Inhalten der Gespräche wurden keine Angaben gemacht. Netanyahu schrieb, es sei darum gegangen, sicherzustellen, dass der Iran keine Atomwaffen besitzt. Zelensky hatte zuvor nach seinem Termin mit Trump mitgeteilt, man habe erörtert, wie die ukrainische Flugabwehr gestärkt werden könnte. An der französischen Atlantikküste sind mehrere Waldbrände wieder aufgeflammt. Nach Angaben der Präfektin von Bordeaux hat es bei Wind und steigenden Temperaturen 14 Neuausbrüche in der bereits verwüsteten Region gegeben. Es seien weiterhin 2750 Feuerwehrleute, 23 Löschflugzeuge und mehr als 1400 Polizeikräfte im Einsatz. Die regionale Verwaltungschefin teilte außerdem mit, dass die vorsorgliche Evakuierung von 3 Ortschaften wieder aufgehoben wurde. Die Bewohner dürfen zurück in ihre Häuser, müssen aber auf eine mögliche erneute Evakuierung vorbereitet bleiben. Der Kabarettist Konrad Beikircher ist im Alter von 80 Jahren gestorben. Das meldet der WDR, bei dem er früher eine Radiokolumne hatte. Beikircher wurde in Südtirol geboren, lebte aber seit gut 60 Jahren in Bonn und war 40 Jahre lang eine zentrale Figur im politischen Kabarett. Sein großes Thema war die Sprache. Er parodierte häufig Dialekte, vor allem das Rheinische. Vor seiner Bühnenkarriere war Beikircher 15 Jahre lang Gefängnispsychologe in der Justizvollzugsanstalt Siegburg in Nordrhein-Westfalen. Das Wetter in Deutschland. Am Tage viel Sonne, im Nordosten einige Wolkenfelder, an den Alpen später Gewitter. Höchstwerte 24 Grad auf den nordfriesischen Inseln bis 38 am Oberrhein. Am Donnerstag dann oft sonnig, von Südwesten her teils kräftige Gewitter, 25 bis vereinzelt 40 Grad. Es ist 4:03 Uhr.
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3: Vorsicht bitte auf der A1 Bremen Richtung Osnabrück. Zwischen Vechta und Lohne-Dinklage kommt es zu Sichtbehinderung durch Rauch. Vorsicht bitte in beiden Richtungen auf der A27 Bremerhaven-Bremen. Zwischen Schwanewede und Ilpol laufen Hunde. A27 Bremen Richtung Bremerhaven. Die Ausfahrt Bremen Industriehäfen ist wegen Bauarbeiten bis zum 29. Juli gesperrt. Die A29 Wilhelmshaven Richtung Oldenburg ist zwischen Kreuz Oldenburg Nord und Oldenburg Homstede wegen Brückenarbeiten bis 5 Uhr gesperrt.
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4: Mit Ben Sträuble und dann haben wir gleich einen kleinen Test, den wir machen mit euch. Seid ihr Lyrics-Checker? Also könnt ihr einen Song, der im Original auf Englisch gesungen wurde, von einer Lady auf Deutsch rückübersetzen und dann vielleicht einen Hinweis bekommen, wenn ich das vortrage mit meiner schönsten Stimme, welcher Titel das ist. Das würde mich sehr freuen, wenn ihr die Lösung habt in 7 Minuten, dann verdient ihr euch ein Popnacht-Package.
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0: Gwen Stefani, hier ist die Popner.
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0: So, jetzt werde ich das mal hier mit meiner schönsten Sprache formulieren. Ihr sagt mir, welcher Song das ist, der hier auf Deutsch vorgetragen wird, im Original auf Englisch gesungen. Ganz im Original, also in der Urfassung von einem Mann. Aber in diesem Fall zitiere ich mal ein weibliches Wesen, aber das soll euch nicht daran hindern. Beide Versionen sind von mir hier als gültig anerkannt, weil der Text ist identisch. Es ist irgendwie komisch, dieses Gefühl in mir drin. Ich gehöre nicht zu denen, die das einfach wegstecken können. Ich habe auch nicht so viel Geld, aber wenn ich's hätte, dann würde ich ein großes Haus kaufen, in dem wir beide wohnen könnten. Wenn ich ein Bildhauer wäre, bin ich aber nicht. Eher einer von diesen rumreisenden Marktschreiern, die dubiose Liebestränke verkaufen. Ich weiß, es ist nicht viel, aber es ist das Beste, was ich geben kann. Mein Geschenk ist dieses Lied und es ist für dich. Du kannst es allen erzählen. Dieser Song ist für dich. So, welcher Titel ist denn das? Habt ihr es erkannt? 07221 2011, dann holt euch ein Popnacht-Package 07221 2011.

0: it. I knew you, Taylor Swift in der Popnacht.
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0: Ja, ich habe es eben doch sehr schön zitiert. Es ist irgendwie komisch, dieses Gefühl in mir drin. Ich gehöre nicht zu denen, die das einfach wegstecken können. Ich habe nicht viel Geld, aber wenn ich es hätte, dann würde ich ein großes Haus kaufen, in dem wir beide wohnen könnten. Ja, welcher Song ist das? Carsten aus Hannover, der hat so einen Hang zu Romantik, der hat das sofort erkannt. Guten Morgen, Carsten.
2: Guten Morgen, Ben.
0: Lass hören. Lösung.
2: Das ist Your Song. Ja. Eigentlich von Elton John.
0: Ja, genau. Von Elton John, Your Song. Ich meine, der Text ist identisch. Von Ellie Goulding würde ich gerne nochmal hören. Das hören wir uns gleich mal in der Übersetzung an. Von Ellie Goulding dann gesungen. Einfach mal als Variation. Verstehst du?
2: Ich bin gespannt.
0: Du bist unterwegs gerade mit einem Fahrzeug, verkaufst Backutensilien für Bäckereien.
2: Rohstoffe.
0: Ja. Das heißt also, wenn ich Mehl brauche, wenn ich irgendwelche Verpackungen benötige oder so in der Bäckerei oder Konditorei, dann bist du dabei, ne?
2: Dann rufst du mich an und dann komme ich zu dir oder zu Eckhard.
0: Ja, genau.
2: Wobei der nicht in meinem Verkaufsgebiet
0: das
2: liegt.
0: Das kann doch wohl nicht wahr sein, das kann sich ja ändern. Ja. Du bist zuständig für Ost-, Niedersachsen und Sachsen-Anhalt. Ungefähr da bist du.
2: So ist es.
0: Da kennst du jede Bäckerei oder viele. Und wie viele machst du am Tag? Wie viele Bäckereien besuchst du am Tag?
2: Na, so bis zu 8 Kunden besuche ich im 14-tägigen Turnus. Genau.
0: Und dann, wenn du da kommst, dann wirst du erstmal mit Applaus begrüßt und dann kriegst du erstmal alles Leckere aufgetischt, ne? So Frühstücke
2: lecker
0: und so.
2: Lecker Kaffee kriege ich meist, ja.
0: Ich denke mal, dann ist da das nächste Frühstück um diese Zeit, das steht doch an. Wo fährst du denn hin? Zu welcher Bäckerei?
2: Ich fahre jetzt nach Peine.
0: Peine?
2: Zu meinem Kunden Bäckerei Seidel.
0: Aha, so, Bäckerei Seidel soll sich mal vorbereiten, wenn da jetzt wird ja auch jemand sein. Dann wird die Tür aufgemacht, das virtuelle Feuerwerk geht los und du kriegst dein Frühstück, ne?
2: Naja, schön wäre es, aber ganz so ist es dann doch nicht. Kaffee muss reichen.
0: Heute ist es aber so. Heute ist ein besonderer Tag, weil das jetzt über mich läuft sozusagen. Also ich schiebe das an und wenn die das nicht machen, dann gibt es morgen Ärger. So ist das nämlich. Carsten,
2: alles klar.
0: Ich schicke dir was zu und jetzt hören wir uns mal die Übersetzung an von Ellie Goulding, Your Song. Ja, gute Nacht.
2: Super.
0: Tschüss.
2: Einen schönen Tag, Ben. Ciao.
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4: Es ist irgendwie komisch, dieses Gefühl in mir drin. Ich gehöre nicht zu denen, die das einfach verstecken können. Ich habe auch nicht so viel Geld. Aber wenn ich's hätte, dann würde ich ein großes Haus kaufen, in dem wir beide wohnen könnten.
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4: Wenn ich ein Bildhauer wäre, bin ich aber nicht. Eher einer von diesen rumreisenden Marktschreiern, die dubiose Liebestränke verkaufen. Ich weiß, es ist nicht viel, aber es ist das Beste, was ich geben kann. Mein Geschenk ist dieses Lied. Und es ist für dich. Du kannst allen erzählen, dass dieser Song für dich ist. Vielleicht ist er ein bisschen zu schlicht. Aber jetzt, da er fertig ist, hoffe ich halt, dass es dir nichts ausmacht, dass ich in Worte gefasst habe, wie schön das Leben ist, weil es dich gibt.
3: How wonderful life is, now you're in the world.
4: Also verzeih bitte, weil ich solche Dinge vergesse, aber weißt du, ich hab vergessen, ob deine Augen grün oder blau sind. Aber eigentlich ist es egal, weil ich ja nur sagen will, dass du die schönsten Augen hast, die ich jemals gesehen habe. Und jetzt kannst du meinetwegen jedem erzählen, dass das hier dein Lied ist. Und ich hoffe, dass es dir nichts ausmacht, dass ich in Worte gefasst habe, wie wunderschön das Leben ist, weil es dich gibt. Ja? Ich hoffe, es macht dir nichts aus.
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0: Zara Larsson in my folios, die Popnacht. Es ist 4.30 Uhr.
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2: Heute Nacht sind wenig bis keine Wolken unterwegs. Wir bekommen 13 Grad in Göttingen und 18 in Cuxhaven. Der Mittwoch bringt dann viel Sonne und nur selten dichte Wolken. Regen gibt es nur als Ausnahme und auch nur in Mecklenburg-Vorpommern. Und es wird wieder richtig heiß. Es werden 30 Grad in Wismar und bis 34 Grad in Bentheim.
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3: Vorsicht bitte in beiden Richtungen auf der A27 Bremerhaven-Bremen. Zwischen Schwanewede und Ilpol laufen Hunde. A27 Bremen Richtung Bremerhaven. Die Ausfahrt Bremen Industriehäfen ist wegen Bauarbeiten bis zum 29. Juli gesperrt. Die A29 Wilhelmshaven Richtung Oldenburg ist zwischen Kreuz Oldenburg Nord und Oldenburg Homstede wegen Brückenarbeiten bis 5 Uhr gesperrt.
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4: Und die am meisten unterschätzte Höchsttemperatur heute in Deutschland, in Gerstengrund in Thüringen, 28 Grad. Hier ist die Popnacht. Ich bin

0: Über Max und Salt in der Pop nach Zeitvergleich. Bei uns in Deutschland ist es 4.36 Uhr unserer Zeit zurück in Los Angeles. That's in the USA. Das ist jetzt 19.36 Uhr. Chris, der packt gerade Koffer, der macht ein bisschen Urlaub. Hallo Chris.
1: Grüß dich, hallo.
0: Guten Morgen, Morgen oder guten Abend vielmehr bei dir. Das geht dann
1: nach
0: Taiwan oder was geht's?
1: Ja, wir fliegen morgen Abend nach Taiwan erstmal für 3 Nächte und dann geht's weiter nach Saigon.
0: Ja, schön. Ich meine, man will ja auch mal was erleben. Ich meine, du kommst ursprünglich aus Minden bei Hannover. Da bist du jetzt aber nicht mehr scharf drauf. Hast du das vollkommen abgeschrieben? Nie wieder?
1: Nee, das will ich nicht sagen. Also ich bin auch oft in Deutschland, aber Familie ist noch da, Eltern sind da, aber... Es ist schon.
0: Aber du hast eine lustige Karriere gemacht in Los Angeles. Ne? Du warst 25 Jahre dahin als Praktikant in einem Reisebüro und dann hast du das Reisebüro gleich übernommen.
1: Ja, gleich ist ein bisschen übertrieben, aber so 5 bis 10 Jahre später ging dann ein bisschen weiter und dann habe ich das irgendwann übernommen. War eine gute Geschichte, dass ich hergereist bin.
0: Das ist aber cool und das gehört dir immer noch und das läuft auch gut in L.A.? Kommen die Leute?
1: Ja, wir machen Reisen nach Europa, viel nach Deutschland auch.
0: Okay, und dann sagen die, können Sie mich mal beraten, wo ist es denn besonders schön? Dann sagst du, also Minden, Westerwald natürlich muss man auch mal hin, ne? Westerwälder Seenplatte machst du dann Werbung und sowas. Ja.
1: Und natürlich.
0: Super. Und dann rufst du machst dann auch dieses Management innerhalb von Europa, dass du dann anrufst und sagst, also da kommt jetzt ein gepflegter Gast aus US, den müsst ihr besonders behandeln. Ne? Da machst du alles extra Wünsche und sowas.
1: Oder? Ich glaube, die Leute werden da ganz gut behandelt sowieso, aber wir machen da eigentlich kein Ground-Operations. Wir verkaufen die Reise von hier aus dahin.
0: Ja, wunderbar. Dann wünsche ich dir jetzt auch viel Spaß auf deiner Urlaubsreise. Also alles schon zusammengesucht zu Hause, also dass du nichts verpasst und nichts vergisst.
1: Ja, ich bin dabei. Ein Gläschen Wein dazu und dann geht das.
0: Ja, genau. Besauf dich doch nach vorne. Und dann in den Flieger rein. Ich habe letztens mir jemand erzählt, es war sehr lustig, der ist geflogen von Bozen mit so einer zweimotorigen Dolomiti Air oder was. Und das Ding, nach 2 Stunden hat er gemerkt und denkt, warum sind wir denn schon gelandet? Und das hat er nie abgehoben, das Flugzeug.
1: Doch.
0: Ja, weil da war kaputt irgendwas.
1: Ja, da hatte aber ein bisschen was in der Lounge.
0: Genau, der hatte auch was getrunken und hat das gar nicht mitbekommen. Ich wünsche dir eine gute Zeit. Ja, ciao, ciao.
1: Danke, Benni. Mach's gut, schöne Nacht.

Alex Warren, Fever Dream, noch eine Gefahrenstelle um 4.41 Uhr auf der A81, Stuttgart Richtung Siegen, da steht ein defekter PKW zwischen Oberndorf und Rottweil. Das ist ein kultischer Song, da wackele ich mal mit dem linken Fuß zur Abwechslung. Der rechte ist durchgewackelt. Mr. Wayne und Culture Beat in der Popnacht.

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0: Weekend, Dancing in the Flames. Ah, da hat sich doch gerade Tommy dazu geäußert.
1: Ach, Benny, ja. Licht, den Endspurt rein. Leute, ich komme hier in die Küche und es alles wackelt und bebt hier.
2: Warum? Weil die Benny-Nacht noch dran ist. Es ist mega.
0: Okay, auch was getrunken. Wo kommt denn die besten Familien vor? Tommy, das ist der neue von Sienna Spyro.

Material Lover, der neue von Sienna Spyro war das. Dann machen wir hier nochmal die Lichtstimmung nochmal richtig hoch, bevor sie gleich runtergeschraubt wird. Habt ihr noch was für die letzte Amtshandlung? Gerne eine WhatsApp schicken oder wer bei Stimme ist, WhatsApp Audio oder Signal, wie auch immer. 07221 20

0: Und, KI, was machst du?
1: Nach Hause. Nach Hause.
0: Okay, okay. Da komme ich mit. Ihr macht was aus diesem Mittwoch, damit der Tag historisch wird. Mein Name ist Ben Streubel und uns kommt danach wieder.

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1: Um 5 Uhr mit Olaf Knapp. Die Unionsfraktion will heute in einer Sondersitzung einen neuen Vorsitzenden wählen. Einziger Kandidat ist der bisherige Kanzleramtsminister Thorsten Frey. Aus der Nachrichtenredaktion Nina Schön.
2: Frey kennt die Unionsfraktion gut. Er war in der vergangenen Wahlperiode erster parlamentarischer Geschäftsführer. Sein Vorgänger Jens Spahn war Mitte Juli zurückgetreten. Bundeskanzler Merz nutzt diesen Wechsel für eine größere Kabinettsumbildung. Für Frey soll die bisherige Bundesgesundheitsministerin Waaken Kanzleramtschefin werden. An ihre Stelle tritt der bisherige CDU-Generalsekretär Linnemann. Außerdem muss Verkehrsminister Schnieder gehen. Ihm folgt der bisherige erste parlamentarische Geschäftsführer der Unionsfraktion Bilger nach.
1: An der französischen Atlantikküste sind mehrere Waldbrände wieder aufgeflammt. Nach Angaben der Präfektin von Bordeaux hat es bei Wind und steigenden Temperaturen 14 Neuausbrüche in der bereits verwüsteten Region gegeben. Die regionale Verwaltungschefin teilte außerdem mit, dass die vorsorgliche Evakuierung von 3 Ortschaften wieder aufgehoben wurde. Die Bewohner dürfen zurück in ihre Häuser, müssen aber auf eine mögliche erneute Evakuierung

0: vorbereitet bleiben. Die USA wollen wieder Geld an die internationale Impfallianz Gavi geben. Im vergangenen Jahr hatte das Land den Beitrag gestrichen. Der impfskeptische Gesundheitsminister Kennedy begründete das mit Sicherheitsbedenken. Nun sollen laut einer Sprecherin des zuständigen Ausschusses im Kongress umgerechnet rund 530 Millionen Euro fließen. Das Außenministerium habe die Summe freigegeben. Gavi ist ein öffentlich-privates Bündnis für die Versorgung von Entwicklungsländern mit Impfstoffen. FIFA-Chef Infantino will noch mehr Geld aus der Fußball-WM herausholen. Dafür will er Anteile am Turnier an private Investoren veräußern. Aus der Sportredaktion Tom Gernke.
1: Gegründet werden soll eine Tochtergesellschaft, die unter der alleinigen Kontrolle der FIFA stehen wird. Laut Medienberichten plant der Weltverband davon, einen Anteil von 20-30% zu verkaufen. Vorläufige Vereinbarungen über die Bedingungen des Deals sollen bereits unterzeichnet worden sein. Die FIFA will, so heißt es in einer offiziellen Mitteilung, mit dem Deal mehr als 4 Milliarden Dollar einnehmen. Kritik daran gibt es von der UEFA, dem Europäischen Fußballverband. Mit den Plänen der FIFA sei eine Grenze überschritten, denn, Zitat, keiner von uns besitzt den Fußball.
2: 3:05, es ist Mittwoch. Es geht rein in einen noch etwas düsteren Tag.
3: Ja.
2: Aber da ist ja einiges am Start heute.
3: Ich sag's dir, du. Heute dreht der Sommer auf, aber so richtig. Es gibt viel Sonne, nur nordöstlich der Elbe macht so ein paar Wolken mehr über Mittag. Es bleibt aber meist trocken und spätestens heute Nachmittag, da knallt die Sonne wirklich überall und es wird heiß. Angenehme 24 bis 25 Grad noch auf den Inseln, aber 30 Grad in Kaltenkirchen, in Schwerin und in Cuxhaven und bis zu 34 Grad in Emsbüren. Morgen dann sogar bis zu 37 Grad und dann kann es im Südwesten schon wieder die ersten Gewitter geben.
2: Der NDR2-Verkehrsservice für den ganzen Norden. Eine Info, die A29 Wilhelmshaven Richtung Oldenburg ist zwischen dem Kreuz Oldenburg-Nord und Oldenburg um Stede wegen Brückenarbeiten gesperrt. Das war's.
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3: Ja Mensch, da bist du ja wieder.
2: Da bin ich wieder.
3: Endlich musst du nicht mehr ausschlafen. Endlich klingelt der Wecker wieder. Endlich wieder Porridge essen morgens zum Frühstück.
2: Ah, oh, da haben wir Glück, ne?
3: So, ne? Also, ja, du vor allem. So wie glücklich warst du heute Morgen? Hast du überhaupt geschlafen?
2: Ich habe gar nicht geschlafen, ja, denn so, ne? Wir waren ja tatsächlich im Urlaub.
3: Ja.
2: Und da dreht man ja komplett seinen Lebensrhythmus auf links einmal. Und dann habe ich gestern Nacht irgendwie Mitternacht im Bett gelegen. Habe gedacht, so, wann wollen wir eigentlich noch mal ein bisschen Weißwein trinken? Ja, vielleicht? Ja, und dann fiel mir ein, ach nee. Der Wecker klingelt ja gleich.
3: Aber Kaffee gibt's. Also
2: Kaffee,
3: Weißwein habe ich leider nicht am Start.
2: Ja,
3: Kaffee, Porridge, alles wie immer.
2: Kipp ich mir gleich direkt in die Augen.
3: Herzlich willkommen zurück.
2: Ja, vielen Dank.

0: einen schönen guten Morgen. Da sind wir wieder in voller Besetzung, sage ich mal. Der Ender zwar morgen mit Elke und Jens. Du bist gerade aus dem Urlaub zurückgekommen.
1: Ja!
0: Yes. Und egal, ob ihr auch schon wieder da seid, ob ihr noch fahrt oder ob ihr sagt, wisst ihr was, Freunde, das fällt dieses Jahr ganz aus. Wir machen euren Sommer richtig schön.
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1: 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Seit Montag übrigens mit einem neuen Spiel und zwar mit dem NDR 2 Familienduell.
0: Ja, du hast es ja noch gar nicht gespielt. Deshalb habe ich gedacht, für alle, die das vielleicht auch noch nicht gespielt haben, machen wir mal eine kleine Proberunde.
1: Ja.
0: Deine Aufgabe, die 3 häufigsten Antworten der Deutschen nennen. Du hast 20 Sekunden Zeit, um alles rauszuhauen, was dir einfällt.
1: Aha.
0: Und mit Glück sind die 3 häufigsten Antworten dabei. Dann hättest du gewonnen.
1: Ach was.
0: Hypothetisch.
1: Muss ich ja schon wieder in Urlaub dann quasi.
0: Ja. Also wir probieren das erstmal aus. Es ist ja immer schön, wenn man im Urlaub in der Landessprache was bestellen kann.
1: Ja.
0: Deshalb, was glaubst du, was sind die 3 am häufigsten gesprochenen Fremdsprachen in Deutschland?
1: Ich glaube, Englisch ist eine.
0: Ja.
1: Also wäre die eine. Dann hätten wir Spanisch und Französisch.
0: Ja. Willst du nicht noch mehr sagen für den Fall, dass
1: so,
0: die nicht stimmen?
1: Ach so, Finnisch und ein Dialekt aus Südaustralien.
0: Ach so, ich hätte zum Beispiel auch noch gesagt Türkisch, Italienisch und sowas.
1: Ach so, das wäre natürlich auch noch.
0: Aber Englisch, Französisch und Spanisch ist dabei. Insofern hättest du rein theoretisch gewonnen, aber die Preise behalten wir natürlich für euch.
1: Ich finde, du bleibst so im Konjunktiv. Das heißt, mein Urlaub ist dann tatsächlich
0: vorbei. Dein Urlaub ist
1: jetzt,
0: heute beendet.
1: Ja.
0: Herzlich willkommen zurück. Und euer Urlaub startet, wenn wir Bescheid sagen, dass es losgeht.

0: Jones, wo diese Liebe hinfällt.
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0: Das Amt des britischen Premierministers, das war mal einer der begehrtesten Jobs der Welt. Mittlerweile ist es sowas wie der HSV-Trainerposten der Politik. Kaum eingearbeitet, schon Geschichte. 8 Regierungschefs in den letzten 10 Jahren.
1: Das ist Wahnsinn, ne? Aber eine Konstante gibt's dann doch am Sitz des Premierministers in London, nämlich den Hauskater Larry the Cat. Von dem habt ihr bestimmt schon mal was gehört. Elke und Jens hier, der ändert zwar morgen am Mittwoch, so bekannt, dass er sogar einen einzigen oder so einen eigenen Wikipedia-Eintrag hat, lebt inzwischen seit 15 Jahren in Downing Street No. 10 als Chef-Mausefänger.
0: Ja, und er bekommt mal wieder einen neuen Mitbewohner. Und damit meinen wir jetzt nicht den neuen Premier Andy Burnham, sondern dessen Hund Axel, ob die sich vertragen. Ja, also deswegen sorgen sich nämlich einige Larry-Fans, dass er jetzt den Posten räumen muss.
1: Lisa Maria Röhling für NDR2 in London. Was heißt das jetzt also für Larry the Cat?
2: Noch ist ja unklar, ob Andy Burnhams Hund überhaupt mit nach London kommt oder vielleicht doch in Manchester das neue Regionalbüro No. 10 North betreut. Es hat schon vorherige Regierungschefs gegeben, die Hunde hatten. Boris Johnson zum Beispiel oder Rishi Sunak. Speziell mit Rishi Sunaks Hund Nova soll es immer mal wieder heftige Gefechte gegeben haben, die aber Larry wohl meistens gewonnen hat. Und Larry kann sich auch super verteidigen. Es gibt Videos von ihm, da nimmt er es mit einem Fuchs auf, der doppelt so groß ist wie er. Von daher dürfte die Sorge, dass Larry jetzt seinen Posten verlassen muss, unbegründet sein.
0: Warum hängen die Briten denn so an Larry eigentlich?
2: Ich glaube, das hat zum einen mit seiner langen, Amtszeit zu tun. Er ist schon seit 15 Jahren in der 10 Downing Street. Er hat sogar einen offiziellen Titel von der Regierung bekommen als Chef-Mäusejäger. Das hatte vorher keiner, auch wenn es in dem Haus eigentlich schon seit Jahrhunderten Hauskatzen gab, um dort zu jagen. Und er hat es halt auch schon in ganz viele Videos und Bilder geschafft. Er saß auf einer Fensterbank, als Theresa May Trump begrüßt hat und ist danach im Regen unter Trumps Auto geflohen und wollte nicht rauskommen. Er hat auf dem Arm von Barack Obama gesessen. Er ist zusammen mit Volodymyr Zelensky in die Downing Street gelaufen. Ich glaube, er ist eine Konstante in einer Zeit, wo bei den Briten sehr viel unsicher ist. Und deswegen hängen sie halt so an ihrem Chef-Mäusejäger.
1: Also mit so einem Kater legst du dich am besten sowieso nicht an. Und mit dem schon gar nicht. In der britischen Politik ist einer wirklich unkündbar. Und das ist Larry the Cat.

0: Einen schönen guten Morgen. Der NDR2-Morgen ist hier für euch mit Elke und mit Jens.
1: Am Mittwoch um 5.30 Uhr, 5:30, hier kommen die NDR2-Schlagzeilen für euch von Katrin Schlass.
2: Die Unionsfraktion im Bundestag soll heute einen neuen Chef wählen. Einziger Kandidat ist der bisherige Kanzleramtsminister Thorsten Frey. Er löst Jens Spahn ab, der wegen der Diskussion um eine Leihmutter für sein Kind zurückgetreten war. Der Innenausschuss im Berliner Abgeordnetenhaus spricht heute über mögliche Versäumnisse im Zusammenhang mit dem Anschlag beim CSD. Und da geht es wohl auch um mögliche Fehler der Polizei im Umgang mit dem mutmaßlichen Täter. Er hatte sich in einem Video zur Terrororganisation Islamischer Staat bekannt. Das ist ein spektakulärer Einsatz. In Hamburg startet heute der Transport der neuen Sternbrücke. Sogenannte Tausendfüßler rollen sie auf Rädern 500 Meter weit zum Bahndamm an der Stresemannstraße, da wo sie dann stehen soll. Die Brücke ist knapp 4000 Tonnen schwer.
0: Eine Minute nach 5:30, es geht rein in den Mittwoch. Ja, da haben die Tausendfüßer ganz schön was zu tun, denn es wird ja ordentlich heiß heute.
1: Ich wollte sagen, ob das so temperaturmäßig ist, ist nicht die beste Wahl, aber es nützt ja nichts. Also wir schaffen 25 Grad in Binz, 28 Grad auf Jüst, das geht ja alles noch. Dann aber 30 Grad in Bad Doberan, 32 in Büchen und auch in Hamburg und 34 Grad werden es in Meppen. Die Sonne knallt, wobei auch nicht durchgängig. Also es gibt zum Teil auch ein paar Wolken, vor allem nordöstlich der Elbe. Regenwahrscheinlichkeit liegt aber unter 10%.
0: Der NDR2-Verkehrsservice für den ganzen Norden. Die A7 Kassel Richtung Hannover ist zwischen Nordheim-West und dem Ratzplatz. Schlochhaus nach Rhein-Bundfeld gesperrt. Wisst ihr Bescheid? Ja. Und die A29 Wilhelmshaven Richtung Oldenburg ist zwischen dem Kreuz Oldenburg Nord und Oldenburg Umstede wegen Brückenarbeiten gesperrt.
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1: Ich schreib dir mal eine E-Mail. Das war mal die Zukunft. Die Betonung liegt allerdings auch wahr. Inzwischen ist das so ein Ort, da wird über Seiten formuliert, was du am Telefon in 10 Sekunden klären könntest. Ex-Medienprofi Jackie Sprenzel aus unserer Comedy, den nervt das kolossal.
4: Dann unterschreibt er liebe Grüße, David Korell, Him, His. Gerne per Du. Tut's mir aber schon die ganze Zeit.
5: Ja, dann weiß man das. Das ist doch gut.
4: Wie kann man denn so eine Angst vor dem Gespräch haben? Was kann denn schon groß passieren?
0: Ja, was ist denn genau das Problem? Das klären wir gleich in der Best-of-Folge der Kur-Oase für euch in 6 Minuten.

0: Es gibt Erfindungen, die sollen das Leben ja eigentlich einfacher machen. Und irgendwann sitzt du fluchend davor und denkst, verdammt doch mal, warum läuft das hier nicht? Elke und Jens hier, der ändert zwar morgen für euch am Mittwoch.
1: E-Mails zum Beispiel sind so ein Beispiel. Erst die Erlösung vom Fax. Heute sind sie der Ort, an dem Rechnung, Werbung, kurze Rückfragen und das schlechte Gewissen zusammenwohnen. Und das treibt die Promis in den Sylter Dünen wirklich zur Weisheit.
2: Manchmal sind wir happy, manchmal sind wir es nicht, aber immer sind wir nicht ganz dicht.
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4: Und wie sind Sie heute da, Herr Sprenzel?
5: Ja, was stimmt nicht mit den Leuten?
6: Ja, nur wieder.
5: Ich habe eine E-Mail bekommen, da steht drunter, ja. I do not expect you to respond to my email outside your working hours.
4: Ja, es wird nicht erwartet, dass Sie die E-Mail sofort...
7: Er arbeitet ja gar nicht mehr.
5: Also, Zeit.
6: Ja, ist das wirklich freundlich gemeint?
4: Ja.
6: Oder nur so ein Hinweis im Sinne von, ich erwarte ja gar nicht, dass du den Müll rausbringst. Obwohl es ja schnell gemacht ist.
7: Ja.
6: Und das hier sonst auch nicht weitergeht.
4: Ja, nein, in der modernen elektronischen offenen Kommunikation zeigen wir uns empathisch den etwaigen Unsicherheiten unseres Gesprächspartners innen und unser Herr.
5: Ja, das ist ja mittlerweile wie eine kleine AGB, die da unten dran hängt.
4: Herr Sprenzel.
5: Dann unterschreibt er liebe Grüße, David Korell, him, his. Gerne per Du. Tut's mir aber schon die ganze Zeit.
6: Ja, dann weiß man das. Das ist doch gut.
5: Wie kann man denn so eine Angst vor dem Gespräch haben? Was kann denn schon groß passieren? Seid ihr denn alle bescheuert?
4: Herr Sprenzel, wir sind bei Ihnen wieder an einem Punkt, an dem Sie sich aus Ihrer Veränderungsmüdigkeit heraus trotzig sperren, wie ein kleiner...
6: Ich meine, es tut dir doch nichts Böses.
7: Ich halte diese Form von Transformationsverweigerung für unangemessen.
4: Herr Dein...
7: Ist doch so.
6: Ja.
5: Alle Klärchen, alle Duty-Keule. Ich sperre mich nicht länger.
4: Herr Sprenzel,
5: alle Duty. Melde ich ihm einfach zurück.
7: Ja.
5: Lieber David, bla bla, bla bla bla. Liebe Grüße, ihr Jakob Maria Sprenzel, gerne per Sie, him, his, cis, männlich, bi. Sie können mich gerne Jackie nennen, hinten mit IE, bitte kein Y. Ich schreibe grundsätzlich in Helvetica 11, verlange dies aber nicht von anderen. Aha. Ich trage eine Raumkomfortbrille und erfasse Schriftgrößen von 9 bis 72. Ich persönlich gendere nicht, bin aber offen.
4: Ja, ich weiß.
5: Mit Weiterleitung dieser E-Mail an relevante Dritte bin ich fein. E-Mails mit mehr als 500 Wörter werden von mir nur auf Eckdaten überflogen. Ab der dritten Antwort innerhalb eines Mailverkehrs verzichte ich auf Grußformeln und Verabschiedungen und erwarte dieses auch nicht von Ihnen, stelle es Ihnen aber frei.
4: Herr Sprenzel, ich glaube, wir haben es jetzt
5: Überlegen Sie bitte, ob Sie diese E-Mail wirklich ausdrucken müssen. Safe paper, don't print. Was gibt es noch?
7: Ich mag gern Kartoffelsalat und ausgediente Spaziergänge im Sonnenuntergang.
6: Guck, ist doch nichts dabei.
4: Ja, dann nehme ich das mal in den Themenspeicher auf.
6: Sollen wir darauf jetzt was sagen? Nee, dann müssen Sie es sagen.
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0: Es ist schon Mittwoch, denn das war morgens hier für euch mit Elke und mit Jens. Und ich habe gedacht, als ich immer geguckt habe, wie das Wetter hier so ist in Hamburg, in den letzten Tagen, habe ich gedacht, nee, dann muss ich ein bisschen Wärme mitbringen aus dem Urlaub.
1: Ja, aus Spanien.
0: Hast du schon ausgepackt?
1: Ja, ehrlich gesagt, ja. Aber das richtige Geschenk kommt dann erst heute und morgen. Temperaturen heute 24 Grad auf Föhr, nix wie hin da, wenn man es nicht ganz so heiß mag. 25 Grad in Binz, 30 in Neumünster, Bad Doberan und Norden und 34 Grad in Bad Nenndorf. Hattet ihr euch schon kurzzeitig gefreut. Es gibt viel Sonne, es wird sehr warm bis heiß, es gibt ein paar kurze Wolkenfelder im Laufe des Tages, aber keine Schauer. 11 bis 13 Stunden Sonne bekommen wir heute zusammen.
0: Kommt gut rein in den Mittwoch mit dem NDR 2 Morgen.
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3: 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Jetzt Alex Warren. Ordinary.
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0: Einen schönen guten Morgen, denn der Zwei-Morgen ist hier für euch mit Elke und mit Jens.
1: Bei der Union gibt es gerade einige Postenwechsel. Heute soll die Fraktion im Bundestag den neuen Chef wählen.
0: Heute ist Mittwoch, der 29. Juli, 6 Uhr.
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1: Die Unionsfraktion trifft sich heute zu einer Sondersitzung. Sie will den Nachfolger des bisherigen Chefs Jens Spahn wählen. Der war zurückgetreten wegen der Diskussion um die Leihmutter für sein Kind. Sabine Henkel, NDR 2 Berlin.
3: Heute soll umgesetzt werden, was der Bundeskanzler vorgeschlagen hat. Thorsten Frey stellt sich der Unionsfraktion als Vorsitzender zur Wahl. Dass er den Posten bekommt, gilt als sicher. Interessant dürfte aber sein, wie viele Abgeordnete aus CDU und CSU für ihn stimmen. Auch die neuen Minister und die neue Kanzleramtsministerin werden heute ernannt. Carsten Linnemann übernimmt den Bereich Gesundheit, Steffen Bilger das Verkehrsministerium und Nina Wagen wird als erste Frau in der Geschichte das Kanzleramt managen.
1: Der Innenausschuss im Berliner Abgeordnetenhaus spricht heute über mögliche Versäumnisse im Zusammenhang mit dem Anschlag beim CSD. Und da geht es wohl auch um mögliche Fehler der Polizei im Umgang mit dem mutmaßlichen Täter. Er hatte sich kurz vor dem Anschlag in einem Video zur Terrororganisation Islamischer Staat bekannt. Nach dem schweren Erdbeben in Japan ist die Zahl der Todesopfer auf 13 gestiegen. Rettungskräfte suchen weiter nach Vermissten. In der Stadt Kashima ist in einem Einkaufszentrum eine Etage zusammengebrochen und da könnten noch viele Menschen verschüttet sein. Das ist ein spektakulärer Einsatz. In Hamburg startet heute der Transport der neuen Sternbrücke. Sogenannte Tausendfüßler rollen sie auf Rädern 500 Meter weit zum Bahndamm an der Stresemannstraße, da wo sie dann stehen soll. Reinhard Postelt, NDR 2 Hamburg.
4: Allein die Brücke wiegt knapp 4000 Tonnen. Das entspricht 9 vollbetankten Jumbojets. Dazu kommt das hohe Gewicht der Spezialisten.

0: Spezialfahrgestelle mit mehreren hundert Reifen. Donnerstag früh soll sich der Koloss in Bewegung setzen, erstmal nur wenige Meter seitwärts vom Montageplatz auf die Max-Brauer-Allee. Die wurde mit Sand- und Stahlplatten befestigt, um die ungeheure Last zu tragen. Donnerstagmittag wird die Brücke auf den Fahrgestellen hydraulisch auf 6 Meter angehoben. Das ist die Einbauhöhe. In der Nacht auf Freitag rollt die hochgefahrene Brücke dann an ihren Bestimmungsort. Dort wird sie am Wochenende fixiert.
1: In Wacken in Schleswig-Holstein startet heute das weltgrößte Heavy-Metal-Festival, das Wacken Open Air. Traditionell gibt die örtliche Feuerwehrkapelle den inoffiziellen Startschuss auf einer der kleineren Bühnen. Zum 35. Wacken Open Air werden 85.000 Metal-Fans erwartet und unter anderem treten da Bands wie Def Leppard und Judas Priest auf.
2: Aber heißt es nicht Wacken? Ich glaube so, ne? Ja. 3:56 haben wir es. Auf geht's in den Mittwoch, der im Augenblick noch sehr unschuldig und zahm aussieht, ja. Hat aber einiges vor.
3: So sieht es nämlich aus. Die Sonne ist noch nicht überall am Start, also bis zum Mittag kann es noch so ein paar schattenspendende Wolken geben, vor allem Richtung Norden und Osten. Spätestens am Nachmittag scheint die Sonne aber überall. Ich möchte fast sagen, sie brennt überall. Sie heizt den Norden nämlich richtig auf. 30 bis 34 Grad heute auf den Inseln in Nord- und Ostsee. Da wird es noch ganz angenehm. 24 bis 28 Grad.
2: Standard 2 Verkehrsservice für den ganzen Norden. Eine Info gibt's. Die A29 Wilhelmshaven Richtung Oldenburg ist zwischen dem Kreuz Oldenburg Nord und Oldenburg Umstede wegen Brückenarbeiten gesperrt.
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3: Ja, da sind wir wieder und ihr habt es gerade schon gehört, 51 Wochen im Jahr hört sich das in Wacken so an hier. Ja. Und in der anderen Woche dann so. Wacken Open Air. Heute geht's los. Katrin hat's gerade schon gesagt, 85.000 Fans sind mit dabei. Das musst du dir mal überlegen. Da wird aus dem kleinen Wacken eine Großstadt und das ist inzwischen auch ganz normal.
2: Ja, und die Geschichte dieses Festivals, die ist einfach einzigartig und genau darum geht's im neuen NDR-Podcast. Wem gehört eigentlich Wacken? Von unserer Kollegin Maja. Und mit der sprechen wir gleich mal über die Anfänge von Wacken, wie das Festival zu dem wurde, was es heute ist. In 6 Minuten geht's schon los.

0: Einmal noch Arme hochreißen, Dr. Alba. It's my life. 6 Uhr und 12 Minuten, solange man sich noch entspannt bewegen kann bei diesen Temperaturen. Der Ender zwar morgen ist hier für euch mit Elke und Jens. Angereist sind die meisten schon, aber heute geht's offiziell los.
1: Vier Tage Vollgas beim größten Heavy Metal Festival der Welt. 85.000 Fans sind dabei bei dem Happening, das genau vor 35 Jahren als Dorfprojekt der gelangweilten Landjugend entstand. Wie es damals anfing in der Kneipe, wie Wacken zu dem wurde, was es heute ist und wo das ganze Geld landet, das hört ihr ab sofort im NDR-Podcast. Wem gehört Wacken, Mythos, Metal und Millionen? Maja Badjarewitsch ist eine der Hosts. Guten Morgen.
2: Guten Morgen, hi.
0: So, wenn wir an Wacken denken, dann ist das so ein kleines Dorf in Schleswig-Holstein. Aber einmal im Jahr ist es was ganz anderes. Mhm. Woran denkst du, wenn du an Wacken denkst?
2: Also mittlerweile denke ich einfach ganz viel an die Wackener, die sozusagen hinter den Kulissen stehen. Wir waren da, wir haben ein Jahr recherchiert insgesamt und haben mit 35, 36 Leuten gesprochen in diesem Zusammenhang. Und die haben uns alle in ihr Leben reingelassen und haben uns geholfen, eben die Puzzleteile auch dahinter zusammenzufügen. Und das war total spannend und total schön.
0: Nun ist diese Geschichte ja im Grunde wie so ein Märchen. Wie viel Zufall und wie viel Plan steckt dahinter?
2: Puh, ich glaube, dass die Idee aufkam, das war, glaube ich, so ein bisschen einfach, lag in der Natur der Sache. Das war die Dorfjugend und da gab es eine kleine Band, die hatte Bock auf Gigs und dann nahm das so seinen Lauf. Ich glaube aber, dass sowohl Plan als auch Zufall richtig gut ineinander greifen mussten, dass genau das geworden ist, was es geworden ist. Also dazu brauchte es ganz, ganz viel Zufall und ganz viel Unterstützung auch aus dem Dorf, dass das immer wieder weitergehen konnte.
0: Wenn ich mir jetzt vorstelle, ich habe da ein kleines Häuschen in Wacken und möchte da in Ruhe in meinem Garten sitzen. Mhm. Und einmal im Jahr trampeln da die ganzen Musikfans aus aller Welt durch meinen Vorgarten. Könnte ich mir vorstellen, gefällt das vielleicht auch nicht jedem? Hast du das Gefühl, da steht jeder in dem Ort hinter dem Festival?
2: Ich glaube, dass der Grundtenor im Ort ist, dass man das mitträgt auf jeden Fall. Also da wurde auch noch viel gemacht mit, die Vorgärten wurden abgezäunt sozusagen, damit die Gäste gar nicht da so wirklich rein konnten. Wenn man dann nochmal nachfragt und dann nochmal nachfragt, dann irgendwann kommt schon hinter vorgehaltener Hand die ein oder andere Kritik, die aber nicht nach außen getragen wird. Also ich glaube, es ist grundsätzlich etwas, das man versucht, das funktionieren zu machen.
1: So, und wie viel echtes Wacken noch in dem Festival steckt, besprechen wir heute noch hier im NDR 2 Morgen. 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

0: natürlich habe ich euch was mitgebracht aus dem Urlaub. Ist doch wohl ganz klar. Denn der Zwei-Morgen ist hier mit Elke und mit Jens. Gestern war ich noch im heißen Spanien unterwegs. Hab gedacht, komm, pack mal ein paar Temperaturen. Ja. Paar Grad mit ein, nimmst du mit in den Norden. Weil ihr habt ja ein bisschen geschwächelt hier.
1: Ja, das ist richtig, aber ehrlich gesagt, über Ensaymadas hätten wir uns mehr gefreut.
0: Ja, das hatte ich jetzt nicht.
1: Ich sag mal fürs nächste Jahr. Ja. Temperaturen heute 25 Grad in Binz, 28 auf Jüst. Das geht noch, möchte ich mal sagen, aber dann 30 Grad in Bad Doberan, 32 in Büchen, 34 Grad in Meppen und morgen bis zu 37 Grad.
0: Du beschwert euch mal nicht, das hatte ich die letzten zwei Wochen.
1: Ja, jetzt bist du da freiwillig hingefahren. Wenn du jetzt auf der Baustelle stehst, sagst du.
0: Nee, das ist nicht
1: alles
0: witzig.
1: Klar.
0: Nein, wollen wir
1: 10
0: nicht.
1: Bis 15 Stunden Sonne schaffen wir heute Morgen. Ist es noch nicht überall ganz sonnig. Also da hängen noch so ein paar Wolken rum, vor allem nordöstlich der Elbe. Aber Regen bringen die eigentlich nicht mehr zustande. Also Regenwahrscheinlichkeit liegt unter 10%. Heute früh nochmal durchlüften und nachher dann alle schottendicht.

0: Silbermond und die ganz großen Gefühle durch die Nacht für euch im NDR 2 Morgen, 6.22 Uhr. Nach dem Urlaub ist es doch schön, sich wieder auf den nächsten zu freuen, oder Jens?
1: Also im Augenblick bin ich ganz glücklich, dass ich wieder bei dir bin, ehrlich gesagt.
0: Also willkommen an alle Urlaubsrückkehrer, wenn ihr jetzt heute so startet. Jens fühlt sich die Woche nicht so lang an und das Schöne ist, die nächste Auszeit haben wir schon für euch.
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1: Wir verschönern euren Sommer mit tollen Ausflügen und Erlebnissen von Mini-Ostsee-Urlaub über Wellness-Wochenenden bis zu Familienausflügen in den Freizeitpark. Und heute gibt es einen Megapreis, der uns von Regiomaris zur Verfügung gestellt wird. Einen Tagestrip von Hamburg auf die wunderschöne Insel Helgoland. Wollte ich schon immer mal machen. Ja. Mit dem Zug geht's nach Cuxhaven und von da bringt euch die Reederei Cassen-Eils rüber nach Helgoland. Und dort verbringt ihr dann einen richtig tollen Tag, bevor es abends zurückgeht.
0: Du, das sollten wir wirklich mal machen zusammen. Wird, also das in dem Fall können wir aber leider nicht gewinnen, denn das ist ja für euch. Ihr spielt mit uns Familienduell, 20 Sekunden Zeit, um die drei häufigsten Antworten der Deutschen in einer Kategorie zu nennen, die wir euch natürlich noch nicht verraten. Und hier kommt die Telefonnummer 0137 595 1095 für 14 Cent pro Anruf. Ihr wollt nach Helgoland, dann meldet euch jetzt, aber wir gehen auch ins Telefon.
1: Nicht erschrecken. Nicht.

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0: einen schönen guten Morgen. Der NDR2-Morgen ist hier für euch mit Elke und Jens.
1: Ja, möglicherweise hatten sich die Abgeordneten aus der Unionsfraktion die Sommerpause auch ein bisschen anders vorgestellt. Sie sind auf eigene Kosten nochmal nach Berlin gekommen, um da einen neuen Chef zu wählen.
0: Es ist Mittwoch, jetzt 6:30.
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3: Die Unionsfraktion im Bundestag soll heute einen neuen Chef wählen. Einziger Kandidat ist der bisherige Kanzleramtsminister Thorsten Frey. Er soll Jens Spahn ablösen, der wegen der Diskussion um eine Leihmutter für sein Kind zurückgetreten war. Nina Schön, NDR2 aktuell.
4: Frey kennt die Unionsfraktion gut. Er war in der vergangenen Wahlperiode erster parlamentarischer Geschäftsführer. Sein Vorgänger Jens Spahn war Mitte Juli zurückgetreten. Bundeskanzler Merz nutzt diesen Wechsel für eine größere Kabinettsumbildung. Für Frey soll die bisherige Bundesgesundheitsministerin Warken Kanzleramtschefin werden. An ihre Stelle tritt der bisherige CDU-Generalsekretär Linnemann. Außerdem muss Verkehrsminister Schnieder gehen. Ihm folgt der bisherige erste parlamentarische Geschäftsführer der Unionsfraktion Bilger nach.
3: Beim Maschseefest in Hannover findet heute der Queer Wednesday statt. Nach dem Anschlag beim Berliner CSD hat der Veranstalter jetzt die Sicherheitsmaßnahmen für die Veranstaltung in Hannover verschärft. Unter anderem bleibt der Bereich am Nordufer nachmittags und abends komplett für den Verkehr gesperrt und am Eingang stehen zusätzliche Poller. Auch die Organisatoren der CSD-Veranstaltungen in Braunschweig und Wolfsburg wollen ihre Sicherheitskonzepte überprüfen und nachsteuern. An der französischen Atlantikküste sind mehrere Waldbrände wieder aufgeflammt. Die Behörden sprechen von 14 neuen Feuern. Aus dem Harz starten heute 2 Löschflugzeuge nach Frankreich, um zu helfen. Sie sollen von Ballenstedt in Sachsen-Anhalt aus in die Region Bordeaux fliegen. Damit der Harz während der Mission auch geschützt ist, kommt eine zusätzliche Löschmaschine aus Polen. Das ist ein spektakulärer Einsatz. In Hamburg startet heute der Transport der neuen Sternbrücke. Sogenannte Tausendfüßler rollen sie auf Rädern 500 Meter weit zum Bahndamm an der Stresemannstraße, da wo sie dann am Ende stehen soll. Die Brücke ist knapp 4000 Tonnen schwer und soll am Wochenende eingebaut sein. In Wacken in Schleswig-Holstein startet heute wieder das größte Heavy-Metal-Festival der Welt. Die Veranstalter erwarten da 85.000 Besucher und heute stehen die ersten Konzerte auf dem Programm. Jörn Zahlmann für NDR2 in Wacken. Wie geht's denn da heute los?
5: Am Nachmittag ganz traditionell mit der Erstürmung des sogenannten Holy Grounds. Das sind ein paar Hektar Grünland hier in Wacken und zwar die vor den beiden riesigen Hauptbühnen. Und wenn hier gegen 15.30 Uhr die Tore geöffnet werden, dann sprinten die Fans traditionell auf diese Bühnen zu. Und das, obwohl die ganz großen Namen erst ab Donnerstag spielen. Judas Priest, Sabaton, Powerwolf und Def Leppard zum Beispiel werden bis Samstag beim Wacken Open Air auftreten. Und für dieses Programm, da mussten die Fans in diesem Jahr einen Ticketpreis von 350 Euro zahlen.
1: Sag mal, und für den Haufen Kohle, da kann man doch aber auch erwarten, dass man eigentlich knietief im Schlamm steht,
0: ja,
1: oder?
0: Du, aber morgen soll es ja auch Gewitter geben.
1: Ah!
0: Also ich sag mal so, jetzt fangen wir nicht mit allem gleich von Anfang an. Es geht ja 4 Tage lang. Heute erstmal Hitze, morgen auch Hitze und im Laufe des Tages dann morgen Gewitter, aber heute nur eine Regenwahrscheinlichkeit von
1: 10%. Weißt du, was ich gerade überlegt habe? Wir beide.
0: Ja.
1: Wir beide schön in so einem Zwei-Mann-Zelt nach Wacken. Wa?
0: Lass mal jetzt überlegen. Nein. Also ich habe.
1: Hör doch mal auf, Mensch.
0: Nee, aber vielleicht sage ich euch noch 10 bis 15 Stunden Sonne und bis zu 34 Grad heute. Ich hoffe, die Mutti hat euch Sonnenmilch eingepackt, wenn ihr dann Wacken seid.
1: Wir reden da nochmal drüber.
0: Du alter Camper, ne? Ich glaube, ich bin da noch eher fein mit als du.
1: Der NDR2-Verkehrsservice für den ganzen Norden, da ist nichts los. Ihr habt überall eine freie Fahrt.
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0: Aber immerhin könnten wir zusammen im Auto ja hinfahren. Wir können ja wieder nach Hause fahren, weil ich sag mal, das matcht ja ganz gut, ne? Wir als Fahrer und Beifahrer.
1: Ja, das klappt.
0: Also das klappt wirklich super. Ansonsten kann das ja auch mal anstrengend werden. Weißt du, einer schläft die ganze Zeit oder macht Musik an, die dir nicht gefällt und so. In Wedel saß jetzt ein Beifahrer mit Federn auf dem Armaturenbrett. Ein Paketbote hatte diese Woche einen Wellensittich als Beifahrer. Den hatte er aber nicht von zu Hause mitgebracht. Der Vogel war ihm einfach zugeflogen, hat sich dann vorne bequem gemacht und war einfach die komplette Tour mit dabei.
1: Ja, am Ende hat der Postbote ihn dann nicht mit nach Hause genommen, sondern ihn ins Tierheim gebracht, nach Elmshorn. Da wartet der blaue Wellensittich jetzt auf sein neues Zuhause oder auf einen neuen Job. Also ja. Den Paketbote hat er ja schon gemacht jetzt.

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1: 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Bed on Fire.
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0: Könnt ihr ja mal nachmachen, was G-Flip kann. Die kann trommeln und gleichzeitig singen. Kann eigentlich nur Phil Collins. Ja. Sowas. So, pass auf. Es geht um diese Insel, die das ultimative Möwenabwehrprogramm hat. Der NDR 2 Morgen ist hier mit Elke und mit Jens am Mittwoch.
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0: Wir schicken euch nämlich zusammen mit Regio Maris und der Reederei Kasseneils auf die Nordseeinsel Helgoland.
3: Richtig schön da. Da verteilen sie zum Fischbrötchen noch Regenschirme, damit ihr in Ruhe essen könnt. Ich finde, das ist vorausschauendes Handeln. Und ob das da wirklich so ist, das will Frank aus Hamburg gerne ausprobieren. Der ist nämlich als erster bei uns gelandet, hier im NDR 2 Morgen. So Frank, was hat der Tag für dich noch bereit heute?
4: Ich muss noch zur Arbeit, aber momentan bin ich noch zu Hause.
0: Alles klar. Noch ja, was ist deine Mission? Also was arbeitest du?
4: Ich bin in einem Hörgeräte-Großhandel. Wir liefern Hörgeräte in ganz Deutschland rum.
0: Alles klar. Ja, wunderbar. Ja, ich würde mal sagen, wir legen mal los und gucken mal, ob wir dich nach Helgoland bekommen, oder?
4: Okay, das können wir probieren.
3: Bist du schon mal auf der Insel gewesen?
4: Ja, aber das ist tatsächlich jetzt schon eine Ewigkeit.
3: Ja,
4: das also ist zu Schulzeiten und.
0: Ach du Schreck, ja. Sie ist immer noch da, wo sie vorher war. Also, ja. Das können wir schon mal sagen.
3: Wir wollen, dass du da rankommst. Weißt du denn, was dich jetzt erwartet hier, Frank?
4: Ja, ich muss gleich so viele Sachen nennen wie möglich. Und zwar möglichst die drei, die in Deutschland von den meisten genannt wurden.
3: Eine perfekte Erklärung,
0: ja,
3: möchte ich sagen.
0: Also mehr geht ja gar nicht.
3: Wir geben dir 20 Sekunden Zeit. Die sind relativ schnell vorbei. Deshalb hau am besten alles raus, was dir in den Kopf kommt. Muss auch nicht immer Sinn machen. Irgendwie passt das schon. Ne? Du weißt ja, wie das läuft. Und dann hoffen wir, dass du da die drei häufigsten auch mit genannt hast.
4: Okay.
0: Frank, hier kommt deine Kategorie. Und wenn du bereit bist, legen wir los.
3: Was, lieber Frank, bringen Menschen als Souvenirs aus dem Urlaub mit? Die Zeit läuft ab jetzt.
4: Nahrungsmittel, Käse, Getränke, Flaschen Wein, Bier, Sonnenhut. Taschen, Pullover, Klamotten, ja. Kleidung,
0: ja.
4: Erinnerungen und was? Auch Magnete.
0: Ah! Guck mal! Komm, ich würde sagen, pass auf, weißt du was, Frank? Ich bin noch total urlaubsmilde. Den Magneten nehmen wir noch mit rein.
3: Halleluja.
4: Nee, das war's.
3: Pass
4: ich
3: auf.
4: Warte, pass mal auf.
3: Also Kühlschrankmagnete ist tatsächlich auf der 1 mit Schlüsselanhänger. Das hätte ich nicht gedacht. Dann alles, was man essen kann. Da hast du ja einiges erzählt. Käse, Wein, Schnaps und so weiter. Wäre auf der 2. Und Handwerkskunst, also so Hüte und so weiter, Schmuck, hast du ja auch genannt, ist auf der 3. Und lieber Frank, du hast gewonnen.
4: Ich breche ins Essen jetzt. Ihr seid tatsächlich der Wahnsinn.
0: So, es geht ab nach Helgoland. Und dann hast du da richtig schön Spaß auf der Hohen Hochseeinsel. Und dann schickst du uns aber mal ein Foto von der langen Anna.
4: Das mache ich auf jeden Fall, genau.
0: Sehr, sehr, sehr gut.

0: Ihr habt alle mitgesungen, ich weiß es genau. Weißt du, das ist so ein Song, Rio Reiser, König von Deutschland. Du weißt erst, dass du diesen Song gebraucht hast, wenn du ihn hörst, in der Sekunde.
1: Wirklich, das so ist es. Ja, mit dem NDR 2 Morgen stehst du als König von Deutschland auf.
0: Halleluja.
1: Ist eigentlich auch nicht so schlecht. Komm gut rein in den Mittwoch, der NDR 2 Morgen ist hier. 6:48 Uhr haben wir es.

0: Moin ihr Lieben, der Ender 2 Morgen ist hier für euch. Mit Elke und mit Jens. Es ist Mittwoch, es ist 6.51 Uhr und wir sprachen ja gerade über den Wellensittich von Wedel, WW. Was war mit ihm? Also er ist einem Postboten zugeflogen und ist dann den ganzen Tag im Postauto mitgefahren. Als Beifahrer ist am Ende dann aber im Tierheim gelandet, in Elmshorn. Und wir haben uns gefragt, was war mit ihm? Also er suchte Anschluss offensichtlich,
1: ja,
0: oder?
1: Ja, und Martin hatte eine gute Idee. Er sagte, moin, der Wellensittich im Postauto war in einer Umschulungsmaßnahme zur Brieftaube. So, Martin hat's durchblickt.
0: Ne? Nur so kann's gewesen
1: so
0: sein.
1: So muss es gewesen sein.
0: So war es. So, jetzt lass mal eben schnell aufs Wetter gucken, da gibt's ja auch einiges zu erzählen heute.
1: Ja, 10 bis 15 Stunden Sonne sind heute drin. So, also ein paar mehr Wolken gibt's nordöstlich der Elbe. Die Regenwahrscheinlichkeit liegt aber unter 10% und heiß wird's. 24 Grad auf Föhr, das geht noch, aber 31 in York, 32 in Beutzenburg und Hamburg und 34 Grad in Bad Nenndorf und morgen sogar bis 37 Grad. Aber dann kommen im Südwesten schon die ersten Gewitter wieder mit dazu.
0: Kommt gut rein. In den Mittwoch.

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0: Einen schönen guten Morgen, der NDR2-Morgen ist hier für euch mit Elke und Jens.
1: Kanzler Merz muss sich gerade so einiges anhören wegen der Postenwechsel in seiner Partei und in der Regierung. Heute sollen die Abgeordneten der Bundestagsfraktion einen neuen Chef wählen. Die Frage ist, wie glatt das läuft.
0: Mittwoch ist heute, 29. Juli, 7 Uhr.
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3: Die Unionsfraktion im Bundestag kommt heute kurz aus der Sommerpause zurück, um einen neuen Chef zu wählen. Hintergrund ist der Rücktritt von Jens Spahn wegen der Diskussion um die Leihmutter für sein Kind. Sabine Henkel, NDR2 Berlin.
4: Heute soll umgesetzt werden, was der Bundeskanzler vorgeschlagen hat. Thorsten Frey stellt sich der Unionsfraktion als Vorsitzender zur Wahl. Dass er den Posten bekommt, gilt als sicher. Interessant dürfte aber sein, wie viele Abgeordnete aus CDU und CSU für ihn stimmen. Auch die neuen Minister und die neue Kanzleramtsministerin werden heute ernannt. Carsten Linnemann übernimmt den Bereich Gesundheit, Steffen Bilger das Verkehrsministerium und Nina Wagen wird als erste Frau in der Geschichte das Kanzleramt managen.
3: Der Innenausschuss im Berliner Abgeordnetenhaus spricht heute über mögliche Versäumnisse im Zusammenhang mit dem Anschlag beim CSD. Und da geht es wohl auch um mögliche Fehler der Polizei im Umgang mit dem mutmaßlichen Täter. Er hatte sich kurz vor dem Anschlag in einem Video zur Terrororganisation Islamischer Staat bekannt. Nach dem schweren Erdbeben in Japan ist die Zahl der Todesopfer auf 13 gestiegen. Rettungskräfte suchen weiter nach Vermissten. In der Stadt Kashima ist in einem Einkaufszentrum eine Etage zusammengebrochen und da könnten noch viele Menschen verschüttet sein. Das ist ein spektakulärer Einsatz. In Hamburg startet heute der Transport der neuen Sternbrücke. Sogenannte Tausendfüßler rollen sie auf Rädern 500 Meter weit zum Bahndamm an der Stresemannstraße, da wo sie dann stehen soll. Reinhard Postelt, NDR 2 Hamburg.
5: Allein die Brücke wiegt knapp 4000 Tonnen. Das entspricht 9 vollbetankten Jumbojets. Dazu kommt das hohe Gewicht der Spezialfahrgestelle mit mehreren hundert Reifen. Donnerstag früh soll sich der Koloss in Bewegung setzen. Erstmal nur wenige Meter seitwärts. Vom Montageplatz auf die Max-Brauer-Allee. Die wurde mit Sand- und Stahlplatten befestigt, um die ungeheure Last zu tragen. Donnerstagmittag wird die Brücke auf den Fahrgestellen hydraulisch auf 6 Meter angehoben. Das ist die Einbauhöhe. In der Nacht auf Freitag rollt die hochgefahrene Brücke dann an ihren Bestimmungsort. Dort wird sie am Wochenende fixiert.
3: In Schleswig-Holstein startet heute das weltgrößte Heavy-Metal-Festival, das Wacken Open Air. Traditionell gibt's mittags die örtliche Feuerwehrkapelle mit ihrem Auftritt und die gibt den inoffiziellen Startschuss auf einer der kleineren Bühnen. Zum 35. Wacken Open Air werden 85.000 Metal-Fans erwartet und unter anderem treten Bands wie Def Leppard und Judas Priest auf.
0: 3 Minuten nach 7 und dazu geht's.

0: die Temperatur. Ja,
1: heute dreht der Sommer auf, liebe Freunde, aber so richtig. Es gibt viel Sonne, nur nordöstlich der Elbe mal ein paar Wolken mehr. Es bleibt aber meist trocken und es wird heiß. Auf den Inseln noch angenehme 24 bis 28 Grad, aber 30 Grad in Kaltenkirchen, Schwerin und Cuxhaven. Und bis zu 34 Grad werden es heute in Emsbüren.
0: Der Zweiverkehrsservice für den ganzen Norden, da ist nicht viel los auf den Straßen. Ihr habt überall eine freie Fahrt.
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1: Wir wünschen euch einen schönen Start in diesen Mittwoch. Und Ex-Medienprofi Jackie Sprenzel aus unserer Comedy, der hat etwas, das nervt ihn so richtig. Und zwar, wenn er eine E-Mail bekommt und die einfach nicht endet.
3: Dann unterschreibt er: liebe Grüße, David Korrell, him, his. Gerne per Du. Tut's mir aber schon die ganze Zeit.
4: Ja, dann weiß man das. Das ist doch gut.
3: Wie kann man denn so eine Angst vor mir Gespräch haben? Was kann denn schon groß passieren?
0: Ja, das werden wir gleich mal klären. 7.17 Uhr, Best-of-Folge der Kur-Oase

0: 7:11 Minuten ist es jetzt. Standards von morgen ist hier für euch mit Elke und Jens. Normalerweise ist das Einzige, was man in Wacken im Kreis Steinfurt in Schleswig-Holstein hört, wenn man das Fenster aufmacht, das hier. Ja, ganz beschaulich. Und 4 Tage im Jahr hört man dann das hier.
1: Es geht wieder los. Das größte Heavy Metal Festival der Welt ist gestartet. Kleiner Ort im Ausnahmezustand und 85.000 Heavy Metal Fans im Glück. Wir sprechen heute Morgen mit Podcast-Host Maja Batjarewicz, die der Frage mal nachgegangen ist, wem Wacken eigentlich gehört. Maja, das ist ja kein normales Festival. Traditionell ja auch immer noch der Auftritt der Feuerwehrkapelle, der Wacken Firefighters. Ist Wacken wirklich noch so fannah oder ist das alles nur noch Mythos und das Ganze ist ein knallhartes Geschäft?
2: Also Mythen speisen sich ja immer aus wahren Begebenheiten. Deswegen, also diese ganzen Faktoren, die sind natürlich da. Also sowohl die Wacken Firefighters, die Feuerwehrkapelle, die irgendwann sozusagen mit reingenommen wurde in das Festival. Dieses Dorfgefühl, das ist natürlich da und die Fans natürlich. Auf der anderen Seite ist die große Erzählung dieses Festivals einfach, dass es ein Festival der Fans ist. Und das, finde ich, hat so ein bisschen selbst Beine bekommen und hat sich größer gemacht, als es vielleicht wirklich ist oder als vielleicht ein paar Leute sagen würden, weil wenn man sich das jetzt anguckt, dieses Festival wurde verkauft an ganz, ganz große Investoren und dann finde ich, ist die Frage super berechtigt. Ist das jetzt noch das Festival der Fans oder eher das Festival von so ein paar Leuten, die da Geld reinstecken und eigentlich in New York in irgendwelchen Wolkenkratzern sitzen? Ich glaube, es ist eher so mal so. Also wen man fragt. Bei den einen ist es eher der Mythos und bei den anderen ist es eher die Wahrheit.
0: Ja, du versuchst ja auch der Frage auf den Grund zu gehen, wem gehört das Festival, ohne jetzt zu viel vorwegnehmen zu wollen. Hast du darauf eine, sag ich mal, schlüssige, befriedigende Antwort finden können?
2: Ich finde, der Weg ist eigentlich die Antwort auf die Frage. Für mich ist es einfach so super spannend, am Ende zu verstehen, dass es eben viele verschiedene Wahrheiten gibt, die nebeneinander stehen können.
0: Was hat dich bei der Recherche am meisten berührt?
2: Wirklich zu verstehen und zu sehen, dass dieses gesamte Dorf eigentlich hier und da immer mal wirklich mit beiden Händen mit angepackt hat, um diese Unternehmung dieser Dorfjugend wirklich mitzutragen. 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

0: ist das Schönste nach dem Urlaub. Alle nicht mehr relevanten Mails einfach ratzfatz in den Papierkorb und den Papierkorb direkt leeren. Das macht frei, da fühlt man sich gut.
1: Das stimmt, da hat man im Zweifelsfall noch weniger Arbeit, würde ich dann mal sagen. 7.17 Uhr, denn das war morgen hier für euch mit Ilke und Jens. Wir sind wieder am Start. Unsere Comedy, da gibt's noch die Best-of-Folgen. Und ich sag mal, Stichwort Mails, Halleluja, da gibt's ein bisschen was aufzuregen.

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2: Und wie sind Sie heute da, Herr Sprenzel?
3: Ja, was stimmt nicht mit den Leuten?
4: Ja, nun wieder.
3: Ich habe eine E-Mail bekommen, da steht drunter,
4: ja.
3: I do not expect you to respond to my E-Mail outside your working hours.
2: Ja, es wird nicht erwartet, dass Sie die E-Mail sofort...
5: Er arbeitet ja gar nicht mehr.
3: Also, Zeit.
4: Ja, ist das wirklich freundlich gemeint?
2: Ja.
4: Oder nur so ein Hinweis im Sinne von, ich erwarte ja gar nicht, dass du den Müll rausbringst. Obwohl es ja schnell gemacht ist.
5: Ja.
4: Und das hier sonst auch nicht weitergeht.
2: Ja, nein, in der modernen elektronischen offenen Kommunikation zeigen wir uns empathisch den etwaigen Unsicherheiten unseres Gesprächspartners innen und unser Herr.
3: Ja, das ist ja mittlerweile wie eine kleine AGB, die da unten dran hängt.
2: Herr Sprenzel.
3: Dann unterschreibt er liebe Grüße, David Korell, him, his, gerne per Du. Tut's mir aber schon die ganze Zeit.
4: Ja, dann weiß man das. Das ist doch gut.
3: Wie kann man denn so eine Angst vor dem Gespräch haben? Was kann denn schon groß passieren? Seid ihr denn alle bescheuert?
2: Herr Sprenzel, wir sind bei Ihnen wieder an einem Punkt, an dem Sie sich aus Ihrer Veränderungsmüdigkeit heraus trotzig sperren, wie ein kleiner...
4: Ich meine, es tut dir doch nichts Böses.
5: Ich halte diese Form von Transformationsverweigerung für unangemessen.
2: Herr Dein...
5: Ist doch so.
4: Ja.
3: Alle Klärchen, alle Duty-Keule. Ich sperre mich nicht länger.
2: Herr Sprenzel,
3: alle Duty. Melde ich ihm einfach zurück.
5: Ja.
3: Lieber David, bla bla, bla bla bla. Liebe Grüße, ihr Jakob Maria Sprenzel, gerne per Sie, him, his, cis, männlich, bi. Sie können mich gerne Jackie nennen, hinten mit IE, bitte kein Y. Ich schreibe grundsätzlich in Helvetica 11, verlange dies aber nicht von anderen.
2: Aha.
3: Ich trage eine Raumkomfortbrille und erfasse Schriftgrößen von 9 bis 72. Ich persönlich gendere nicht, bin aber offen.
2: Ja, ich weiß.
3: Mit Weiterleitung dieser E-Mail an relevante Dritte bin ich fein. E-Mails mit mehr als 500 Wörter werden von mir nur auf Eckdaten überflogen. Ab der dritten Antwort innerhalb eines Mailverkehrs verzichte ich auf Grußformeln und Verabschiedungen und erwarte dieses auch nicht von Ihnen, stelle es Ihnen aber frei.
2: Herr Sprenzel, ich glaube, wir haben es jetzt
3: Überlegen Sie bitte, ob Sie diese E-Mail wirklich ausdrucken müssen. Safe paper, don't print. Ja, was gibt es noch?
5: Ich mag gern Kartoffelsalat. Und ausgediente Spaziergänge im Sonnenuntergang.
4: Guck, ist doch nichts dabei.
2: Ja, dann nehme ich das mal in den Themenspeicher auf.
4: Sollen wir darauf jetzt was sagen? Nee, dann müssen Sie es sagen.
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0: Einen schönen guten Morgen. Der NDR2-Morgen ist hier für euch mit Elke und Jens.
1: Bei der Union gibt es gerade einige Postenwechsel. Heute soll die Fraktion im Bundestag den neuen Chef wählen.
0: Es ist Mittwoch, jetzt 7:30.
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3: Die Unionsfraktion im Bundestag soll heute einen neuen Vorsitzenden wählen. Einziger Kandidat ist der bisherige Kanzleramtsminister Thorsten Frey. Er soll Jens Spahn ablösen, der wegen der Diskussion um eine Leihmutter für sein Kind zurückgetreten war. Nina Schön, NDR2 aktuell.
4: Frey kennt die Unionsfraktion gut. Er war in der vergangenen Wahlperiode erster parlamentarischer Geschäftsführer. Sein Vorgänger Jens Spahn war Mitte Juli zurückgetreten. Bundeskanzler Merz nutzt diesen Wechsel für eine größere Kabinettsumbildung. Für Frey soll die bisherige Bundesgesundheitsministerin Waken Kanzleramtschefin werden. An ihre Stelle tritt der bisherige CDU-Generalsekretär Linnemann. Außerdem muss Verkehrsminister Schnieder gehen. Ihm folgt der bisherige erste parlamentarische Geschäftsführer der Unionsfraktion Bilger nach.
3: Beim Maschseefest in Hannover findet heute der Queer Wednesday statt. Nach dem Anschlag beim Berliner CSD hat der Veranstalter jetzt die Sicherheitsmaßnahmen verschärft. Unter anderem bleibt der Bereich am Nordufer nachmittags und abends komplett für den Verkehr gesperrt und am Eingang stehen zusätzliche Poller. Auch die Organisatoren der CSD-Veranstaltungen in Braunschweig und Wolfsburg wollen ihre Sicherheitskonzepte überprüfen und nachsteuern. An der französischen Atlantikküste sind mehrere Waldbrände wieder aufgeflammt. Die Behörden sprechen von 14 neuen Feuern. Aus dem Harz starten heute 2 Löschflugzeuge nach Frankreich, um zu helfen. Sie sollen von Ballenstedt in Sachsen-Anhalt aus in die Region Bordeaux fliegen. Damit der Harz während der Mission auch geschützt ist, kommt eine zusätzliche Löschmaschine aus Polen. Das ist ein spektakulärer Einsatz. In Hamburg startet heute der Transport der neuen Sternbrücke. Sogenannte Tausendfüßler rollen sie auf Rädern 500 Meter weit zum Bahndamm an der Stresemannstraße, da wo sie dann am Ende auch stehen soll. Die Brücke ist knapp 4000 Tonnen schwer und soll am Wochenende eingebaut sein. In Waken in Schleswig-Holstein startet heute wieder das größte Heavy-Metal-Festival der Welt. Die Veranstalter erwarten 85.000 Besucher und heute stehen auch schon die ersten Konzerte auf dem Programm. Jörn Zahlmann für NDR2 in Waken. Wie geht das da heute los?
5: Am Nachmittag ganz traditionell mit der Erstürmung des sogenannten Holy Grounds. Das sind ein paar Hektar Grünland hier in Waken und zwar die vor den beiden riesigen Hauptbühnen. Und wenn hier gegen 15.30 Uhr die Tore geöffnet werden, dann sprinten die Fans traditionell auf diese Bühnen zu. Und das, obwohl die ganz großen Namen erst ab Donnerstag spielen. Judas Priest, Sabaton, Powerwolf und Def Leppard zum Beispiel werden bis Samstag beim Wacken Open Air auftreten. Und für dieses Programm, da mussten die Fans in diesem Jahr einen Ticketpreis von 350 Euro zahlen.
1: 7:58, auf geht's in den Mittwoch vor unserem kleinen NDR2-Studio-Fenster. Sonne,
0: ja.
1: Kein Einzelfall heute.
0: Nee, das stimmt. Also 10 Stunden Sonne schaffen wir heute in Schleswig, 12 in Bassens und Hagenow, 13 in Wedel und Hamburg und 15 Stunden in Liebenburg. Und wenn es bei euch nicht die volle Sonnenausbeute gibt, dann liegt das einfach daran, dass bis zum Mittag immer noch mal ein paar Wolken unterwegs sind, aber Schauer wird es nicht geben. Und die Sonne heizt den Norden so richtig auf. Die Temperaturen 30 bis 34 Grad. Nur auf den Inseln ist es ein bisschen frischer.
1: Der NDR2-Verkehrsservice für den ganzen Norden. Straßen sind alle frei. Ihr kommt überall gut durch.
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0: An diesem Mittwoch Frankreich, Italien, Spanien. Fast täglich dieselben Bilder. Menschen fliehen vor den Flammen. Hotels werden geräumt. Feuerwehrleute kämpfen gegen die Brände. Waldbrände gehören inzwischen zum Hochsommer. Ja, leider dazu. Und sie treffen Einheimische genauso wie Urlauber.
1: Ja, gerade brennt es in der Region Bordeaux. Und genau da macht eine Kollegin von uns Urlaub. Wie sie die Lage vor Ort erlebt und wie nah sie dem Feuer ist, darüber sprechen wir gleich hier im NDR2 Morgen.

0: Sommerurlaub im Süden, da denkst du eigentlich an Strand und an Palmen und an Sonne und an Wein. Im Augenblick allerdings gibt es da ganz oft Rauch und Waldbrände. Elke und Jens hier, der in der zwei Morgen ist, hier für euch am Mittwoch um 7.42 Uhr.
1: Ja, rund um Bordeaux zum Beispiel, unter anderem kämpfen Einsatzkräfte gegen die Waldbrände. Und unsere Kollegin Katharina Mahnholz, die macht nur wenige Kilometer entfernt Urlaub, und zwar im Badeort Lacanau. Einen schönen guten Morgen, Katharina.
2: Guten Morgen.
1: Ja, wir haben gehört, tausende Touristen verlassen den Badeort, in dem ihr gerade seid. Seid ihr davon auch betroffen?
2: Es ist ehrlich gesagt auch für mich ein bisschen unübersichtlich, aber nur Campingplätze am See in Lacanauville oder in der Nähe davon und so Ferienresorts, glaube ich. Keine Ahnung, ich weiß gar nicht, welche Campingplätze genau da jetzt evakuiert wurden, aber auf jeden Fall hier nicht. Wir haben gestern zwar diese Sirene, diesen Alarm gehört, das ist ja so Fralert, das ist so wie unser NINA-System. Da geht dann halt auf allen Handys los. Da waren wir ja schon ein bisschen aufgeregt und dann haben wir aber zum Glück vor der Tür zwei Feuerwehrleute getroffen, die meinten so, nee, das gilt nicht für hier. Ihr könnt total entspannen, schönes Wetter, geht an den Strand, genießt den Urlaub.
0: Wir natürlich.
2: So, okay.
1: Jetzt sagen die Leute dir ja, genießt deinen Urlaub, aber klappt das dann überhaupt noch? Also könnt ihr euch noch so richtig entspannen?
2: Nee, natürlich überhaupt nicht. Also wir gucken halt die ganze Zeit auf dem Handy, wie sich das entwickelt und ob es irgendwie problematisch wird. Und wir sitzen im Grunde wirklich auf gepackten Koffern. Wir kaufen immer nur ganz wenig ein, sodass wir jederzeit einfach losfahren können. Ja, und man überlegt natürlich auch, ist das überhaupt jetzt sinnvoll, irgendwie hier zu bleiben? Hätten wir nicht schon längst fahren sollen? Gibt ja auch Leute, die sagen, wie könnt ihr überhaupt da bleiben und da Urlaub machen, wenn es irgendwie 40 Kilometer südlich brennt? Aber letztendlich, da man hier halt nichts weg, da uns wirklich Leute vor Ort sagen, so nee, es gibt gar keinen Grund im Moment abzureisen. Und ich meine, es ist halt ja auch unser Urlaub.
0: Ja, eben.
2: Bleiben wir jetzt noch, aber wir haben jetzt gerade heute beschlossen, wir werden jetzt morgen sicher abreisen, so. Also 2 Tage früher als geplant.
0: Oh Mensch, Katharina, wir danken dir sehr, dass wir reden konnten heute Morgen, dass du die Zeit gefunden hast. Wir wünschen dir alles Gute, vielleicht doch noch ein ganz klein bisschen Erholung und dass du dann heile wieder ankommst hier bei uns im Norden.
2: Ja, vielen Dank.

0: Moin ihr Lieben, Ende Juli und das Wetter passt.
1: Jawohl, 25 Grad heute in Binz, 28 auf Jüst, jetzt sagt ihr Wien nicht mehr, doch 30 Grad in Bad Doberan, 32 in Büchen und Hamburg und 34 Grad in Meppen. 10 bis 15 Stunden Sonne, Regenwahrscheinlichkeit liegt unter 10%, ein paar Wolken hängen ab und an rum, aber mehr passiert nicht.

0: Fühlt sich an, als wäre ich gar nicht weg gewesen. Einen schönen guten Morgen. Der NDR2-Morgen ist hier für euch mit Elke und Jens. Am Mittwoch 7.51 Uhr. Zwei Wochen Urlaub sind rum. Ich muss mit dir trotzdem nochmal eine Geschichte besprechen.
1: Nee, gerade deshalb. Jetzt bist du endlich wieder da. Jetzt können wir wieder Dinge besprechen. Ja. Und bitte.
0: Folgendes ist gestern passiert. Wir sind zurückgeflogen.
1: Ja.
0: Und ich fliege nicht oft. Wirklich. Also wenn, dann einmal im Jahr in Urlaub halt. Und deswegen bin ich möglicherweise nicht so up to date, was die Gepflogenheiten auf so einem Flug anbelangen. Dann sind wir gestern also von Valencia nach Hamburg zurückgeflogen. Der Pilot setzt die Maschine auf der Landebahn
1: ab.
0: Nee, ich nicht, aber alle anderen. Machen wir das wieder?
1: Nein.
0: Machen wir das?
1: Also ich fliege ja auch nicht. Ich fahre immer mit dem Hund nach Dänemark.
0: Ja.
1: Aber ich glaube nein.
0: Also aber da habe ich wirklich, und es hörte gar nicht auf. Und es hörte gar, ja, aber ganz ehrlich, wer mag denn das beurteilen? Und ich, ganz ehrlich, ich habe dann überlegt, warum? Also war man einfach froh, dass der Pilot wieder erwartend dieses Flugzeug auf den Boden gekriegt hat? Oder warum?
1: Ja, oder weil es lange nichts mehr zu klatschen gab. Ich meine, wenn du aus Spanien kamst, die sind ja immer ein Weltmeister geworden. Man weiß es immer nicht.
0: Ja.
1: Vielleicht, also ich finde, du hättest wenigstens Zugabe rufen können.
0: Nee, ich war wirklich so ein bisschen konsterniert. Ja. Ich habe gedacht, das ist ja unglaublich. Das ist ja so, als wenn, Maurer macht eine gerade Mauer und alle klatschen.
1: Ja, also wenn ihr, liebe Piloten, jetzt gerade auf dem Weg zur Arbeit seid.
0: Hört ihr das überhaupt? Den Applaus aus der Maschine.
1: Dann könnt ihr mal sagen, ist das noch üblich oder war Jens in einer Zeitschleife gefangen? Was ich ehrlich gesagt persönlich vermute, sagt gerne mal.

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0: Einen schönen guten Morgen, der in der 2 Morgen ist hier für euch mit Elke und mit Jens.
1: Diese Sommerpause hatten sich die Abgeordneten aus der Unionsfraktion bestimmt auch anders vorgestellt. Sie sind auf eigene Kosten nochmal nach Berlin gekommen, um da einen neuen Chef zu wählen.
0: Mittwoch, 29. Juli, 8 Uhr.
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3: Die Unionsfraktion im Bundestag kommt heute kurz aus der Sommerpause, um einen neuen Vorsitzenden zu wählen. Hintergrund ist der Rücktritt von Jens Spahn wegen der Diskussion um die Leihmutter für sein Kind. Sabine Henkel, NDR 2 Berlin.
4: Heute soll umgesetzt werden, was der Bundeskanzler vorgeschlagen hat. Thorsten Frey stellt sich der Unionsfraktion als Vorsitzender zur Wahl. Dass er den Posten bekommt, gilt als sicher. Interessant dürfte aber sein, wie viele Abgeordnete aus CDU und CSU für ihn stimmen. Auch die neuen Minister und die neue Kanzleramtsministerin werden heute ernannt. Carsten Linnemann übernimmt den Bereich Gesundheit, Steffen Bilger das Verkehrsministerium und Nina Wagen wird als erste Frau in der Geschichte das Kanzleramt managen.
3: Der Innenausschuss im Berliner Abgeordnetenhaus spricht heute über mögliche Versäumnisse im Zusammenhang mit dem Anschlag beim CSD. Da geht es wohl auch um mögliche Fehler der Polizei im Umgang mit dem mutmaßlichen Täter. Er hatte sich kurz vor dem Anschlag in einem Video zur Terrororganisation Islamischer Staat bekannt. Nach dem schweren Erdbeben in Japan ist die Zahl der Todesopfer auf 13 gestiegen. Rettungskräfte suchen weiter nach Vermissten. In der Stadt Kashima ist in einem Einkaufszentrum eine Etage zusammengebrochen und da könnten noch viele Menschen verschüttet sein. Das ist ein spektakulärer Einsatz. In Hamburg startet heute der Transport der neuen Sternbrücke. Sogenannte Tausendfüßler rollen sie auf Rädern 500 Meter weit zum Bahndamm an der Stresemannstraße, da wo sie dann am Ende stehen soll. Reinhard Postelt, NDR 2 Hamburg.
5: Allein die Brücke wiegt knapp 4000 Tonnen. Das entspricht 9 vollbetankten Jumbojets. Dazu kommt das hohe Gewicht der Spezialfahrgestelle mit mehreren hundert Reifen. Donnerstag früh soll sich der Koloss in Bewegung setzen. Erstmal nur wenige Meter seitwärts vom Montageplatz auf die Max-Brauer-Allee. Die wurde mit Sand- und Stahlplatten befestigt, um die ungeheure Last zu tragen. Donnerstagmittag wird die Brücke auf den Fahrgestellen hydraulisch auf 6 Meter angehoben. Das ist die Einbauhöhe. In der Nacht auf Freitag rollt die hochgefahrene Brücke dann an ihren Bestimmungsort. Dort wird sie am Wochenende fixiert.
3: In Schleswig-Holstein startet heute das weltgrößte Heavy-Metal-Festival, das Wacken Open Air. Traditionell gibt's mittags die örtliche Feuerwehrkapelle mit ihrem Auftritt und die gibt den inoffiziellen Startschuss auf einer der kleineren Bühnen. Zum 35. Wacken Open Air werden 85.000 Metal-Fans erwartet. Unter anderem treten da Bands wie Def Leppard und Judas Priest auf.
0: 3 Minuten nach 8 und es wird schwitzig. Das können wir vielleicht auch schon mal sagen.
1: Ja, allerdings. Ich guck mal auf die Temperaturen für euch. 30 bis 34. 35 Grad heute im Norden auf den Inseln. In Nord- und Ostsee ist noch ganz angenehm. 24 bis 28 Grad. Die Sonne ist noch nicht überall am Start, aber größtenteils schon bis zum Mittag kann es noch so ein paar schattenspendende Wolken geben, vor allem Richtung Norden und Osten. Aber spätestens am Nachmittag scheint die Sonne überall.

0: und heizt entsprechend den Norden auf und es bleibt dann auch überall trocken.
1: Der Zweiverkehrsservice für den ganzen Norden. Eine Info, A1 Bremen Richtung Osnabrück. Zwischen Groß-Ippenau und Wildeshausen West 3 Kilometer stockender Verkehr.
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3: Juhu, Jens ist aus dem Urlaub wieder zurück. Ja. Klatschen zur Landung im Flieger. Ich kenne das eigentlich nicht mehr, aber du hast es gestern nochmal erlebt.
1: Naja, es war ein Linienflug von Valencia nach Hamburg und da brandete aber heftigster Applaus auf.
3: Also es war wahrscheinlich die beste Landung aller Zeiten. Ja,
1: könnte sein.
3: Oder so ein bisschen aus der Zeit gefallen. Also Markus sagt, nee, klatschen im Flugzeug, das macht man eigentlich schon länger nicht mehr. Und Robert hat sich gemeldet, er sagte, sie sind Anfang Januar von London nach Lübeck geflogen, leider war Schneetreiben und dann sind sie eine Stunde gekreist und sind irgendwann mit den Köpfen zwischen den Knien gelandet.
1: Ja, gut, okay.
3: Und da wurde dann auch geklatscht. Also glaub da bist ich. Du, glaube ich, so erleichtert, dass du dann auch sagst, jawohl, da ist man Applaus wert.
1: Ja, möglicherweise ist es das auch. Also, dass man erleichtert ist, dass man unten ist, da wird halt geklatscht. Ich finde nur, es gibt wirklich auch viele andere Berufe noch, die mal Applaus verdient hätten. Sowieso generell, ne, verantwortungsvoll. Aber Lotti zum Beispiel schreibt, ich war mal Maurer, meine Wände waren immer gerade, hat keiner geklatscht. Ja. Da geht's doch schon los.
3: Das ist voll ungerecht.
1: Entweder für alle oder für keinen. So.

0: haben sich die Toten Hosen gedacht, lass doch einfach nochmal eine Hymne schreiben, irgendwas, was man mitsingen kann. Rausgekommen ist nur nach vorne. Ist, glaube ich, ganz gut gelungen. 8:12, der Ender zwar morgen mit Elke und Jens und übrigens nicht nur Malle ist einmal im Jahr. Das gilt auch für Wacken. Heute geht's los, das Wacken Open Air. 85.000 Fans verwandeln das kleine Wacken in eine Großstadt.
1: Ja, das ist schon eine unglaubliche Geschichte, wie dieser kleine Ort im Kreis Steinburg in Schleswig-Holstein zu diesem Riesenfestival gekommen ist. Das größte Metal-Festival der Welt. Darüber haben wir heute Morgen schon mit Podcast-Host Maja Batjarewicz gesprochen. Sie sagt, das Festival ist so groß, oder dass das so groß geworden ist. Dabei haben Glück und Zufall eine Rolle gespielt.
2: Also dazu braucht es ganz, ganz viel Zufall und ganz viel Unterstützung auch aus dem Dorf, dass das immer wieder weitergehen konnte.
3: Wenn ich mir jetzt vorstelle, ich habe da ein kleines Häuschen in Wacken und möchte da in Ruhe in meinem Garten sitzen und einmal im Jahr trampeln dann die ganzen Musikfans aus aller Welt durch meinen Vorgarten. Könnte ich mir vorstellen, gefällt das vielleicht auch nicht jedem. Hast du das Gefühl, da steht jeder in dem Ort hinter dem Festival?
2: Ich glaube, dass der Grundtenor im Ort ist, dass man das mitträgt auf jeden Fall. Also da wurde auch noch viel gemacht mit, die Vorgärten wurden auch abgezäunt sozusagen, damit die Gäste gar nicht da so wirklich rein konnten. Wenn man dann nochmal nachfragt und dann nochmal nachfragt, dann irgendwann kommt schon hinter vorgehaltener Hand die ein oder andere Kritik, die aber nicht nach außen getragen wird. Also ich glaube, es ist grundsätzlich etwas, dass man versucht, das funktionieren zu machen.
1: Ist Wacken denn wirklich noch so fannah oder ist das vor allem nur noch der Mythos und das Ganze ist längst ein knallhartes Geschäft?
2: Also Mythen speisen sich ja immer aus wahren Begebenheiten. Deswegen, also diese ganzen Faktoren, die sind natürlich da. Also sowohl die Wacken Firefighters, die Feuerwehrkapelle, die irgendwann sozusagen mit reingenommen wurde in das Festival. Dieses Dorfgefühl, das ist natürlich da und die Fans natürlich. Auf der anderen Seite ist die große Erzählung dieses Festivals. Einfach, dass es ein Festival der Fans ist. Und das, finde ich, hat so ein bisschen selbst Beine bekommen und hat sich größer gemacht, als es vielleicht wirklich ist oder als vielleicht ein paar Leute sagen würden. Weil wenn man sich das jetzt anguckt, dieses Festival wurde verkauft an ganz, ganz große Investoren. Und dann, finde ich, ist die Frage super berechtigt. Ist das jetzt noch das Festival der Fans oder eher das Festival von so ein paar Leuten, die da Geld reinstecken und eigentlich in New York in irgendwelchen Wolkenkratzern sitzen? Ich glaube, es ist eher so mal so. Also wen man fragt. Bei den einen ist es eher der Mythos und bei den anderen ist es eher die Wahrheit.
3: Ja, du versuchst ja auch der Frage auf den Grund zu gehen. Wem gehört das Festival, ohne jetzt zu viel vorwegnehmen zu wollen? Hast du darauf eine, sag ich mal, schlüssige, befriedigende Antwort finden können?
2: Ich finde, der Weg ist eigentlich die Antwort auf die Frage. Für mich ist es einfach so super spannend, am Ende zu verstehen, dass es eben viele verschiedene Wahrheiten gibt, die nebeneinander stehen können.
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0: Cover me in Sunshine, Do. Das kannst du aber glauben heute.
1: Ja, aber wie verrückt. Denn und zwar richtig fest und warm.
0: Das zwei Morgens hier für euch. Mit Elke und Jens. Mittwoch, 8.17 Uhr ist der 29. Juli. Ich meine, was soll wettermäßig denn anderes passieren?
1: Nee,
0: oder?
1: Das ist soweit richtig. Also 10 bis 15 Stunden Sonne gibt's. Temperaturen 30 Grad in Bad Doberan, 32 in Büchen, 34 Grad in Meppen. Da wirst du schon gecovert in Sunshine. 25 bis 28 nur auf den Inseln. Also da ist noch recht angenehm. Regen gibt's heute nicht. Regenwahrscheinlichkeit unter 10%. Und wer noch sagt, ja, also ich kann die Hitze ganz gut aushalten. Mal gucken, was ihr morgen sagt. Dann werden es sogar bis 37 Grad.

0: Das Kribbeln, wenn man um die Kurve fährt und den Looping macht und dann nach unten fällt, ich weiß es genau, weißt du, bei der Achterbahn, du fährst hoch und in dem Moment, wo du oben stehst, denkst du, warum? Ja. Warum bin ich nur eingestiegen? Das ist es. Aber wenn du ausstiegst, dann weißt du wieder warum. Und dann hat man nämlich Spaß. Der Ender zwar morgen ist hier für euch mit Elke und Jens, 8.21 Uhr. Und genau das möchten wir für euch.
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0: Einen schönen guten Morgen. Der NDR2Morgen ist hier für euch mit Elke und mit Jens.
1: Kanzler Merz muss sich gerade so einiges anhören wegen der Postenwechsel in seiner Partei und in der Regierung. Heute sollen die Abgeordneten der Bundestagsfraktion einen neuen Chef wählen. Die Frage ist, wie glatt das läuft.
0: Heute ist Mittwoch, es ist der 29. Juli, genau 8:30 jetzt.
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3: Die Unionsfraktion im Bundestag soll heute einen neuen Chef wählen. Einziger Kandidat ist der bisherige Kanzleramtsminister Thorsten Frey. Er löst Jens Spahn ab, der wegen der Diskussion um eine Leihmutter für sein Kind zurückgetreten war. Nina Schön, NDR2 aktuell.
4: Frey kennt die Unionsfraktion gut. Er war in der vergangenen Wahlperiode erster parlamentarischer Geschäftsführer. Sein Vorgänger Jens Spahn war Mitte Juli zurückgetreten. Bundeskanzler Merz nutzt diesen Wechsel für eine größere Kabinettsumbildung. Für Frey soll die bisherige Bundesgesundheitsministerin Waaken Kanzleramtschefin werden. An ihre Stelle tritt der bisherige CDU-Generalsekretär Linnemann. Außerdem muss Verkehrsminister Schnieder gehen. Ihm folgt der bisherige erste parlamentarische Geschäftsführer der Unionsfraktion Bilger nach.
3: Beim Maschseefest in Hannover findet heute der Queer Wednesday statt. Nach dem Anschlag beim Berliner CSD hat der Veranstalter jetzt die Sicherheitsmaßnahmen für das Event in Hannover verschärft. Unter anderem bleibt der Bereich am Nordufer nachmittags und abends komplett für den Verkehr gesperrt. Am Eingang stehen zusätzliche Poller. Auch die Organisatoren der CSD-Veranstaltungen in Braunschweig und Wolfsburg wollen ihre Sicherheitskonzepte überprüfen und nachsteuern. An der französischen Atlantikküste sind mehrere Waldbrände wieder aufgeflammt. Die Behörden sprechen von 14 neuen Feuern. Aus dem Harz starten heute zwei Löschflugzeuge nach Frankreich, um da zu helfen. Sie sollen von Ballenstedt in Sachsen-Anhalt aus in die Region Bordeaux fliegen. Und damit der Harz während der Mission auch gestützt ist, kommen eine zusätzliche Löschmaschine aus Polen. Das ist ein spektakulärer Einsatz. In Hamburg startet heute der Transport der neuen Sternbrücke. Sogenannte Tausendfüßler rollen sie auf Rädern 500 Meter weit zum Bahndamm an der Stresemannstraße, da wo sie dann am Ende stehen soll. Die Brücke ist knapp 4000 Tonnen schwer und soll am Wochenende eingebaut sein. In Wacken in Schleswig-Holstein startet heute wieder das größte Heavy-Metal-Festival der Welt. Die Veranstalter erwarten 85.000 Besucher und heute stehen die ersten Konzerte auf dem Programm. Jörn Zahlmann für NDR2 in Wacken. Wie geht das denn da heute los?
5: Am Nachmittag ganz traditionell mit der Erstürmung des sogenannten Holy Grounds. Das sind ein paar Hektar Grünland hier in Wacken und zwar die vor den beiden riesigen Hauptbühnen. Und wenn hier gegen 15.30 Uhr die Tore geöffnet werden, dann sprinten die Fans traditionell auf diese Bühnen zu. Und das, obwohl die ganz großen Namen erst ab Donnerstag spielen. Judas Priest, Sabaton, Powerwolf und Def Leppard zum Beispiel werden bis Samstag beim Wacken Open Air auftreten. Und für dieses Programm, da mussten die Fans in diesem Jahr einen Ticketpreis von 350 Euro zahlen.
1: Immer für 350 Euro würde ich aber auch Schlamm bis zum Knie eigentlich,
0: ne? Das könnte noch passieren, denn morgen gibt's Gewitter.
1: Ah, okay, alles klar.
0: Aber heute erstmal Hochsommer total. 10 bis 15 Stunden Sonne sind heute drin. Ein paar mehr Wolken gibt's nordöstlich der Elbe. Aber die Regenwahrscheinlichkeit liegt unter 10%. Also da staubt es dann eher. Und heiß wird es, 24 Grad heute auf Föhr. Das geht noch, aber 31 in York, 32 in Beutzenburg und in Hamburg und 34 Grad in Bad Nenndorf.
1: Denn zwei Verkehrsservice für den ganzen Norden. A1 Osnabrück Richtung Bremen. Zwischen Wildeshausen West und Groß-Ippener. 4 Kilometer stockender Verkehr. Es gab einen Unfall.
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0: Ich freue mich immer, wenn ich einen Beifahrer oder eine Beifahrerin habe. Ich weiß nicht, wie es bei euch ist. Und ich sag mal so, wenn ein Mensch gerade nicht Zeit hat, nimmst du auch ein Tier mit.
1: Natürlich.
0: Zum Beispiel in Wedel, da saß einer mit Federn auf dem Armaturenbrett. Ein Paketbote hatte nämlich diese Woche mehr oder weniger zufällig einen Wellensittich als Beifahrer.
1: Naja, der Vogel ist ihm zugeflogen und hat sich da bequem gemacht und war auf der kompletten Tour dabei. Am Ende hat der Paketbote ihn aber nicht mit nach Hause genommen, sondern ins Tierheim gebracht, nach Elmshorn. Da wartet der blaue Wellensittich jetzt auf ein neues Zuhause. Und Martin hatte sich vorhin schon gemeldet und sagt, es ist ja relativ einfach zu erklären, was der Vogel da gemacht hat. Der wurde umgeschult zur Brieftaube.
0: So sieht's aus.

0: Stand-up beim Morgens hier für euch mit Elke und Jens. Lasst die anderen schön am Pool sitzen in der Türkei oder auf dem Campingplatz in Schweden. Wir machen uns das hier nett.
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2: So sieht's nämlich aus. Wir haben tolle Sommererlebnisse. Wir machen euren Sommer noch ein bisschen schöner. Und jetzt geht es um 4 Tickets für den Hansapark in Sierksdorf. Das will im Grunde jeder haben, aber Anja aus Bassum ist die erste, die hier bei uns gelandet ist im NDR 2 Morgen. Anja, wie achterbahnfest bist du denn?
3: Ja, ich finde das total cool.
2: Ah. Ja. Und wie oft hintereinander schaffst du auf der Achterbahn?
3: Also ich bin schon länger nicht gefahren, aber ich denke, das geht schon.
2: Das geht schon, ne?
3: Einige Male, ja.
2: Ja, ich weiß noch. Also das ist aber irgendwann, das ist schon hart. Ich bin irgendwann mit meinem Sohn und dann war es abends, weißt du, und wie immer in der Runde rum, weil keine Schlange mehr war. Und dann sagt der Typ, der irgendwann diese Bügel immer macht, sagt er zu meinem Sohn, Mensch, deine Mutter hast aber auch geschafft. Also ich glaube, ich sah ein bisschen mitgenommen aus. Aber man zieht ja durch, Anja. Und genau das erwarten wir auch von dir, wenn du jetzt unsere 4 Tickets hier für den Hansapark gewinnst.
3: Okay.
0: Weißt du, wie du rankommst an die Tickets?
3: Gar nicht so richtig. Also ich habe nur eben noch gehört, dass ich anrufen muss.
0: Ach so. Ja. Erstmal ehrlich gesagt finde ich, das ist schon mal der erste Schritt. Das hat geklappt. Glückwunsch.
3: Ja.
0: Jetzt geht's weiter.
3: Ja, danke.
0: Jetzt haben wir gleich ein Thema für dich, beziehungsweise eine Frage. Und wir hätten von dir gerne die 3 häufigsten Antworten auf diese Frage, die in Deutschland geantwortet wird.
3: Okay.
2: Pass auf, die Kategorie kommt gleich. Du hast 20 Sekunden. Kundenzeit. Du kannst so viele Begriffe sagen, wie du magst. Deshalb sagst du am besten alles, was dir einfällt, damit du die 3 Treffer dann am Ende hast. Ne?
3: Ja, okay.
2: Okay. Gut, und wenn du bereit bist, liebe Anja, dann legen wir jetzt los. Deine Frage, Anja, ist, was wird in Hotels am häufigsten geklaut? Und bitte.
3: Handtücher, Bademittel, Seife, Shampoo, Papier, Kugelschreiber, Gläser, Getränke, Bügel, Kleiderbügel.
0: Ja, ja.
2: Und das war richtig.
0: Nicht schlecht.
2: Mit dem Kleiderbügel hast du es noch. Also auf der 1 Handtücher,
3: okay.
2: Platz 2 Bademäntel und Platz 3 tatsächlich Kleiderbügel. Deswegen sind die, glaube ich, immer mit so einem Nupsi da oben, dass man die zu Hause gar nicht in den Schrank hängen kann. Und das heißt, liebe Anja, du hast gewonnen.
3: Ja, cool.
0: Es geht ab in den Hansapark Sierksdorf und wir wünschen dir ganz viel Spaß. Und dann brauchst du jetzt noch 3 Mitstreiter und dann könnt ihr es mal richtig krachen lassen da.
3: Oh, das kriegen wir hin.

0: Moin ihr Lieben, der Ender 2 Morgen ist hier für euch mit Elke und mit Jens. Es ist Mittwoch, es ist 8.48 Uhr. Lass uns mal über Gianni Infantino sprechen.
1: Du meinst den Bond-Böse?
0: Ja, nun pass auf, das ist der FIFA-Präsident und offensichtlich ist es ihm noch nicht ganz gelungen, den Fußball kaputt zu machen. Aber er hat da schon eine niegelnagelneue Idee.
1: Ja.
0: Brillant, muss man sagen.
1: Ja, ja, ja. Also er hat wirklich das Talent, jeden Tag noch ein bisschen unsympathischer zu werden. Er legt immer noch mal nach, wenn man denkt, tiefer geht's nicht mehr. Also erst die XXL-WM, dann gab es ja den Friedenspreis für Donald Trump und jetzt die nächste Idee, er möchte aus der WM noch mehr Geld rausholen. Mhm. Und jetzt fragt man sich, wie wird er das wohl machen? Also alle 5 Minuten Trinkpausen möglicherweise oder lasst die Kollegen doch 3 Stunden spielen, dann läuft das auch. Nein. Laut Medienberichten soll er darüber nachdenken, Anteile an der Fußball-Weltmeisterschaft an private Investoren zu verkaufen. Moritz Knorr für NDR 2 Sport. Was genau ist denn über diese Pläne bekannt?
2: Bekannt ist bisher, dass die FIFA Forward Enterprise gründen will. Das soll eine Tochtergesellschaft werden, die alle kommerziellen Aktivitäten und die Turnierorganisation der Weltmeisterschaft bündeln soll. Laut Berichten des Telegraph und der Financial Times will der Weltverband 20-30% an diesem Unternehmen verkaufen. Die FIFA erhofft sich allein in diesem Jahr Einnahmen von 4 Milliarden US-Dollar. Erste vorläufige Vereinbarungen über die Bedingungen eines Deals sollen ebenfalls schon unterzeichnet worden sein. Die FIFA wird die Mehrheit an dem Unternehmen halten, während private Investoren Minderheitsanteile erwerben sollen. Profiteur könnte der aktuelle FIFA-Präsident Gianni Infantino werden. Infantino darf laut Statuten nur bis 2031 Verbandspräsident bleiben, könnte danach aber Kommissar der neuen Organisation werden.
0: Hat Gianni Infantino den Fußball jemals geliebt? Das ist die Frage.

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0: Einen schönen guten Morgen. Der NDR2-Morgen ist hier für euch mit Elke und Jens.
1: Glatter Durchmarsch oder Denkzettel für Kanzler Merz? Die Frage stellt sich, wenn die Unionsfraktion heute den neuen Chef wählen soll.
0: Mittwoch ist heute, 29. Juli, 9 Uhr.
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3: Die Abgeordneten der Unionsfraktion im Bundestag sollen heute einen neuen Chef wählen. Hintergrund ist der Rücktritt von Jens Spahn wegen der Diskussion um die Leihmutter für sein Kind. Der bisherige Chef im Kanzleramt, Thorsten Frey, ist der einzige Kandidat, Marc Frangipane, NDR 2 aktuell. Wie sicher ist es denn, dass der auch alle Stimmen kriegt?
4: Also, dass er den Posten übernimmt, davon kann man wohl ausgehen. Ob er aber aus der Fraktion auch wirklich alle Stimmen bekommt, das ist nicht so sicher. Denn es könnte sein, dass einige Abgeordnete einen Denkzettel verpassen wollen. Gar nicht Thorsten Frey selbst, sondern eher Kanzler und CDU-Chef Merz. Merz hat ja einen größeren Postentausch vorgenommen. Die bisherige Gesundheitsministerin Warken löst Frey als Chefin im Kanzleramt ab. Ihren Job übernimmt der bisherige Generalsekretär Linnemann. Und dann hat Merz ja auch noch Verkehrsminister Schnieder abgesetzt. Den löst Steffen Bilger ab, bisher parlamentarischer Geschäftsführer in der Fraktion.
3: Die Brände an der französischen Atlantikküste haben sich zwar nicht weiter ausgebreitet, nordwestlich von Bordeaux sind aber einige Feuer wieder neu aufgeflammt. Sorge macht den Verantwortlichen in der Region auch das Wetter. Auch in Frankreich startet die nächste Hitzewelle mit Temperaturen über 40 Grad. Das erschwert die Löscharbeiten und könnte neue Waldbrände auslösen. Das ist ein spektakulärer Einsatz. In Hamburg startet heute der Transport der neuen Sternbrücke, früher als geplant. Sogenannte Tausendfüßler rollen die Brücke auf Rädern 500 Meter weit zum Bahndamm an der Stresemannstraße, dahin, wo sie dann am Ende stehen soll. Oliver Wuttke, NDR 2 Hamburg.
5: Das wird einer der größten und schwersten Landtransporte in der deutschen Geschichte. 108 Meter lang, 21 Meter hoch und knapp 3700 Tonnen schwer ist der Stahlkoloss. An Tag 1 soll der Gigant zunächst seitwärts vom Bauplatz auf die Max-Brauer-Allee versetzt werden. An Tag 2, dem Donnerstag, ist dann der Transport zum Einbauort vorgesehen. Eigentlich sollte die neue Brücke am Sonntag an ihrem Bestimmungsort eingebaut sein. Wenn alles glatt läuft, könnte aber auch das schon früher passieren.
3: In Wacken in Schleswig-Holstein startet heute wieder das größte Heavy-Metal-Festival der Welt. Die Veranstalter erwarten 85.000 Besucher. Jörn Zahlmann für NDR 2 in Wacken.
6: Das Wacken Open Air beginnt traditionell mit der Erstürmung des sogenannten Holy Grounds. Heißt, sobald die Tore öffnen, erobern die Fans sprintend die Acker vor den Bühnen. 4 Tage lang spielen dort dann mehr als 100 Bands. Von Legenden wie Judas Priest und Def Leppard bis hin zu kleineren Bands aus nahezu jeder Nische des Genres Metal. Anders als in den vergangenen Jahren war das Festival diesmal lange nicht ausverkauft. Die 85.000 Karten waren laut Veranstalter erst kurz vor Festivalstart vergriffen.
0: 9:03, auf geht's in den Mittwoch. Die Sonne scheint ungestört vor unserem kleinen NDR2-Studio-Fenster und genau das hat sie bei euch auch vor.
1: Ja, wobei ganz ungestört nicht unbedingt. Also im Nordosten kann es auch noch die eine oder andere Wolke geben. Also wenn ihr sagt, oh ja, so richtig knallt die noch nicht, das kommt noch im Laufe des Tages. Spätestens dann verziehen sich die Wolken. Regenwahrscheinlichkeit liegt auch schon nur unter 10% und dann kommt die Sonne durch und vor allem wird es richtig heiß heute. 30 Grad in Kaltenkirchen, Schwerin und Cuxhaven und bis zu 34 Grad werden es in Emsbüren.
0: Der NDR2-Verkehrsservice für den ganzen Norden, A1 Osnabrück Richtung Bremen. Zwischen Wildeshausen West und Groß-Ippener 4 Kilometer stockender Verkehr. Es gab einen Unfall. Die A14 Wismar Richtung Schwerin, zwischen Schwerin Ost und dem Kreuz Schwerin. Da gibt es eine Sperrung bis 12 Uhr wegen Bauarbeiten. Eine Umleitung ist aber eingerichtet für euch. Und die A27 Bremerhaven Richtung Bremen, zwischen Bremen-Überseestadt und Bremen-Fahr. 3 Kilometer Stau.
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1: Ja, heute wieder gemeinsam am Schalter. Niklas hat sich bei uns gemeldet über die NDR 2 App. Vielen Dank, dass ihr auch allen, die aktuell im Norden arbeiten müssen, jeden Morgen einen Hauch von Urlaub gibt. Habt alle einen tollen Tag. Dafür sind wir da, Niklas.
0: Gleich haben wir für euch Timbaland und One Republic, Leonie und Bon Jovi mit dem Auftrag des Tages. Have a nice day.

0: Sommerurlaub in Südfrankreich klingt hervorragend. Man denkt an Meer, man denkt an Strand, an Wein. Im Moment gehört für viele aber auch der Blick aufs Handy dazu. Was sagen die Nachrichten-Apps? Elke und Jens hier, der in der 2 Morgen für euch am Mittwoch um gleich 8:45. Denn rund um Bordeaux zum Beispiel kämpfen Einsatzkräfte gegen verheerende Waldbrände.
1: Ja, wie an so vielen Orten in Südeuropa, ja auch in Spanien, in Italien, gehören diese Waldbrände leider inzwischen zum Hochsommer dazu und treffen Einheimische genauso wie Urlauber. Und dort in der Nähe ist unsere Kollegin Katharina Marenholz. Die macht Urlaub im Badeort Lacanau. Tausende Touristen mussten den Ort verlassen. Seid ihr dann davon auch betroffen?
2: Es ist ehrlich gesagt auch für mich ein bisschen unübersichtlich, aber nur Campingplätze am See in Lacanauville oder in der Nähe davon und so Ferienresorts, glaube ich. Keine Ahnung, ich weiß gar nicht, welche Campingplätze genau da jetzt evakuiert wurden, aber auf jeden Fall hier nicht. Wir haben gestern zwar diese Sirene, diesen Alarm gehört, das ist ja so Fralert, das ist so wie unser NINA-System. Da geht dann halt auf allen Handys los. Da waren wir ja schon ein bisschen aufgeregt und dann haben wir aber zum Glück vor der Tür 2 Feuerwehrleute getroffen, die meinten so, nee, das gilt nicht für hier. Ihr könnt total entspannen, schönes Wetter, geht an den Strand, genießt den Urlaub.
0: Wir so,
2: okay.
1: Jetzt sagen die Leute dir ja, genießt deinen Urlaub, aber klappt das dann überhaupt noch? Also könnt ihr euch noch so richtig entspannen?
2: Nee, natürlich überhaupt nicht. Also wir gucken halt die ganze Zeit auf dem Handy, wie sich das entwickelt und ob es irgendwie problematisch wird. Und wir sitzen im Grunde wirklich auf gepackten Koffern. Wir kaufen immer nur ganz wenig ein, sodass wir jederzeit einfach losfahren können. Ja, und man überlegt natürlich auch, ist das überhaupt jetzt sinnvoll, irgendwie hier zu bleiben? Hätten wir nicht schon längst fahren sollen? Gibt ja auch Leute, die sagen, wie könnt ihr überhaupt da bleiben und da Urlaub machen, wenn es irgendwie 40 Kilometer südlich brennt? Aber letztendlich, da man hier halt nichts merkt, da uns wirklich Leute vor Ort sagen so, nee, es gibt gar keinen Grund im Moment abzureisen. Mhm. Und ich meine, es ist halt ja auch unser Urlaub.
0: Ja, eben.
2: Bleiben wir jetzt noch, aber wir haben jetzt gerade heute beschlossen, wir werden jetzt morgen sicher abreisen, so. Also 2 Tage früher als geplant.
0: Oh Mensch, Katharina, wir danken dir sehr, dass wir reden konnten heute Morgen, dass du die Zeit gefunden hast. Wir wünschen dir alles Gute, vielleicht doch noch ein ganz klein bisschen Erholung und dass du dann heile wieder ankommst hier bei uns im Norden.
2: Ja, vielen Dank.

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0: Um kurz vor 9:30 der NDR2-Verkehrsservice für den ganzen Norden mit der A1 aus Osnabrück Richtung Bremen. Zwischen Wildeshausen West und Groß-Ippena 4 Kilometer Stau, es gab einen Unfall. Und die A14 Wismar Richtung Schwerin ist zwischen Schwerin Ost und dem Kreuz Schwerin wegen Bauarbeiten bis 12 Uhr gesperrt. Eine Umleitung ist für euch eingerichtet.
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0: Moin ihr Lieben, der zwei Morgens hier für euch mit Elke und mit Jens. Es ist Mittwoch, es ist 20 vor 10. Ich habe jetzt alle Mails gelöscht.
1: Hast du denn vorher aber trotzdem mal reingeguckt vielleicht?
0: So.
1: Oder hast du einfach nur alles, was in den letzten zweieinhalb Wochen gekommen ist, kann ja nicht so wichtig gewesen sein, sonst hätte dich ja jemand angerufen.
0: Ja, genau. Also wenn es wichtig ist, ruft mal an. Ich habe ja auch so eine Benachrichtigung gehabt, weißt du? Also wenn man mir eine Mail geschrieben hat.
1: Schreiben Sie mir nie wieder
0: oder rufen Sie mich an.
1: Ja.
0: Aber es hat keiner angerufen. Insofern ist mein Mailfach jetzt aufgeräumt nach dem Urlaub.
1: Ja, du, das ist ja erfrischend. Also wenn ihr demnächst aus dem Urlaub zurückkommt, macht's einfach wie Jens. Löscht alles, was in der Zwischenzeit passiert ist. E-Mails sind ja so eine Sache. Ne? Weil wenn was Wichtiges drinsteht, dann musst du das in all dem langen Text, der da unter Umständen manchmal steht, ja überhaupt erstmal herausfinden
0: so
1: können.
0: Ist es.
1: Und das ist gar nicht so leicht.

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1: Und wie sind Sie heute da, Herr Sprenzel?
2: Ja, was stimmt nicht mit den Leuten?
3: Er nun wieder.
2: Ich habe eine E-Mail bekommen, da steht drunter,
3: ja.
2: I do not expect you to respond to my E-Mail outside ja. your working hours.
1: Ja, es wird nicht erwartet, dass Sie die E-Mail sofort...
4: Er arbeitet ja gar nicht mehr.
2: Also, zur Zeit.
3: Ja, ist das wirklich freundlich gemeint?
1: Ja.
3: Oder nur so ein Hinweis im Sinne von, ich erwarte ja gar nicht, dass du den Müll rausbringst. Obwohl es ja schnell gemacht ist.
4: Ja.
3: Und das hier sonst auch nicht weitergeht.
1: Ja, nein, in der modernen elektronischen offenen Kommunikation zeigen wir uns empathisch den etwaigen Unsicherheiten unseres Gesprächspartners innen und unser Herr.
2: Ja, das ist ja mittlerweile wie eine kleine AGB, die da unten dran hängt.
1: Herr Sprenzel.
2: Dann unterschreibt er liebe Grüße, David Korell, him, his, gerne per Du. Tut's mir aber schon die ganze Zeit.
3: Ja, dann weiß man das. Das ist doch gut.
2: Wie kann man denn so eine Angst vor mir Gespräch haben? Was kann denn schon groß passieren? Seid ihr denn alle bescheuert?
1: Herr Sprenzel, wir sind bei Ihnen wieder an einem Punkt, an dem Sie sich aus Ihrer Veränderungsmüdigkeit heraus trotzig sperren, wie ein kleiner...
3: Ich meine, es tut dir doch nichts Böses.
4: Ich halte diese Form von Transformationsverweigerung für unangemessen.
1: Herr Dein...
3: Okay.
4: Ist doch so.
3: Ja.
2: Alles Klärchen, alle Duty-Keule. Ich sperre mich nicht länger.
1: Herr Sprenzel, was...
2: Alle Duty. Mail ich ihm einfach zurück.
4: Ja.
2: Lieber David, bla bla, bla bla bla. Liebe Grüße, ihr Jakob Maria Sprenzel, gerne per Sie, him, his, cis, männlich, bi. Sie können mich gerne Jackie nennen, hinten mit IE, bitte kein Y. Ich schreibe grundsätzlich in Helvetica 11, verlange dies aber nicht von anderen. Ich trage eine Raumkomfortbrille und erfasse Schriftgrößen von 9 bis 72. Ich persönlich gendere nicht, bin aber offen.
1: Ja, ich weiß,
2: mit Weiterleitung dieser E-Mail an relevante Dritte bin ich fein. E-Mails mit mehr als 500 Wörter werden von mir nur auf Eckdaten überflogen. Ab der dritten Antwort innerhalb eines Mailverkehrs verzichte ich auf Grußformeln und Verabschiedungen und erwarte dieses auch nicht von Ihnen. Stelle es Ihnen aber frei.
1: Herr Sprenzel, ich glaube, wir haben es jetzt ver...
2: Überlegen Sie bitte, ob Sie diese E-Mail wirklich ausdrucken müssen. Safe paper, don't print. Ja, was gibt es noch?
4: Ich mag gern Kartoffelsalat. Und ausgediente Spaziergänge im Sonnenuntergang.
3: Guck, ist doch nichts dabei.
4: Ja.
1: Ja, dann nehme ich das mal in den Themenspeicher auf.
3: Sollen wir darauf jetzt was sagen? Nee, dann müssen Sie es sagen.
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0: Das war für euch der NDR2-Morgen mit Elke und mit Jens am Mittwoch.
1: So, ich habe eine gute und eine schlechte Nachricht für dich.
0: Hau raus.
1: Die schlechte ist, du kannst jetzt heute nicht einfach mal so an den Strand mit deiner Badetasche hinter dem Rücken.
0: Naja, ich könnte, ich müsste aber ein Stück weiterfahren.
1: Du müsstest ein Stück weiterfahren. Ja. Der ist jetzt nicht mehr vor deinem Apartment.
0: Das ist wohl
1: und
0: richtig,
1: die gute ist, du darfst morgen nochmal wiederkommen.
0: Ja, finde ich, ist eine gute Nachricht. wir können.
1: Jetzt bist du im Blau.
0: Oder wollen wir gleich weitermachen?
1: Nee, jetzt ist ja Christopher schon gekommen. Ich dachte erst, du hättest vielleicht Holger aus dem NDR 2 Vormittag aus dem Urlaub mitgebracht, aber der ist noch ein bisschen unterwegs.
0: Das ist richtig.
1: Und jetzt ist Christopher, jetzt ist er schon da. Jetzt komm, wollen wir ihm den Spaß auch nicht verderben. Jetzt.
0: Ist auch genau richtig, ja? So. Also, Christopher übernimmt ab 10. Wir hören uns morgen früh ab 5. Habt einen schönen Mittwoch. Trinkt ordentlich, geht in Schatten und cremt euch ein.
1: Ja,
0: Mama. Muss man noch was sagen?
1: Nein,
0: ja,
1: danke.
0: Ja, das ist so gut.
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0: Rücktritt von Jens Spahn wegen der Diskussion um die Leihmutter für sein Kind. Der bisherige Chef im Kanzleramt, Thorsten Frey, ist der einzige Kandidat. Marc Frangipane, NDR 2 aktuell, wie sicher ist es denn, dass der aber auch alle Stimmen kriegt?
1: Also, dass er den Posten übernimmt, davon kann man wohl ausgehen. Ob er aber aus der Fraktion auch wirklich alle Stimmen bekommt, das ist nicht so sicher. Denn es könnte sein, dass einige Abgeordnete einen Denkzettel verpassen wollen. Gar nicht Thorsten Frey selbst, sondern eher Kanzler und CDU-Chef Merz. Merz hat ja einen größeren Postentausch vorgenommen. Die bisherige Gesundheitsministerin Warken löst Frey als Chefin im Kanzleramt ab. Ihren Job übernimmt der bisherige Generalsekretär Linnemann. Und dann hat Merz ja auch noch Verkehrsminister Schnieder abgesetzt. Den löst Steffen Bilger ab, bisher parlamentarischer Geschäftsführer in der Fraktion.
0: Die Brände an der französischen Atlantikküste haben sich zwar nicht weiter ausgebreitet, nordwestlich von Bordeaux sind aber einige Feuer wieder neu aufgeflammt. Sorge macht den Verantwortlichen in der Region das Wetter. Auch in Frankreich startet die nächste Hitzewelle mit Temperaturen über 40 Grad. Das erschwert die Löscharbeiten und könnte neue Waldbrände auslösen. Und die gibt es auch auf der griechischen Ferieninsel Paros. Da sind Bewohner aufgefordert worden, sich an die Strände zu flüchten. Das ist ein spektakulärer Einsatz. In Hamburg startet heute der Transport der neuen Sternbrücke früher als geplant. Sogenannte Tausendfüßler rollen sie auf Rädern 500 Meter weit zum Bahndamm an der Stresemannstraße, da wo sie dann am Ende stehen soll. Reinhard Postelt, NDR 2 Hamburg, wie läuft das da jetzt ab?
2: Heute um 12 Uhr sollen sich die 3700 Tonnen in Bewegung setzen, aber nur wenige Meter seitwärts auf die Max-Brauer-Allee. Dann wird der Koloss auf den Fahrgestellen hydraulisch hochgestemmt, 6 Meter hoch. Das ist die Einbauhöhe und das Hochfahren dauert 8 Stunden. So, und morgen dann ab 10 Uhr rollt der Koloss ein paar hundert Meter weiter zum Bestimmungsort und das ganz langsam. Gegen 16 Uhr erreicht die Sternbrücke morgen die Kreuzung Max-Brauer-Allee-Stresemann-Straße. Wenn alles glatt geht und die Straße dem ungeheuren Gewicht standhält, eins ist schon jetzt sicher, so etwas hat man in Hamburg noch nicht gesehen.
0: In Wacken in Schleswig-Holstein startet heute wieder das größte Heavy-Metal-Festival der Welt und die Veranstalter erwarten da 85.000 Besucher. Heute stehen auch schon direkt die ersten Konzerte auf dem Programm. Amir Brecht, NDR 2 aktuell.
3: Gummistiefel brauchen die Mettler dieses Jahr wohl nicht. 30 Grad und Sonne heute zum Start. Insgesamt Topwetter auch am kommenden Wochenende. Viele der 85.000 Metal-Fans sind schon angereist. Los geht's heute Mittag traditionell mit einem Ständchen der örtlichen Feuerwehrkapelle. Am Nachmittag wird dann der Holy Ground, also der Bereich vor den großen Bühnen, von den Wackengängern gestürmt. Zu den Top-Acts gehören dieses Jahr die Altrocker, Def Leppard und Judas Priest.
4: Hier kommt das NDR 2 Sommerwetter. Schwitzen ist erlaubt heute bei maximal 30 Grad in Wismar, 31 Grad im Norden, 32 Grad in Mölln und 34 Grad heute in Schüttorf. Dazu viel Sonne, ein paar Wolken. In Mecklenburg-Vorpommern ist vielleicht noch mal ein Schauer mit dabei. Denn der A2-Verkehrsservice für den ganzen Norden. Stau der stockend ab 3 Kilometer Länge. A1 Osnabrück in Richtung Bremen zwischen Wildeshausen West und Groß-Ippena 4 Kilometer Stau nach einem Unfall. A1 Osnabrück in Richtung Bremen zwischen Bremen-Brinkum und Asten 3 Kilometer stockend. Dann die A7 Hamburg Richtung Hannover zwischen Dorfmark und Dreieck-Walsrode 5 Kilometer stockend vor der Baustelle. A7 Hannover Richtung Flensburg zwischen Hamburg-Hausbruch und dem Elbtunnel 3 Kilometer stockend. Und zum Schluss die A14 Wismar Richtung Schwerin, die Autobahn zwischen Schwerin Ost und Kreuz Schwerin wegen Bauarbeiten bis 12 Uhr gesperrt. Eine Umleitung ist eingerichtet.
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4: Heute sind wieder die Büros am begehrtesten, in denen ein Ventilator steht. Und besonders beliebt sind die Chefinnen und Chefs, die zwischendurch mal ein Eis springen lassen. Das nur mal so als kleiner Tipp. Rein geht's in diesen Hitze-Mittwoch jetzt mit Sommersound von Topic und A7S. Hier kommt Breaking Me. Und ich bin Christopher, wünsche euch einen schönen Mittwoch.

seid bei NDR 2. Einen schönen Mittwoch euch. Ich weiß, bei meinem Friseur, da laufen wir im Radio, genauso wie bei dem Baumarkt, wo ich immer mal wieder bin. Und in vielen Baustellenradios bei uns im Norden. Und da haben wir jetzt einen Song, der hat das Potenzial, lauter zu sein als die Bohrmaschinen. Wir lassen es mal ein bisschen krachen, auch wenn es erstmal ganz sachte losgeht. Alice Cooper, jetzt vor euch bei NDR 2 mit Poison.

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Peters, Teenage Dirtbag, hier bei NDR 2. Am Mittwochvormittag, wir haben es gleich 10:30, der Verkehrsservice für den ganzen Norden. Stau oder stockend ab 3 Kilometer Länge. A1 Osnabrück in Richtung Bremen, zwischen Bremen-Brinkum und Asten 3 Kilometer stockend. A1 Hamburg in Richtung Lübeck, zwischen Ahrensburg und Bad Oldesloe 4 Kilometer stockend. Dann die A7 Hamburg Richtung Hannover, zwischen Soltau Süd und Dreieckwalsrode 7 Kilometer stockend vor der Baustelle. A7 Hannover Richtung Flensburg, zwischen Hamburg-Hausbruch und dem Elbtunnel 3 Kilometer stockend. Die A14 Wismar Richtung Schwerin ist zwischen Schwerin Ost und Kreuz Schwerin wegen Bauarbeiten bis 12 Uhr gesperrt. Eine Umleitung ist da eingerichtet. Dann die A27 Bremerhaven in Richtung Bremen zwischen Bremen-Überseestadt und Bremen-Fahr 3 Kilometer stockend. Und A30 Osnabrück in Richtung Rheine zwischen Osnabrück-Nahne und Hasbergen-Gaste 3 Kilometer stockender Verkehr. Euch, wo es rollt, eine gute Fahrt.

0: irgendwie schön.
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0: Also bei dem Flug, da sollten wir auf gar keinen Fall die Stützstrümpfe vergessen. 24 Stunden und 24 Minuten ist ein Airbus nonstop geflogen zwischen Australien und Europa. Ihr hört NDR 2 am Mittwoch. Die australische Airline Qantas testet die Ultra-Langstrecke gerade mit einem neuen, umgebauten A350. Bisher war so eine Strecke ohne Zwischenstopp nicht möglich und der erste Testflug aus der australischen Stadt Melbourne ins französische Toulouse ist gestern Abend im Airbus-Werk da in Toulouse gelandet. Frage an unsere Reporterin Jennifer Johnston, die für uns Australien im Blick hat. Abgesehen von der Reisezeit, was war das Besondere an diesem Flug?
1: Das war der erste Testflug, der einen typischen Passagierflug simuliert hat. Also wirklich über 3 Kontinente, 2 Ozeane und durch 2 Sonnenauf- und Untergänge. Und das war natürlich sehr spannend für die Crew an Bord. Da waren Mitglieder aus dem Team des Flugzeugbauers für Testflüge, 2 Qantas-Piloten, 2 Airbus-Ingenieure. Und die haben dann während des Flugs immer wieder geschaut, wie läuft das mit dem Tank, mit dem Belüftungssystem für die Maschine, muss man irgendwas am Lärmpegel für Passagiere senken, etc.
0: Tja, mega spannend. So, wenn die Experten jetzt durch sind und das Flugzeug, also dieser modifizierte A350, dann zugelassen wird, was heißt das dann für uns Passagiere?
1: Wenn der Flug dann wirklich an den Start geht, kann man sehr viel Zeit sparen. Früher hat das bis zu 5 Tage gedauert zwischen Australien und London, weil man mehrere Zwischenstopps eingelegt hat. Und jetzt könnte das nur noch etwa 19 bis 21 Stunden dauern, abhängig von Flugroute und Windverhältnissen.
0: Da braucht man auf jeden Fall gutes Sitzfleisch. Ja, also Qantas will diese neuen Flieger dann wirklich zwischen London und Australien einsetzen und auch zwischen Australien und New York. Schade, dass die Tickets für die Business Class so teuer sind, aber wenn hier im Norden irgendjemand Meilen hat, die er loswerden will, also ich wäre bereit.
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1: Die Abgeordneten der Unionsfraktion im Bundestag sollen heute einen neuen Chef wählen. Hintergrund ist der Rücktritt von Jens Spahn wegen der Diskussion um die Leihmutter für sein Kind. Der bisherige Chef im Kanzleramt, Thorsten Frey, ist der einzige Kandidat, und zwar der von Kanzler Merz. Und der hatte ja mit seiner Personalpolitik so einige verärgert. Julian Marxen, NDR 2 Berlin. Wie wahrscheinlich ist es, dass er dafür bei der Wahl heute die Quittung kriegt?
2: Ja, also was dagegen spricht, viele in der Union wollen jetzt sicher, dass endlich Ruhe einkehrt. Ja, und dazu kommt Thorsten Frey, der ist beliebt und geachtet. Klar ist aber auch, Frey wurde nun mal von Friedrich Merz vorgeschlagen. Der hat zuletzt halt viele in der Union verärgert, weil der Kanzlerverkehrsminister Patrick Schnieder abgesägt hat. Und ob sich Schnieders Lager, allen voran die CDU-Abgeordneten aus Rheinland-Pfalz, heute indirekt an Friedrich Merz rächen und nicht für Thorsten Frey stimmen, schwer zu sagen. Die Wahl, die ist am Ende geheim.
1: In Frankreich sind einige Waldbrände bei Bordeaux wieder neu aufgeflammt und dazu kommt eine neue Hitzewelle mit Temperaturen über 40 Grad. Auch auf der griechischen Urlaubsinsel Paros sind mehrere Waldbrände ausgebrochen. Die Behörden haben die Bewohner aufgerufen, an die Strände zu flüchten, um sich in Sicherheit zu bringen. Das ist ein spektakulärer Einsatz. In Hamburg startet heute der Transport der neuen Sternbrücke. Die verbindet die wichtige Bahnstrecke Hauptbahnhof Altona, auf der S-Bahn, Regional- und Fernzüge fahren. Petra Mittermeier, NDR 2 aktuell.
3: Die riesige Stahlbrücke ist 3.700 Tonnen schwer, 108 Meter lang und 21 Meter hoch. Auf schmalen Fahrgestellen mit mehr als 400 Rädern soll die neue Sternbrücke heute wenige Meter seitwärts in Bewegung gesetzt werden. Danach ist geplant, die Eisenbahnbrücke auf die Einbauhöhe von 6 Metern hochzustemmen. Allein das dauert laut Planung 8 Stunden. Morgen dann die Fahrt von einigen 100 Metern bis zum Einbauort. Unterwegs geht es an der engsten Stelle nur 40 Zentimeter an einem Balkon vorbei. Bis zum Wochenende soll die neue Sternbrücke in Hamburg eingebaut sein, so der Zeitplan der Deutschen Bahn.
1: In Wacken in Schleswig-Holstein startet heute wieder das größte Heavy-Metal-Festival der Welt. Die Veranstalter erwarten 85.000 Besucher. Jörn Salmann für NDR 2 in Wacken.
4: Das Wacken Open Air beginnt traditionell mit der Erstürmung des sogenannten Holy Grounds. Heißt, sobald die Tore öffnen, erobern die Fans sprintend die Acker vor den Bühnen. 4 Tage lang spielen dort dann mehr als 100 Bands. Von Legenden wie Judas Priest und Def Leppard bis hin zu kleineren Bands aus nahezu jeder Nische des Genres Metal. Anders als in den vergangenen Jahren war das Festival diesmal lange nicht ausverkauft. Die 85.000 Karten waren laut Veranstalter erst kurz vor Festivalstart vergriffen.
5: Bis zu 15 Stunden Sonne heute im NDR 2 Wetter. Dazu sind auch ein paar Wolken unterwegs in Mecklenburg-Vorpommern. Kann vielleicht nochmal ein Regentropfen runterkommen. 26 Grad heute maximal in Binz, 27 auf Föhr, 30 Grad im Norden und bis zu 34 Grad in Bad Nenndorf. Der NDR 2 Verkehrsservice für den ganzen Norden, stau oder stockend ab 3 Kilometer Länge. Wir legen los auf der 1 Osnabrück in Richtung Bremen, zwischen Dreieck Stur und Bremen-Arsten, 5 Kilometer stockend vor der Baustelle. Dann die 1 Hamburg in Richtung Lübeck, zwischen Ahrensburg und Bad Oldesloe, 4 Kilometer stockend. A7 Hamburg Richtung Hannover, zwischen Soltau Süd und Bad Fallingbostel, 8 Kilometer stockend vor einer Baustelle. Dann die A7 Hannover Richtung Flensburg, zwischen Hamburg-Hausbruch und dem Elbtunnel 3 Kilometer. Die A14 Wismar Richtung Schwerin ist zwischen Schwerin Ost und Kreuz Schwerin wegen Bauarbeiten jetzt noch eine gute Stunde gesperrt. Umleitung ist eingerichtet. Und A27 Bremerhaven Richtung Bremen zwischen Bremen Überseestadt und Bremen Fahr 3 Kilometer stockender Verkehr.
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5: Mit Christopher, ihr habt es eben gehört, heute startet das Wacken Open Air und da gibt es heute auf der Hauptbühne eine Hochzeit. Da, wo sonst die Bands spielen, gibt es eine freie Trauung. Da klopfen die Herzen dann bestimmt bei 250 BPM. Mein Tipp, immer wenn jemand eine Frage stellt, einfach Ja sagen, hat bei mir auch geklappt. Und Grüße gehen jetzt mal raus an das Hochzeitspaar und an alle, die da heute mit feiern und mit fiebern.
6: Wacken!
5: So, Hochzeitstanz, jetzt für euch mit Linkin Park.

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Einer der größten Hits, Made in Germany, Alphaville, Forever Young, hierbei in der A2 am Mittwoch. 11:30 haben wir es, der Verkehrsservice für den ganzen Norden, Stau oder stockend ab 3 Kilometer Länge. A1 Osnabrück in Richtung Bremen, zwischen Dreieck Stur und Bremen-Asten, 5 Kilometer stockend vor der Baustelle. Dann die A1 Hamburg in Richtung Lübeck, zwischen Ahrensburg und Bad Oldesloe, 4 Kilometer stockend. A7 Hamburg Richtung Hannover, zwischen Soltau Süd und Bad Fallingbostel, 10 Kilometer stockend vor der Baustelle, es dauert da eine gute Dreiviertelstunde länger. A7 Hannover Richtung Flensburg, zwischen Hamburg-Hausbruch und dem Elbtunnel, 3 Kilometer stockend. Und die A14 Wismar in Richtung Schwerin ist zwischen Schwerin-Ost und Kreuz-Schwerin wegen Bauarbeiten noch eine halbe Stunde gesperrt. Da ist eine Umleitung eingerichtet und jetzt noch neu reingekommen die A27 Bremen Richtung Bremerhaven, zwischen Bremerhaven-Süd und Bremerhaven-Geestemünde, 4 Kilometer stockend in der Baustelle. Ich bin Christopher, wünsche euch eine gute Fahrt und einen schönen Mittwoch.

0: Bianca. Mein Kopf will allein sein. Und jetzt heißt es, Kopf anschalten für das 45-Sekunden-Quiz hier bei NDR 2. Wer bis Freitag die meisten Punkte sammelt, gewinnt. Angemeldet auf unserer Homepage hat sich Henning aus Nordhorf, der aber gerade auf Rügen Urlaub macht. Henning, was geht da heute?
1: Wir sind mit dem Fahrrad unterwegs, wollen noch nach Binz fahren, die Sonne genießen und eventuell nachher noch ein bisschen baden.
0: Das klingt nach Sommerurlaub. Dazu noch ein schönes Fischbrötchen.
1: Das kriegen wir sicherlich irgendwie zwischengepackt, ja.
0: Und Binz ist ja mega, ne? Der Strand, ich liebe den. So schön weiß und wie man dann sonst in die Ostsee reingeht, so schön flach abfallend, herrlich.
1: Dann weiß ich, worauf ich mich freuen kann. Ich persönlich bin noch nicht da gewesen. Aber dann hast du mir jetzt den Mund lecker gemacht.
0: Wurde es ja allerhöchste Eisenbahn. Fünf Punkte gilt es aktuell zu toppen?
1: Das will ich versuchen, ja.
0: Dann legen wir mal los. Hier kommen deine 45 Sekunden und deine Fragen. Ich drück die Daumen.
1: Danke.
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0: Welches ist das größte Organ des Menschen?
1: Die Haut.
0: Der Torhüter des FC Bayern plant wohl sein Karriereende. Wie meine ich?
1: Manuel Neuer.
0: Wie heißt der Gründer von Microsoft?
1: Bill Gates.
0: Welches Land hat die meisten Einwohner der Welt?
1: Indien.
0: China. Ulrich, was sagst du, Indien oder China?
1: Indien.
0: Ulrich Tuco hat heute Geburtstag. Was macht er beruflich?
1: Minister.
0: Welcher See ist der größte in Norddeutschland?
1: Das ist Steinhuder Meer.
0: Welche Farbe hat das Trikot des Führenden bei der Tour de France?
1: Gelb.
0: Kino. Wer spielte Jack Dawson im Film Titanic?
1: Leonardo DiCaprio.
0: Welche Sängerin hatte mit 99 Luftballons einen Welthit? Das ist richtig und da ist die Zeit vorbei. Und das war doch richtig gut.
1: Das weiß ich nicht.
0: Doch. Das mit Indien, das kommt mir dann ja noch einlocken, weil du dann nochmal einmal zu China rüber gewechselt bist. Ulrich Tukur, Schauspieler.
1: Schade.
0: Und der größte See in Norddeutschland, der liegt in dem Bundesland, in dem du jetzt gerade bist, nämlich in Mecklenburg-Vorpommern, das ist die Müritz.
1: So. Habe ich schon wieder was gelernt.
0: Das sind 7 Punkte und damit führst du aktuell.
1: Das ist ja hervorragend. Cool.
0: Ne? Alles klar. Dann schwimm nicht so weit raus und vielleicht hören wir uns die Woche nochmal.
1: Tschüss.

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1: Ihr seid bei NDR 2. Am Mittwoch. Gleich geht's weiter mit einem Mega-80er von Michael Jackson. Gleich hier für euch Beat It. Und jetzt ist Eva Enger dran.
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3: Jetzt gibt's die Ernennungs- und Entlassungsurkunden. Die Union stellt sich personell neu auf. Und das ist ein spektakulärer Anblick. In Hamburg beginnt der Transport der Sternbrücke.

0: Regierung, die Fraktion steht. Insofern könnte es sein, dass dieser Thorsten Frey tatsächlich dann doch ein gutes Ergebnis bekommt, weil diese Fraktion auch nach außen das Signal senden will, wir sind arbeitsfähig, auch trotz dieses Kanzlers. Eine Frau, die es wissen könnte, Catarina dos Santos Vins, wer die nicht kennt, die ist bislang parlamentarische Geschäftsführerin, könnte erste parlamentarische Geschäftsführerin werden für Steffen Bilger, der Mann soll ja Verkehrsminister werden. Die hat heute Morgen zur Wahl von Thorsten Frey das gesagt.
1: Manche machen es ja auch vielleicht davon abhängig, was er als Kandidaturworte sozusagen gibt. Aber ich gehe davon aus, dass er ein gutes Ergebnis erhalten wird.
0: Ja, gutes Ergebnis. Jens Spahn, der Vorgänger, der hatte 90% bei seiner ersten Wahl. Irgendwas zwischen 80% und 90%. So die Hoffnung könnte Thorsten Frey bekommen.
2: Es ist ziemlich trubelig im Hintergrund und Frey ist ja auch nicht der Einzige, der einen neuen Job antritt. Die bisherige Gesundheitsministerin Waken folgt Frey als Kanzleramtschefin. Ihr wiederum folgt Carsten Linnemann. Der wird als Generalsekretär ersetzt von der Hamburger Bundestagsabgeordneten Franziska Hoppermann und auch einige Staatssekretäre müssen gehen oder kommen. Und ganz nebenbei hat Merz auch noch Verkehrsminister Schnieder entlassen, allerdings ohne einen triftigen Grund dafür zu nennen. Die Stimmung in der Union, Georg, ist also vorsichtig ausgedrückt angespannt?
0: Angespannt ist noch viel zu freundlich. Die ist desaströs. So mies war es lange nicht mehr. Kanzlerdämmung. Das Wort fällt tatsächlich in diesen Tagen, 1,5 Jahre, nachdem dieser Friedrich Merz Kanzler geworden ist. Die Stimmung an der Basis vor allen Dingen, die ist katastrophal. Und das sollte diesem Friedrich Merz zu denken geben. Denn die hat ihn damals ins Amt des Parteivorsitzenden gewählt, hat ihn auch anschließend sozusagen ins Kanzleramt gehoben. Und gerade diese Basis sagt so nicht Friedrich Merz, wie er mit dem Personal umgeht. Da ist viel Verstimmung zu hören, auch von ehemaligen hochrangigen CDUlern, Peter Altmaier beispielsweise, ein Kanzleramtsminister, völlige Verständnislosigkeit. Friedrich Merz hat es geschafft, einen gesamten Landesverband, den von Rheinland-Pfalz, gegen sich aufzubringen. In diesen Minuten, ich schaue gerade in den Saal, betreten die Minister, die jetzt die Ernennungsurkunde von Frank-Walter Steinmeier bekommen sollen, die Bühne hier im Ausweichquartier des Bundespräsidenten. Wir dürfen gespannt sein, wie Patrick Schnieder, der Mann, der gehen muss als Verkehrsminister, das alles über sich ergehen lässt.
2: Du hast gerade angesprochen, Kanzlerdämmerung. Und wenn da intern jetzt so die Fetzen fliegen, wie sicher sitzt denn Kanzler Merz nach dieser ganzen Nummer noch im Sattel?
0: Naja, für ihn wird es möglicherweise nicht eng, aber jedenfalls ungemütlich. Die Idee, wir machen ein paar Reformen jetzt im Herbst und wir haben ein paar schon angestoßen und es wird eine gute Sommerpause werden. Die Idee kann sich Friedrich Merz abschminken. Der steht hier gerade neben dem Bundespräsidenten. Der Bundespräsident hat eine 2,5-seitige Rede vorbereitet, in der wird es übrigens auch noch einen Tadel geben vom Bundespräsidenten, nämlich, dass diese Minister nicht sofort vereidigt werden im Bundestag. Das sieht die Verfassung eigentlich vor. Also selbst aus Verfassungsrecht. Gesichtspunkten bekommt Friedrich Merz heute noch einen Tadel vom Bundespräsidenten. All das hat es lange vielleicht noch nie gegeben.
2: Ja, also die Union stellt sich personell neu auf, allerdings nicht ganz ohne Querelen. Danke, Georg Schwarte, nach Berlin. Die Fußball-WM, die ist ja vorbei und die war schon ziemlich umstritten, unter anderem deshalb, weil da aus so ziemlich allem Geld gepresst wurde, was irgendwie zu Geld zu machen war. Was FIFA-Chef Infantino aber jetzt für die künftigen WMs plant, hat nochmal eine ganz andere Dimension. Er will, wie es aussieht, Anteile am Turnier an private Investoren abtreten, um künftig noch mehr Geld rauszuholen. Marc Eschweiler, NDR 2 Sport, hat bei sportschau.de eingeschätzt, was das jetzt bedeutet.
3: Also das heißt, dass Gianni Infantino jetzt komplett durchdreht und dass er jeglichen Respekt vor dem Fußball verloren hat und ihm knallhart gesagt, die Seele raubt. Der Plan sieht laut Medienberichten vor, dass die FIFA Anteile an ihren Turnieren an private Investoren verkauft. Dazu will der Weltverband ein Tochterunternehmen gründen, das Infantino dann leiten könnte, wenn er 2031 nach 3 Amtszeiten nicht mehr FIFA-Präsident sein darf. Dieses Tochterunternehmen soll dann alle kommerziellen Aktivitäten und auch die Organisation der künftigen Weltmeisterschaften bündeln. Die Rede ist von einem Firmenwert von 20 Milliarden Dollar. Es scheint egal, welche finanziellen Rekorde die FIFA bisher sowieso schon gebrochen hat. Sie will einfach immer mehr Geld verdienen und es gibt offenbar niemanden, der Infantino als Alleinherrscher über den Fußball stoppen kann oder will.
2: Wir reden ja jetzt teilweise noch über Medienberichte. Wie konkret sind denn diese Pläne?
3: Ja, die FIFA hat die Pläne in Teilen schon bestätigt, ohne natürlich ins Detail zu gehen. Aber diese WM war ja kommerziell, ehrlich gesagt, schon unerträglich manchmal. Also die als Trinkpausen getarnten Werbepausen, diese XXL-Halbzeitshow beim Finale. Und wenn private Investoren einsteigen, wird es denen ja noch mehr ums Geld verdienen gehen. Und die FIFA kriegt den Hals sowieso nicht voll genug. Vielleicht vierteln sie die Spiele bei einer WM, um noch mehr Werbepausen zu haben. Vielleicht dauert eine WM demnächst 3 Monate. Dem Irrsinn ist ja gefühlt keine Grenze gesetzt. Die UEFA jedenfalls stellt sich klar gegen die

0: FIFA. Der Europäische Fußballverband hat ein Statement rausgegeben und da steht ganz klar drin, die Seele und die Führung des Fußballs sei keine Handelsware. Niemand sei Eigentümer des Fußballs. Er stehe der FIFA nicht zum Verkauf. Aber das sind halt Aussagen, die lächelt Infantino halt einfach immer weg.
1: Ja, und macht seine Deals am Ende wohl trotzdem. Danke, Marc Eschweiler, NDR 2 Sport. Manchmal geht's bei der Deutschen Bahn auch schneller als erwartet. In Hamburg wird gerade mitten in der Stadt eine Brücke erneuert, die Sternbrücke. Und einen Tag früher als geplant passiert heute was ziemlich Spektakuläres. Die fast 4000 Tonnen schwere neue Brücke wird mitten durch ein ziemlich dicht bebautes Wohngebiet genau dahin gebracht, wo sie dann eben stehen soll. Anna Rüther, NDR 2 Hamburg ist vor Ort. Wie genau passiert das denn?
2: Oh, das ist ganz einfach. Nein, das ist natürlich wahnsinnig aufwendig. Also diese 3700 Tonnen schwere Brücke, die liegt inzwischen auf so sogenannten Tausendfüßlern. Das sind Spezialfahrzeuge mit insgesamt 1088 Reifen. Und die setzen sich halt in Bewegung. Vom Montagepunkt geht es dann los auf die Max-Brauer-Allee. Das sind nur wenige Meter, die müssen überbrückt werden. Dann geht es in die Höhe nochmal 6 Meter. Das dauert auch Stunde um Stunde. Und dann morgen, sage ich mal, letzter Schluck. Dann sind es nochmal 500 Meter Richtung Stresemannstraße. Also jede Menge zu sehen heute und morgen und jede Menge Menschen, die das auch tun.
3: Rein organisatorisch und von der Umsetzung her einfach super faszinierend. So kriegst du sowas nie wieder zu sehen.
4: Ich bin nur ein bisschen platt, wie gigantisch das Ganze aussieht. Für so eine von hier aus zu betrachtende kleine Lücke.
5: Sehr eindrucksvoll. Ich frage mich, wie sie da unterkommen soll.
6: Bin mal gespannt, wie der ganze Transport jetzt läuft und ob das Ding überhaupt dahin reinpasst.
1: Wir hören hier faszinierte Anwohner, aber die sind ja zum Teil auch ziemlich angespannt, denn diese riesige Brücke muss ja eben, wie gesagt, durch ein ganz enges Wohngebiet. Wie gefährlich wird es denn werden, wenn die da vorbei muss? An Häusern, an Laternen, an Balkonen, ohne dass da was kaputt geht?
2: Also ich finde ehrlich gesagt, dass es schon ziemlich dramatisch klingt. Es gibt 2 Stellen, wo man so richtig Luft anhalten muss. Einmal reden wir von 40 Zentimetern zum nächsten Balkon. 40 Zentimeter, das ist so eine DIN A4-Seite oder so. Also viel ist das wirklich nicht.
1: Wahnsinn.
2: Und dann gibt es eine zweite Stelle, da reden wir von auf der einen Seite 80 Zentimeter und auf der anderen 90. Klingt im Vergleich zu 40 schon viel, aber in Wahrheit ist es einfach zweimal so richtig, ja, brenzlig würde ich es nennen.
1: Ja, so ein ausgestreckter Arm ist das, ne? Und dann ist ja auch das Gewicht der Brücke so ein Thema. Wie sicher ist es denn, dass die Straßendecke hält?
2: Na gut, ich bin jetzt keine Bauingenieurin. Ich würde sagen, da hat ja jemand gerechnet, das wird schon passen. Aber zum Beispiel die Linksfraktion in Hamburg, die ist sich da nicht ganz so sicher. Die warnt davor, dass unterirdische Siele und Kabelschächte zusammenbrechen könnten. Und auch das Eisenbahnbundesamt spricht bei einem solchen Transport in diesen Dimensionen von einem unvermeidbaren Restrisiko. Ich würde mal sagen, wir hören auf mich und sagen, das passt schon.
1: Also, ja, hoffen wir, dass die Balkone und die Straßendecke stehen bleiben. Wenn alles klappt, wann steht die Brücke?
2: Also, morgen, 2 Termine muss ich euch sagen, morgen entweder kommen zum Gucken heute Morgen und dann stehen und so richtig fertig im ICE drüber rollen, Ende August, am 31. August, dafür könnte man sich mal ein Ticket besorgen, dann kann man sich das Ganze aus der anderen Perspektive angucken, wenn alles glatt läuft.
1: Und heute wird die Sternbrücke an ihren Ort gebracht, danke Anna, nach Hamburg.
7: Das war das NDR 2 Update um 12 mit Eva Engert und hier kommt das NDR 2 Sommerwetter. Schwitzen ist erlaubt heute bei maximal 30 Grad in Wismar, 33 Grad im Norden, 32 in Mölln und 34 Grad in Schüttorf. Dazu viel Sonne oder auch so ein paar lockere Wolken. Der NDR 2 Verkehrsservice für den ganzen Norden, stau oder stockend ab 3 Kilometer Länge. A1 Osnabrück in Richtung Bremen zwischen Dreieck Stur und Bremener Asten, 5 Kilometer stockend vor der Baustelle. A1 Hamburg in Richtung Lübeck zwischen Ahrensburg und Bad Oldesloe, 4 Kilometer Geschiebe. Dann die A7 Flensburg Richtung Hamburg zwischen Hamburg-Stellingen und dem Elbtunnel, 3 Kilometer. A7 Hamburg Richtung Hannover zwischen Soltau Süd und Bad Fallingbostel, 10 Kilometer stockend vor der Baustelle. Es dauert da leider eine gute Dreiviertelstunde länger. Dann die A7 Hannover Richtung Hamburg zwischen Dreieck Walsrode und Dorfmark, 6 Kilometer stockend in der Baustelle. A7 Hannover Richtung Flensburg zwischen Hamburg-Hausbruch und dem Elbtunnel, 5 Kilometer. Und zum Schluss dann die A27 Bremen Richtung Bremerhaven zwischen Bremerhaven Süd und Bremerhaven-Geestemünde, 4 Kilometer stockend in der Baustelle.
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7: Heute für euch mit Christopher und jetzt der Sound der 80er. Mit Michael Jackson, hier ist für euch Beat It. Euch einen richtig schönen Mittwoch mit uns.

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0: ist es 12:30. Hier ist der NDR 2 mit dem Verkehrsservice für den ganzen Norden. Staude stockend ab 3 Kilometer Länge. A1 Osnabrück in Richtung Bremen. Zwischen Dreieck Stur und Bremen-Arsten 5 Kilometer stockend vor der Baustelle. A1 Hamburg in Richtung Lübeck. Zwischen Ahrensburg und Bad Oldesloe 4 Kilometer stockend. Dann die A7 Flensburg Richtung Hamburg. Zwischen Hamburg-Stellingen und dem Elbtunnel 3 Kilometer Geschiebe. A7 Hamburg Richtung Hannover. Zwischen Soltau Süd und Bad Fadding-Bostel 10 Kilometer Stau vor der Baustelle, es dauert da 1 Stunde länger. Dann die A7 Hannover Richtung Hamburg, zwischen Dreieck Walsrode und Dorfmark 6 Kilometer stockend im Baustellenbereich. A7 Hannover Richtung Flensburg, zwischen Hamburg-Hausbruch und dem Elbtunnel 5 Kilometer stockend. Und dann noch die A27 Bremen Richtung Bremerhaven, zwischen Bremerhaven Süd und Bremerhaven Geestemünde 4 Kilometer stockend in der Baustelle. Euch eine gute Fahrt.
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0: Bei um die 30 Grad heute mit Christopher. Ich wünsche euch einen schönen Mittwoch.
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0: gut.
1: Es ist das Comeback des Sommers. Die Hitze ist wieder da. Ihr hört NDR 2 an diesem ja ziemlich heißen Mittwoch. Einige freuen sich jetzt über die Wärme, andere eher nicht so. NDR 2 Reporterin Anina hat mal nach den ganz großen Insider-Tipps gegen die Hitze gefragt.
2: Also neulich hat mir jemand gesagt, früher ist man einfach drin geblieben. Ja, verrückt. Total verrückt, oder? Finde ich auch.
3: So einfach kann man es machen. Haben Sie es denn schön kühl zu Hause?
2: Ja, wenn man die richtigen Strategien hat. Wir wohnen im zweiten Stock, morgens alle Fenster auf und dann alles zu. Alles
3: dann wird sich verbarrikadiert.
2: Ja, aber mich stört die Hitze auch nicht, muss ich sagen.
4: Am besten eine kalte Badewanne.
3: Erstmal in die Eistonne.
4: Ja, genau, sowas auch.
3: Zu Hause bleiben Rollladen zu.
1: Ja, wer hätte das gedacht? So, und hier ein Sommertipp, der mir sehr gefällt. Pommes essen. Warum? Weil die so schön salzig sind und beim Schwitzen verlieren wir ja wichtige Salze aus dem Körper und mit salzigem Essen kann man den Salzspeicher wieder ganz entspannt auffüllen. Ausdrücklich erlaubt sind heute natürlich auch Pommes aus dem Freibad.

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0: Ihr seid bei NDR 2. Da sind zwei alte Gesichter und ein neues in der Ministerriege der CDU. Noch heute sollen sie mit der Arbeit beginnen. 13 Uhr haben wir's.
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2: Die Regierungsumbildung ist fast fertig. Bundespräsident Steinmeier hat heute Mittag den neuen und alten CDU-Ministern ihre Ernennungs- und Entlassungsurkunden überreicht. Vereidigt werden die neuen Minister aber erst im September im Bundestag nach der parlamentarischen Sommerpause. Katrin Aue, NDR 2 Berlin.
3: Verkehrsminister Patrick Schnieder ist damit offiziell ausgeschieden. Sein Nachfolger Steffen Bilger hat ebenso eine Ernennungsurkunde bekommen wie Nina Wagen und Carsten Linnemann. Wagen ist nun Kanzleramtschefin. Ihr Amt im Gesundheitsministerium übernimmt Ex-CDU-Generalsekretär Linnemann.

0: den Anteil der Erneuerbaren an der Stromerzeugung zu steigern, und zwar auf 80% bis 2030. Künftig soll der Fokus aber stärker auf, wie es heißt, kostengünstigeren Freiflächenanlagen liegen. Auch angepasst worden sind die umstrittenen Pläne beim Zubau von großen Wind- und Solaranlagen. Dabei geht es um Ausgleichszahlungen, wenn Ökostromanlagen abgeschaltet werden müssen, weil das Netz zu wenig Kapazitäten hat und nicht so viel Strom aufnehmen kann. In Engpassgebieten wollte Reiche die Ausgleichszahlung abschaffen. Jetzt soll hier genauer justiert werden.
1: Der Anschlag beim CSD in Berlin überschattet auch die Planungen für den CSD in Hamburg. Die Polizei will doppelt so viele Einsatzkräfte schicken wie im vergangenen Jahr. Hinweise auf eine konkrete Anschlagsgefahr sieht sie aber nicht. Der Verein Hamburg Pride erwartet zu der Demonstration am Samstag ungefähr 250.000 Teilnehmer. Das ist ein spektakulärer Einsatz. In Hamburg ist heute der Transport der neuen Sternbrücke gestartet, früher als geplant. Sogenannte Tausendfüßler rollen sie auf Rädern 500 Meter weit bis zum Bahndamm an der Stresemannstraße, da wo sie dann stehen soll. Reinhard Postelt, NDR 2 Hamburg. Und wenn die Brücke erstmal vom Bauplatz auf der Straße ist, wie geht's dann weiter?
2: Dann wird der Koloss auf den Fahrgestellen hydraulisch hochgestemmt, 6 Meter hoch. Das ist die Einbauhöhe und das Hochfahren dauert 8 Stunden. So, und morgen dann ab 10 Uhr rollt der Koloss ein paar hundert Meter weiter zum Bestimmungsort und das ganz langsam. Gegen 16 Uhr erreicht die Sternbrücke morgen die Kreuzung Max-Brauer-Allee-Stresemann-Straße. Wenn alles glatt geht und die Straße dem ungeheuren Gewicht standhält, eins ist schon jetzt sicher, so etwas hat man in Hamburg noch nicht gesehen.
3: Hier kommt das NDR 2 Sommerwetter. Schwitzen ist heute definitiv erlaubt bei maximal 30 Grad in Wismar, 31 im Norden, 32 Grad in Mölln und 34 Grad. Das ist die Tagestop-Temperatur in Schüttorf. Dazu viel Sonne, ein paar Wolken, unterm Strich, ja, ein 1er Sommertag. Denn der R2-Verkehrsservice für den ganzen Norden, Stau oder stockend ab 3 Kilometer Länge, es ist ein bisschen was los. Wir starten auf der 1 Bremen Richtung Osnabrück zwischen Opposen Bremen-Mahndorf und Asten, 4 Kilometer stockend. A1 Osnabrück in Richtung Bremen zwischen Dreieck Stur und Bremen-Asten, 5 Kilometer stockend vor der Baustelle. Dann die A1 Hamburg in Richtung Lübeck zwischen Ahrensburg und Bad Oldesloe, 4 Kilometer stockend. Dann die A7 Flensburg Richtung Hamburg zwischen Hamburg-Stellingen und dem Elbtunnel, 3 Kilometer stockend. A7 Hamburg Richtung Hannover zwischen Soltau Süd und Bad Fallingbostel, 10 Kilometer Stau vor der Baustelle. Verzögerung im Moment 1 Stunde. Dann die A7 Hannover in Richtung Hamburg zwischen Dreieck Walsrode und Dorfmark, 6 Kilometer stockend in der Baustelle. A7 Hannover Richtung Flensburg zwischen Hamburg-Hausbruch und dem Elbtunnel, 6 Kilometer stockend. Und zum Schluss noch die A27 Bremen Richtung Bremerhaven zwischen Bremerhaven Süd und Bremerhaven Geestemünde, 4 Kilometer stockend in der Baustelle.
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3: Wer heute seine Badesachen drunter hat und nach der Arbeit ins Wasser springen kann, ist klar im Vorteil. In diesem Sinne, kommt gut durch diesen heißen Mittwoch jetzt mit Falco. Ich bin Christopher, moin zusammen.

0: Diesmal gibt's keinen Schlamm, dafür muss Sonnencreme her.
1: Wacken!
0: Ihr hört NDR 2 und die kleine Gemeinde Wacken wird die kommenden Tage wieder zum Epizentrum der Metal-Welt. Vielleicht habt ihr in den letzten Tagen ja auch schon so ein paar Autos mit dem Wacken-Aufkleber in Richtung Wacken pendeln sehen. Und eine Sache ist euch dabei vielleicht dann aufgefallen. Das Wacken-Publikum, das ist gar nicht so jung, wie man vielleicht denkt. Im Gegenteil, es gibt sogar Leute, die mit dem Festival erstmal schön die Rente einläuten. Und ja klar, das eine oder andere Wehchen, das macht sich dann vielleicht schon mal bemerkbar.
2: Kreuz, Knie, was weiß ich alles. Deswegen Bett. Ganz viele zum Rentenbeginn gönnen sich eine Kreuzfahrt. Scheiße! Wir fahren nach Wacken, das ist unser Rentenbeginn.
3: Wir haben lange genug gearbeitet und unser letztes Hemd hat keine Tasche.
4: Ja, viel laute Musik hören, ne? Man hört immer schlechter, also muss die Musik lauter werden.
3: Wir haben gestern noch eine Dame getroffen, die wird in Kürze 70 mit dem Rollator. Das ist das, was die Atmosphäre hier ausmacht. Ob Rollator, ob Krücken, ob Rollstuhl, es wird überall geholfen, es wird für alle gesorgt, es ist einfach nur perfekt.
0: Ja, klingt fantastisch und egal ob jung oder alt, wir wünschen allen Metalheads jetzt schon mal ein richtig schönes Festival und komm, weil es so schön war.
1: Wacken!

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9: Hier ist

Zusammen verbringen wir diesen heißen Mittwoch. Hier ist NDR 2 gleich für euch mit Lady Gaga. 13.30 Uhr, der Verkehrsservice für den ganzen Norden. Stauder stockend ab 3 Kilometer Länge. A1 Bremen Richtung Osnabrück, zwischen Opphusen, Bremen-Mahndorf und Asten 4 Kilometer stockend. A1 Osnabrück in Richtung Bremen, zwischen Dreieck Stur und Bremen-Asten 5 Kilometer stockend vor der Baustelle. Dann die A1 Hamburg in Richtung Lübeck, zwischen Ahrensburg und Bad Oldesloe 4 Kilometer Geschiebe. Dann die A7 Hamburg in Richtung Hannover, zwischen Soltau Süd und Bad Fallingbostel 10 Kilometer Stau vor der Baustelle. Verzögerung da im Moment 1 Stunde. Dann die A7 Hannover Richtung Hamburg zwischen Dreieck Walsrode und Dorfmark 6 Kilometer stockend in der Baustelle. Dann haben wir die A7 Hannover in Richtung Flensburg zwischen Hamburg-Hausbruch und dem Elbtunnel. Mal wieder Geschiebe, 6 Kilometer stockend aktuell. Und A27 Bremen in Richtung Bremerhaven zwischen Bremerhaven Süd und Bremerhaven-Geestemünde. 4 Kilometer stockend in der Baustelle. Euch eine gute Fahrt und einen schönen Mittwoch.

0: Ihr meldet euch an bei uns auf der Homepage und dann seid ihr übermorgen in Güstrow mit dabei bei NDR 2 Songs and Stories mit Jupiter Jones. So, und jetzt klingelt das Telefon in Hameln bei Jörg.
1: Jörg Sander.
0: Hallo Jörg, Christopher hier, NDR 2.
1: Hallo.
0: Na, wir müssen über Freitag reden.
1: Oh, ich habe es gerade eben noch im Radio gehört.
0: Guck mal, so schnell kann es gehen.
1: Ist ja unglaublich.
0: Da klingelt schon das Telefon. Das heißt, du wärst Freitag schon gerne mit dabei. In Güstrow, Jupiter Jones, mal schön live erleben.
1: Ja, auf alle Fälle.
0: Dann stehst du hiermit auf der Gästeliste.
1: Nein, ich fasse es nicht.
0: Na klar.
1: Ja, super.
0: Das ist doch ein perfekter Start ins Wochenende.
1: Ja, unglaublich. Dankeschön.
0: Jupiter Jones, eine Band, die dich schon immer so begleitet in den letzten Jahren?
1: War ja ein bisschen Pause. Mhm. Aber jetzt wieder so das ganz neue Lied, was ich gehört habe. Das ist schon toll. Und damals auch Fan gewesen.
0: Jörg, dann trifft's genau den Richtigen. Dann viel Spaß übermorgen in Güstrow bei NDR 2 Songs and Stories mit Jupiter Jones. Und hier ist er, der neue Song der Jungs. Wo diese Liebe hinfällt. Jörg, mach's gut.
1: Alles klar, vielen Dank.
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So, die zwei, die jetzt kommen, die begleiten euch in den Feierabend. Jessica und Nico, gleich für euch hier im NDR 2 Nachmittag. Ich bin Christopher, wünsche euch weiter einen schönen heißen Mittwoch.

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0: Hier ist NDR 2 an eurem Mittwochnachmittag. Die Nummer mit der Leihmutterschaft hat erst Jens Spahn seinen Job gekostet als Unionsfraktionschef. Und jetzt haben in der Folge auch noch Minister und Staatssekretäre neue Jobs oder auch gar keine mehr.
1: Es ist 14 Uhr.
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3: In der Bundesregierung sind jetzt einige wichtige Jobs neu vergeben. Bundespräsident Steinmeier hat heute Mittag 3 Entlassungs- und 3 Ernennungsurkunden überreicht. Isabel Karas, NDR 2 Berlin. Nochmal für alle, die bei den ganzen Namen und Funktionen nicht mehr hinterherkommen. Wer hat da jetzt welche Urkunde bekommen?
4: Fangen wir mal mit Nina Waken an. Sie hat vom Bundespräsidenten gleich 2 Urkunden bekommen. Die Entlassungsurkunde als Gesundheitsministerin und die Ernennungsurkunde zur Ministerin für besondere Aufgaben. Dahinter steckt, dass sie ab jetzt Kanzleramtschefin ist. Heißt, sie koordiniert die Regierungsarbeit und ist damit sowas wie die rechte Hand des Bundeskanzlers. Wakens Job im Gesundheitsministerium, den übernimmt jetzt Carsten Linnemann. Und damit bleiben nur noch 2 weitere Namen. Patrick Schnieder, er ist jetzt nicht mehr Verkehrsminister, wurde also auch offiziell entlassen und seinen Job, den übernimmt Steffen Bilger.
3: Außerdem hat die Bundesregierung die Reform des Erneuerbare-Energie-Gesetzes von Bundeswirtschaftsministerin Reiche auf den Weg gebracht. Sie will unter anderem Förder- und Ausgleichsgelder kürzen. Kritik kommt deshalb zum Beispiel aus Niedersachsen. Bertel Starke, NDR 2 Hannover.
5: Niedersachsens Umweltminister Meyer bezeichnet die geplante Reform als fatale Vollbremsung für die Energiewende. Das liegt insbesondere an den Plänen für die Windenergie. Sind die Stromnetze überlastet, bekommen Betreiber von neuen Windrädern künftig unter bestimmten Umständen kein Ausgleichsgeld mehr, wenn ihr Strom nicht eingespeist werden kann. Davon ist Niedersachsen als führendes Windkraftland besonders betroffen. Bundeswirtschaftsministerin

0: beobachtet das Ganze für uns. Wo wird es denn besonders eng für die fast 4000 Tonnen schwere und 108 Meter lange Brücke?
1: Es gibt zwei Stellen, wo man so richtig Luft anhalten muss. Einmal reden wir von 40 Zentimetern zum nächsten Balkon. 40 Zentimeter, das ist so eine DIN A4-Seite oder so. Also viel ist das wirklich nicht. Dann gibt es eine zweite Stelle, da reden wir von auf der einen Seite 80 Zentimeter und auf der anderen 90. Die Linksfraktion in Hamburg warnt davor, dass unterirdische Siele und Kabelschächte zusammenbrechen könnten. Und auch das Eisenbahnbundesamt spricht bei einem solchen Transport in diesen Dimensionen von einem unvermeidbaren Restrisiko.
0: Bisher hat aber alles geklappt und Anwohner dürfen auch trotzdem anders als erst geplant in ihren Wohnungen bleiben.
2: Das NDR2-Wetter, das wird heiß heute und morgen. Und wenn ihr noch ein bisschen Platz im Garten oder auf dem Balkon habt, stellt gerne ein bisschen Wasser für die Vögel raus. Die wollen sich nämlich auch abkühlen.
3: Ja, wir haben, wenn dann nur harmlose Wolken heute, viel Sonne und 26 Grad auf Wittow, 30 Grad in Börnig und bis zu 34 Grad in Lingen. Wir können ja mal das Wolkenradar anwerfen, mal sagen, wenn ihr Wolken habt, bei euch mal reinmelden über die NDR2-App und vielleicht auch ein Foto mitschicken. Dann können wir mal gucken, wo diese einzelnen Wolken sind, die vielleicht auch Schatten spenden.
2: Ja. Der NDR2-Verkehrsservice für den ganzen Norden, Stau oder stockend ab 3 Kilometern. Jetzt für euch die Autobahn 1 Bremen Richtung Osnabrück zwischen Uphusen, Bremen, Mahndorf und Arsten 4 Kilometer stockend. A1 Osnabrück in Richtung Bremen zwischen dem Dreieck Stur und Bremen Arsten 5 Kilometer stockend vor der Baustelle. Die 1 Hamburg in Richtung Lübeck zwischen Ahrensburg und Bad Oldesloe 4 Kilometer Stop and Go. Die A7 Hamburg in Richtung Hannover zwischen Soltau Süd und Bad Fallingbostel 10 Kilometer Stau. Das dauert da leider eine Stunde länger.
3: Die A7 Hannover Richtung Kassel zwischen dem Dreieck Salzgitter und Bokenem, da ist nach einem Unfall gesperrt. Die 7 Hannover Richtung Hamburg zwischen dem Dreieck Walsrode und Dorfmark hier im Baustellenbereich 6 Kilometer stockend. Auf 6 Kilometern stockt es auch auf der A7 Hannover Richtung Flensburg zwischen Hamburg-Hausbruch und dem Elbtunnel. Und die A27 Bremen Richtung Bremerhaven zwischen Bremerhaven Süd und Bremerhaven Geestemünde 4 Kilometer Stau. Das war's, frohe Fahrt für euch.
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2: Heute mit Jessica und Nico, also alles gute Käse.
3: Ja, seit gestern sind sie ja da, die Kandidaten fürs Jugendwort 2026. Und gute Käse ist einer davon. Unsere Kollegen von Funk haben die Kandidaten fürs Jugendwort jetzt in Boomer-Sprache übersetzt. Also für alle, die wir Jugendsprache nicht mehr so richtig erkennen können. Und das müssen wir euch zeigen. Machen wir so in 10 Minuten, ne?
2: Ach, und gute Käse heißt übrigens so viel wie allererste Sahne.
3: Ja.

0: Na, die einen finden es cringe, die anderen sagen, ja, läuft schon. Hier ist der NDR 2 Nachmittag mit Jessica und Nico. Das können wir jetzt nicht mehr ändern. Aber an den Jugendwörtern können wir noch was ändern, weil, jetzt können wir wieder abstimmen, das Jugendwort des Jahres kann gewählt werden. 10 Wörter oder Ausdrücke sind da in der engeren Auswahl. Und ganz ehrlich, also ab einem gewissen Alter hast du da keine Ahnung mehr von. Zum Glück gibt's da die jungen Kolleginnen und Kollegen von Funk. Die haben uns diese Wörter mal übersetzt. Also von Jugendsprache in Boomersprache, also Sprache, die auch unser Eins versteht. Zum Beispiel haben wir da Macker.
1: Das bedeutet übersetzt so viel wie Göttergatte.
0: Mir gefällt auch Ragebait.
1: Wir würden sagen, diese Faxen bringen mich zur Weißglut.
0: Peak heißt übersetzt.
1: Oh, da könnte ich mich reinlegen.
0: Du bist gut genug.
1: Da würden die Boomer sagen, stell dich nicht so an, wir hatten es damals noch schwerer.
0: So, gute Käse müssen wir auch übersetzen.
1: Unbedingt. Das bedeutet einfach allererste Sahne.
0: Und einer geht noch, komm. Crash out.
1: Ja, da würden wir sagen, mein lieber Scholli, mir platzt hier gleich die Hutschnur.
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0: Es ist gleich 14.30 Uhr. Hier ist NDR 2 mit dem Verkehrsservice für den ganzen Norden. Stau oder stockend alles ab 3 Kilometern. Die Autobahn 1 Bremen in Richtung Osnabrück zwischen Uphusen, Bremen, Mahndorf und Arsten 4 Kilometer stockend. A1 Osnabrück in Richtung Bremen zwischen dem Dreieck Stur und Bremen, Arsten 5 Kilometer stockend vor der Baustelle. Die A7 Hannover Richtung Kassel ist zwischen dem Dreieck Salzgitter und Bokenem nach einem Unfall aktuell gesperrt.
1: Auf die A7 Hannover Richtung Flensburg zwischen Hamburg-Horstbruch und dem Elbtunnel 6 Kilometer stockender Verkehr. Die 24 Hamburg Richtung Berlin zwischen Rheinbeek und Schwarzenbeek-Grande 3 Kilometer stockend und die A27 Bremen Richtung Bremerhaven zwischen Bremerhaven-Sylt und Bremerhaven-Geestemünde 4 Kilometer Stau. Das war's von uns. Gute Fahrt für euch.

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0: Wir stellen euch eine Band auf die Bühne, die sehr viel zu erzählen hat, weil sie sehr viel durchgemacht haben. Der Aufstieg damals mit Still, das war der meistgespielte Song im deutschen Radio. Über ihre wirklich lange Pause, über das Comeback, die können so viel erzählen. Und wir können euch jetzt schon sagen, es wird sehr emotional und ihr gehört zu den wenigen geladenen Gästen, weil die Karten, die hauen wir nur hier im Radio raus. Zu kaufen gibt's die nicht.
1: Angemeldet auf ndr2.de hat sich zum Beispiel auch Sandra aus Gülzow-Brützen. Sie wollte vor ein paar Jahren Jupiter Jones schon mal live sehen, ist dann aber ins Wasser gefallen, weil ein Gewitter kam und sogar die Zelte zerstört hat. Ey, die Sandra, die müssen wir unbedingt erstmal anrufen.
2: Ja, hallo, hier ist Sandra Schröder.
1: Hey Sandra, hier ist der Zeltverleih Müller-Russ. Wir wollten noch wegen des kaputten Zelts fragen, das da vor ein paar Jahren auf dem Seafood Festival kaputt ging.
2: Ah, alles klar. Ja, hallo. Ja, das gibt's nicht mehr.
1: War auch das Sea Rock Festival und hier ist natürlich der NDR 2 Nachmittag mit Jessica und Nico. Hallöchen! Mensch, wir wollten eigentlich wissen, ob du übermorgen Abend noch Zeit hast.
2: Ich habe noch Zeit.
0: Mhm. Und du wolltest eine super, super, super Band namens Jupiter Jones schon mal auf diesem Festival gucken. Und dann passierte was?
2: Dann regnete es wie aus Eimern, es stürmte und das ganze Festival wurde abgebrochen, noch bevor es richtig anfing. Wir sind am Freitagabend angereist und dann in der Nacht flogen die Zelte und alles stand unter Wasser und war modrig.
0: Eieiei. Und Jupiter Jones wurde auch nichts mehr.
2: Nee, das wurde gar nichts mehr. Da ist nicht eine Band aufgetreten.
1: Aber immerhin, Nadine konnte dir helfen damals, ne? Mit der hast du im kaputten Zelt geschlafen.
2: Genau. Genau, wir haben die Nacht noch durchgehalten.
0: Sehr gut.
1: Und die würde jetzt dann auch mitkommen am Freitag. Ja, würdest du denn die Karten gewinnen?
2: Ja, sie hat gesagt, sie wird es einrichten, genau.
0: Sandra, dann sind wir jetzt die Karma-Polizei und sagen, ihr seid herzlich eingeladen.
2: Ach, super. Freue ich mich.
1: Herzlichen Glückwunsch.
2: Super, danke schön.
0: Sehr gerne.
1: Und das Gute ist, ihr braucht auch kein Zelt. Es findet ja drin statt. Also
2: ja, wunderbar.
1: Selbst dann wenn es regnen sollte.
2: Genau, brauchen wir es auf Wetter nicht achten, genau. Super, danke schön.
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0: Ihr seid bei NDR 2. Einen schönen Mittwochnachmittag. Jetzt hatten wir die Namen der ganzen Bundesminister alle so halbwegs drauf. Und jetzt müssen wir neue lernen. Drei Minister sind seit heute neu im Amt.
1: Warte mal, einer heißt doch Müller, oder?
0: Nee,
1: doch nicht. Okay, es ist gleich 15 Uhr.
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3: Die Regierungsumbildung ist fast fertig. Bundespräsident Steinmeier hat heute Mittag den neuen und alten CDU-Ministern ihre Ernennungs- und Entlassungsurkunden überreicht. Vereidigt werden die neuen Minister aber erst im September im Bundestag, nach der parlamentarischen Sommerpause. Katrin Aue, NDR 2 Berlin.
4: Verkehrsminister Patrick Schnieder ist damit offiziell ausgeschieden. Sein Nachfolger Steffen Bilger hat ebenso eine Ernennungsurkunde bekommen wie Nina Wagen und Carsten Linnemann. Wagen ist nun Kanzleramtschefin. Ihr Amt im Gesundheitsministerium übernimmt Ex-CDU-Generalsekretär Linnemann. Bundespräsident Frank-Walter Steinmeier sagte bei der Zeremonie, die Handlungsfähigkeit der Regierung sei das Gebot der Stunde. Deutschland habe mit weitreichenden inneren Reformen und außenpolitischen Herausforderungen dafür zu sorgen, dass das Land für die Zukunft gut gewappnet sei.
3: Und aktuell läuft auch noch ein Treffen der Unionsfraktion. Da soll Thorsten Frey als neuer Unionsfraktionschef gewählt werden. In mehreren Ländern Europas bekämpfen Feuerwehrleute nach wie vor große Waldbrände. Erste Löscherfolge gibt es inzwischen. Auf der griechischen Insel Paros ist ein Waldbrand, der nachts auf einer Mülldeponie ausgebrochen war, inzwischen unter Kontrolle. Eine neue Hitzewelle macht den Einsatzkräften in Spanien und Frankreich allerdings Sorgen. Betül Sarikaya, NDR 2 aktuell. Wie ist denn da die aktuelle Lage?
5: Nahe Bordeaux ist inzwischen eine Fläche viermal so groß wie Paris verbrannt. Die Lage ist laut Feuerwehr stabil, aber noch nicht unter Kontrolle. Eine neue Hitzewelle mit über 40 Grad und starken Winden droht, die Flammen neu zu entfachen. In Spanien nahe Madrid hat sich die Lage etwas beruhigt. Zehntausende dürfen seit gestern Abend in ihre Häuser zurückkehren. Aber auch dort gibt es wegen der neuen erwarteten Hitzewelle keine Entwarnung.
3: Diese Pläne sorgen für Aufruhr in der Welt des Fußballs. FIFA-Chef Infantino will Teile der Fußball-WM an private Investoren verkaufen. Das hat nun DFB-Vizepräsident Watzke scharf kritisiert. Er hat davon einem Angriff auf den Fußball gesprochen, bei dem eine Grenze überschritten werde. Lars Bente, NDR 2 Sport. Was will die FIFA da eigentlich erreichen?
6: Ja, es geht, wie so oft beim Fußball-Weltverband, um Macht, Kommerz und ganz, ganz viel Geld natürlich. Die FIFA, die möchte wohl Anteile an ihren Turnieren, unter anderem auch der WM, verkaufen. Das hat sie mittlerweile auch weitgehend bestätigt. Um das Ganze umzusetzen, soll ein Tochterunternehmen gegründet werden, dessen Wert zunächst auf insgesamt 20 Milliarden Dollar festgelegt ist und das sich dann eben um die kommerziellen Rechte der FIFA-Turniere kümmern soll. Es geht also um Gewinnmaximierung und Infantino könnte von eben diesem Unternehmen ab 2031 Geschäftsführer werden. Dann endet nämlich seine letzte Amtszeit als FIFA-Präsident. Das wäre also ein Weg für ihn, um seine Machtposition dann weiter behalten zu können.
3: In Flensburg sind vier Polizisten bei einer Verfolgungsjagd leicht verletzt worden. Sie hatten einen E-Scooter-Fahrer verfolgt, der mit mindestens 60 km/h unter anderem in einer Fußgängerzone unterwegs war. Erlaubt sind auf E-Scootern höchstens 20. Und bei der Verfolgung sind zwei Polizeiautos miteinander kollidiert. Beide haben einen Totalschaden. Der Scooterfahrer konnte entkommen. Die Polizei sucht jetzt Zeugen, die Hinweise auf den Fahrer geben können.
0: Das NDR2-Wetter. Nico hatte euch aufgefordert, Fotos von Wolken zu schicken,
1: ja,
0: weil wir heute wirklich größtenteils blauen Himmel haben. Und Uwe hat eine gesehen, Foto gemacht, rübergeschickt über die NDR2-App bei Winsen an der Luhe. Vielen Dank, Uwe.
1: Ist aber auch nur eine Schnäfchenwolke und mehr haben wir heute eigentlich auch gar nicht. Wir haben super viel Sonne, entweder dann nur harmlose Wolken oder noch harmlosere Wolken.

0: Hannover Richtung Flensburg zwischen Hamburg-Horstbruch und dem Elbtunnel 6 Kilometer stockender Verkehr. Die A24 Hamburg Richtung Berlin zwischen Rheinbeek und Schwarzenbeck-Grande 3 Kilometer stockend. Die A24 Berlin Richtung Hamburg, die ist zwischen Parchim und Neustadt-Glewe nach einem Unfall gesperrt. Und die A27 Bremen Richtung Bremerhaven zwischen Bremerhaven-Süd und Bremerhaven-Geestemünde 3 Kilometer stockender Verkehr.
1: Das war's. Wir wünschen euch eine gute und sichere Fahrt.
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1: Heute mit Jessica und Nico und heute ist letzter Schultag in Baden-Württemberg. Das heißt für uns im Norden, wir müssen uns auf was gefasst machen.
0: Ja, ab heute Abend also bestellen wieder Menschen in St. Peter-Ording Fischbrätle oder in Warnemünde holen Touristen Geschwende Barwurstle.
1: Oh Gott.
0: Und in Norden, Norddeich rufen, keine Ahnung, Socken in Sandalen tragende Touristen: Guck mal, da, das Meer ist ganz schön matschig.
1: Ja, und am Freitag kommen dann auch noch die Bayern dazu.
0: Ah, yeah, yeah.

0: Der NDR2 Nachmittag ist hier am Mittwoch für euch. Und wie wäre es, wenn ihr euch jetzt sofort beamen könntet an den schönsten Strand, an dem ihr je wart? Oder ihr beamt euch an Baggersee oder einen richtig, richtig tollen Infinity Pool. Kaltgetränk steht natürlich am Beckenrand bereit. Das wär's doch.
1: Aber ja, gut, wir können uns und euch nicht beamen. Und bevor wir jetzt noch mehr Bilder irgendwie in eurem Kopf malen, versuchen wir uns einfach mal geistig dahin zu beamen. Irgendwie Strand, Pool, Baggersee, irgendwie solche Orte, wo ihr sagen würdet, ja, das ist für mich Sommer oder auch Rooftop-Party, denn jetzt kommt er. Der ist heute auf Disco abgebogen.
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1: Beachbanger. Der Beachbanger. Der Beachbanger. Wir spielen euch jeden Tag einen Song, der vor allem eins verbreitet. Sommer, Sommer, Sommergefühl.
0: Wir springen ins Jahr 1999, wobei der Song wirklich nicht danach klingt. Der läuft eigentlich immer noch auf Partys. Hier sind Moloko für euch mit Sing It Back.
1: Und ich hab noch was. Achtung.

0: Jetzt Philipp Poisel. Schön.
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0: Es ist 15.30 Uhr. Hier ist NDR 2 mit dem Verkehrsservice für den ganzen Norden. Stau oder stockend, alles ab 3 Kilometern jetzt für euch. Es ist ein bisschen was los. Die Autobahn 1, Bremen Richtung Osnabrück, zwischen Uphusen, Bremen-Mahndorf und Arsten 4 Kilometer stockend. A1, Osnabrück in Richtung Bremen, zwischen dem Dreieck Stur und Bremen-Arsten 5 Kilometer stockend vor der Baustelle. A1, Bremen Richtung Lübeck, zwischen Harburg und Norderelbbrücke 5 Kilometer stockend. Die A2, Dortmund Richtung Braunschweig, zwischen Hannover-Langenhagen und dem Kreuz Hannover-Ost 5 Kilometer stockender Verkehr.
1: Auf die A7 Flensburg Richtung Hamburg zwischen Hamburg-Stellingen und dem Elbtunnel 5 Kilometer stockend. Die A7 Hannover Richtung Kassel zwischen dem Dreieck Salzgitter und Bokenem 3 Kilometer stockender Verkehr wegen Bergungsarbeiten. A7 Hannover Richtung Flensburg zwischen Hamburg-Heimfeld und dem Elbtunnel 8 Kilometer stockend. A24 Hamburg Richtung Berlin zwischen Rheinbeek und Schwarzenbeek-Grande 3 Kilometer stockender Verkehr. Die A24 ist weiter gesperrt, Berlin Richtung Hamburg zwischen Parchim und Neustadt-Glewe, da gab es einen Unfall. Und die A27 Bremen Richtung Bremerhaven zwischen Bremerhaven-Süd und Bremerhaven-Geestemünde 3 Kilometer stockender Verkehr.
0: Das war's, reicht auch. Wir wünschen euch eine gute und eine sichere Fahrt.

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1: Die meisten meiner Freunde haben das gleiche Problem. Das ist irgendwie schön. Ja, zusammen ist das irgendwie schön.
2: Jetzt Danger Dan, die meisten meiner Freunde.
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0: zwei Nachmittages hier mit Jessica und Nico. Schönen Mittwoch für euch. Seit letzter Woche läuft in Hannover eine der besten Sommerpartys des Nordens, nämlich das Maschseefest. DJs legen auf, es gibt Tanzshows, Bands treten auf und es gibt natürlich ganz viele Stände mit lecker Essen und lecker Trinken.
1: Ja, ist aber alles nicht umsonst, kostet alles ziemlich viel Geld und deswegen haben wir mal einfach so zum Test unsere NDR2-Reporterin Svenja rausgeschickt. Wir haben ihr Kohle in die Hand gedrückt und gesagt, mach was draus.
2: Ich habe jetzt hier mein Geld, 30 Euro sind das. Die darf ich heute verschleudern und wir schauen mal, wie weit ich komme. Ich bin mal gespannt. Also es muss ja auch realistisch sein. Ne? Von daher bin ich dafür erstmal ein Aperolchen. Ich möchte gerne Aperol haben. Wie viel kostet denn der bei euch?
3: 9,50 Euro plus 2 Euro Pfand.
2: Okay, dann hätte ich gerne ein Aperolchen. Ah, das ist lecker. Und nochmal eine Frage, wie funktioniert denn das jetzt mit dem Pfand bei euch? Also wo werde ich das Glas wieder los?
3: Das kriegst du bei uns zurück. Du kriegst für mich jetzt noch einen Pfandbon dazu oder beziehungsweise eine Marke. Und dann kannst du die einfach wieder abgeben und dann kriegst du deine 2 Euro zurück.
2: So, und mit dem Aperölchen kommt dann auch die Sonne hier raus. Also es war vorhin noch ganz schön grau und auch ein bisschen windig und ein bisschen kühl. Aber jetzt ist hier wirklich Summer-Feeling angesagt auf dem Maschsee. Und ich schau mal, was ich mir als nächstes gönne. Ich glaube, ich habe Hunger. Ich hätte gerne einen Langosch bei euch, einfach auf die Hand.
4: Kostet immer 9 Euro, egal was drauf soll. Ob Salami, Schinken oder vegetarisch mit Rucola oder Tomate.
2: Das hört sich ziemlich geil an. Dann hätte ich gerne die vegetarische Variante, das wäre ziemlich cool. Dankeschön. So. Voll lecker. Lecker, heiß, es ist perfekt. Und ich glaube, ich mache mir doch noch Tabasco drauf. Tabasco wäre jetzt geil.
1: Also so ein bisschen mehr als 10 Euro hat sie jetzt, glaube ich, noch unsere Svenja. Und wir hören hier nach 4, was sie so noch kauft für diese gut 10 Euro. Bei mir wäre es ziemlich klar, ich glaube, ich würde mir so Schokofrüchte würde ich mir jetzt reinfallen. Ja, das wäre lecker.

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0: Ja, das war ich am Schluss. War nicht Shaggy. Hier ist NDR 2 an eurem Mittwoch. Ja, einer tritt zurück und das beeinflusst die Karriere von ganz vielen anderen. Manche werden befördert, andere haben dann gar keine Aufgaben mehr. So passiert es gerade eben in unserer Bundesregierung.
1: Es ist 16 Uhr.
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3: In der Bundesregierung und CDU-Spitze sind jetzt einige wichtige Jobs neu vergeben. Erstens ist Thorsten Frey neuer Unionsfraktionschef. Er hat fast 92% der Stimmen bekommen. Und zweitens hat Bundespräsident Steinmeier heute Mittag 3 Entlassungs- und 3 Ernennungsurkunden überreicht. Isabel Kaas, NDR 2 Berlin. Nochmal für alle, die bei den ganzen Namen und Funktionen jetzt nicht mehr hinterherkommen. Wer hat da welche Urkunde bekommen?
4: Fangen wir mal mit Nina Waken an. Sie hat vom Bundespräsidenten gleich 2 Urkunden bekommen. Die Entlassungsurkunde als Gesundheitsministerin und die Ernennungsurkunde zur Ministerin für besondere Aufgaben. Dahinter steckt, dass sie ab jetzt Kanzleramtschefin ist. Heißt, sie koordiniert die Regierungsarbeit und ist damit sowas wie die rechte Hand des Bundeskanzlers. Wakens Job im Gesundheitsministerium, den übernimmt jetzt Carsten Linnemann. Und damit bleiben nur noch 2 weitere Namen. Patrick Schnieder, er ist jetzt nicht mehr Verkehrsminister, wurde also auch offiziell entlassen. Und seinen Job, den übernimmt Steffen Bilger.
3: Außerdem hat die Bundesregierung die Reform des Erneuerbare-Energie-Gesetzes von Bundeswirtschaftsministerin Reicher auf den Weg gebracht. Sie will da unter anderem Förder- und Ausgleichsgelder kürzen. Kritik kommt deshalb zum Beispiel aus Niedersachsen. Bertil Starke, NDR 2 Hannover.
5: Niedersachsens Umweltminister Meyer bezeichnet die geplante Reform als fatale Vollbremsung für die Energiewende. Das liegt insbesondere an den Plänen für die Windenergie. Sind die Stromnetze überlastet, bekommen Betreiber von 9 Windrädern künftig unter bestimmten Umständen kein Ausgleichsgeld mehr, wenn ihr Strom nicht eingespeist werden kann. Davon ist Niedersachsen als führendes Windkraftland besonders betroffen. Bundeswirtschaftsministerin Reiche will auch die Einspeiseförderung von bestimmten Photovoltaikanlagen auf Hausdächern ändern. Sie soll langfristig wegfallen. Eine Übergangsfrist gilt bis 2029.
3: Der Anschlag beim CSD in Berlin überschattet auch die Planungen für den CSD in Hamburg. Die Polizei will doppelt so viele Einsatzkräfte schicken wie im vergangenen Jahr. Hinweise auf eine konkrete Anschlagsgefahr sieht sie aber nicht. Der Verein Hamburg Pride erwartet zu der Demonstration am Samstag um die 250.000 Teilnehmer. Das ist ein riesiger Transport mitten in Hamburg. Die neue Sternbrücke wird heute und morgen an die Stelle gebracht, wo sie dann stehen soll für den Bahnverkehr zwischen dem Hamburger Hauptbahnhof und Altona. Heute Mittag wurde die 3.700 Tonnen schwere Eisenbahnüberführung erstmal seitlich transportiert, einige Meter. Aktuell wird sie auf 6 Meter hochgestemmt. Reinhard Postelt, NDR 2 Hamburg.
6: Nur 30 Minuten dauerte es, da hatte sich der Brückengigant rund 40 Meter zur Seite bewegt. Die 108 Meter lange Brücke thront jetzt über der Max-Brauer-Allee, nur 2 Meter neben der Häuserkante. Der erste Transport lief wie am Schnürchen, freute sich Bahnprojektleiterin Jana Wiedmeier.
7: Das ist natürlich auch eine Herausforderung, in dieser innerstädtischen Lage so eine große Brücke zu bewegen. Aber die Firma Mammut, die wir hier haben aus den Niederlanden, die sind komplett entspannt, sagen, das ist für sie Routine, solche Projekte sicher durchzuführen.
6: Morgen Vormittag begibt sich die Sternbrücke dann auf ihre letzte Reise zum Bestimmungsort an der Stresemannstraße.
0: Und alle in Hamburg so, ich sehe die Sternenbrücke, Sternenbrücke, Sternenbrücke.
8: Komm, sing weiter.
0: Sternenbrücke.
8: Nein.
0: Oh, ich sehe dich.
8: Also, pass auf, das NDR2-Wetter. Ja. Wir liegen zwischen Hoch-Olaf und Tief-Gudrun. Und diese Mischung stellt die Weichen auf Hochsommer.
0: Ja, im Moment super sonnig bei uns im Norden. Die Wolken, die da sind, die tun nichts. Wir haben bis zu 34 Grad. Morgen wird's aber so super sommerlich, so bis zum frühen Nachmittag, dass es im Laufe des Tages dann kippt. Also wir kriegen teils ordentlich Schauer und Gewitter, teilweise unwetterartig, bei maximal 26 Grad auf Baltrum, 32 Grad in Friesheute und 35 Grad in Schwarzenbeek morgen.
8: Der NDR2-Verkehrsservice für den ganzen Norden. Stau oder stockender Verkehr ab 3 Kilometern jetzt für euch. Die A1 Bremen Richtung Osnabrück zwischen Uphusen, Bremen, Mahn.

0: 24 Berlin Richtung Hamburg. Die ist zwischen Parchim und Neustadt-Glewe nach einem Unfall gesperrt. Das war's von uns. Frohe Fahrt für euch.
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2: Heute mit Jessica und Nico, kommt gut in Richtung Feierabend. Und wie weit kommt man auf dem Maschseefest in Hannover mit 30 Euro? Haben wir uns gefragt und unsere Kollegin Svenja losgeschickt.
0: Wir dachten ja, da kommt man gar nicht weit, aber die erste Runde ist schon hinter uns. Und da gab es ein Spaßgetränk, ein Langosch und die Hälfte des Geldes ist zwar schon weg, aber die hat noch was und zwar so, glaube ich, gut 10 Euro. Wofür sie das ausgibt, das hören wir in so gut 10 Minuten bei uns.

0: Hier ist der NDR 2 Nachmittag. Jessica und Nico wünschen euch einen guten Mittwoch in Hannover. Läuft das Maschseefest. Mhm. Ich persönlich liebe das sehr. Aber den ein oder anderen Euro muss man natürlich in der Tasche haben, wenn da hingeht, weil es gibt lecker Essen und auch lecker Getränke.
1: Das gilt ja im Grunde für jedes größere Fest und deswegen haben wir mal den Test gemacht. Wir wollten wissen, ey, was können wir uns so unser Eins, was kann sich unser Eins für 30 Euro so alles leisten? Haben 30 Euro zusammengesammelt hier im Team und die an unsere Reporterin Svenja gegeben und die hat schon mal einiges ausgegeben. Bisher hat sie ein Aperol sich geleistet und ein Langosch gab es auch schon. Jetzt hat sie ja noch so gut 10 Euro übrig. Bin mal gespannt, was sie mit dieser Kohle jetzt macht.
2: So, jetzt habe ich noch eine kostenlose Sache, die ich gespottet habe, und zwar Tiger-Enten-Rodeo-Reiten. Ich muss das einfach machen. Du bist hier der Bediener an der Tiger-Enten-Rodeo-Ente. Was hast du für Tipps für mich?
3: Also das Wichtigste ist, denke ich, mit den Beinen fest zusammenpressen und mit einer Hand festhalten. Dann natürlich eine lockere Hüfte beweisen, ein bisschen Gleichgewicht halten, einfach ganz viel Spaß haben.
4: So, es geht los. Erstens,
2: los geht's.
4: Einmal in der Gegend umschauen.
2: Okay.
4: Wir fangen an, dich runterzumachen.
2: 40 Sekunden, immerhin. Jetzt muss ich aber ein bisschen auf mein Geld achten. Das heißt also, Pfand wegbringen, wie auch im echten Leben. Einmal zurück mit Chip. Bier ist auf jeden Fall noch drin. Hi, ich hätte gerne ein Alster von dir. Wie viel kostet mich das denn bei dir?
5: Das kostet inklusive Pfand 6 Euro.
2: Und ich bekomme ja noch was wieder. Einmal zurück. So. Eigentlich wollte ich ja mir gar nichts mehr kaufen, aber ich bin jetzt an einem Stand nochmal vorbeigekommen und ich habe noch 8,50 Euro übrig. Und ich habe gesehen, die haben Schoko-Erdbeeren. Einmal Schoko-Erdbeeren. Was macht denn das dann?
6: 7 Euro.
2: Und weißt du was? Weil ich habe heute meinen spendablen Tag. Der Rest ist Trinkgeld. Dann bin ich meine 30 Euro sozusagen los.
6: Danke.
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0: Epische 4 Minuten von Disturbed, The Sound of Silence. Hier ist NDR 2, jetzt ist 16:30 Uhr. Zeit für den Verkehrsservice für den ganzen Norden. Stau oder stockender Verkehr jetzt für euch ab 3 Kilometern. A1 Bremen Richtung Osnabrück, zwischen Uphusen, Bremen-Mahndorf und Aasten 4 Kilometer stockend. Die A1 Osnabrück in Richtung Bremen, zwischen dem Dreieck Stur und Bremen-Aasten 4 Kilometer stockend vor der Baustelle. A1 Bremen in Richtung Lübeck, zwischen Harburg und Norderelbbrücke 5 Kilometer Stop and Go. Die A2 Dortmund Richtung Hannover, zwischen dem Dreieck Hannover West und dem Kreuz Hannover-Buchholz 7 Kilometer stocken. Das dauert eine halbe Stunde länger.
1: Auf die A7 Hannover Richtung Kassel, zwischen dem Dreieck Salzgitter und Bokenem. Hier laufen immer noch die Bergungsarbeiten, deswegen 3 Kilometer stockend. Die A7 Hannover Richtung Flensburg, zwischen Hamburg-Heimfeld und dem Elbtunnel 8 Kilometer stockend. A24 Hamburg Richtung Berlin, zwischen Rheinbeek und Schwarzenbeek-Grande 3 Kilometer stockend. Und die A24 Berlin Richtung Hamburg, die ist immer noch gesperrt, zwischen Parchim und Neustadt-Kleve. Da gab es einen Unfall. Und ganz frisch rein kommt die A1 Fehmarn Richtung Lübeck. Zwischen Scharbeutz und Pansdorf haben wir jetzt 3 Kilometer stockenden Verkehr.
0: Das war's. Gute und sichere Fahrt für euch.

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1: Wir sind's. Hier ist der NDR 2 Nachmittag mit Jessica und Nico. 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
5: Und wie sind Sie heute da, Herr Sprenzel?
6: Ja, was stimmt nicht mit den Leuten?
7: Er nur wieder.
6: Ich habe eine E-Mail bekommen, da steht drunter,
7: ja.
6: I do not expect you to respond to my E-Mail outside ja. Your working hours.
5: Ja, es wird nicht erwartet, dass Sie ja. Die E-Mail sofort...
8: Er arbeitet ja gar nicht mehr.
6: Also, zur Zeit.
7: Ja, ist das wirklich freundlich gemeint?
5: Ja.
7: Oder nur so ein Hinweis im Sinne von, ich erwarte ja gar nicht, dass du den Müll rausbringst. Obwohl es ja schnell gemacht ist.
8: Ja.
7: Und das hier sonst auch nicht weitergeht.
5: Ja, nein, in der modernen elektronischen offenen Kommunikation zeigen wir uns empathisch den etwaigen Unsicherheiten unseres Gesprächspartners innen und unser Herr.
6: Ja, das ist ja mittlerweile wie eine kleine AGB, die da unten dran hängt.
5: Herr Sprenzel.
6: Dann unterschreibt er liebe Grüße, David Korell, him, his, gerne per Du. Tut's mir aber schon die ganze Zeit.
7: Ja, dann weiß man das. Das ist doch gut.
6: Wie kann man denn so eine Angst vor mir Gespräch haben? Was kann denn schon groß passieren? Seid ihr denn alle bescheuert?
5: Herr Sprenzel, wir sind bei Ihnen wieder an einem Punkt, an dem Sie sich aus Ihrer Veränderungsmüdigkeit heraus trotzig sperren, wie ein kleiner...
7: Ich meine, es tut dir doch nichts Böses.
8: Ich halte diese Form von Transformationsverweigerung für unangemessen.
5: Herr Dein...
8: Ist doch so.
7: Ja.
6: Alles Klärchen, alle Duty-Keule. Ich sperre mich nicht länger.
5: Herr Sprenzel, was?
6: Nee, alle Duty. Mail ich ihm einfach zurück.
8: Ja.
6: Lieber David, bla bla, bla bla bla. Liebe Grüße, ihr Jakob Maria Sprenzel, gerne per Sie, him, his, cis, männlich, bi. Sie können mich gerne Jackie nennen, hinten mit IE, bitte kein Y. Ich schreibe grundsätzlich in Helvetica 11, verlange dies aber nicht von anderen. Ich trage eine Raumkomfortbrille und erfasse Schriftgrößen von 9 bis 72. Ich persönlich gendere nicht, bin aber offen.
5: Ja, ich weiß,
6: mit Weiterleitung dieser E-Mail an relevante Dritte bin ich fein. E-Mails mit mehr als 500 Wörter werden von mir nur auf Eckdaten überflogen. Ab der dritten Antwort innerhalb eines Mailverkehrs verzichte ich auf Grußformeln und Verabschiedungen und erwarte dieses auch nicht von Ihnen, stelle es Ihnen aber frei.
5: Herr Sprenzel, ich glaube, wir haben es jetzt
6: ver... Überlegen Sie bitte, ob Sie diese E-Mail wirklich ausdrucken müssen. Safe paper, don't print. Ja, was gibt es noch?
8: Ich mag gern Kartoffelsalat. Und ausgediente Spaziergänge im Sonnenuntergang.
7: Guck, ist doch nichts dabei.
8: Ja.
5: Ja, dann nehme ich das mal in den Themenspeicher auf.
7: Sollen wir darauf jetzt was sagen? Nee, dann müssen Sie es sagen.
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0: Das NDR2 Update um 5 mit Eva Engert.
1: In der Bundesregierung und CDU-Spitze sind einige wichtige Jobs neu vergeben. Und ein brisanter FIFA-Plan um die Rechte der Fußball-Weltmeisterschaften sorgt für ordentlich Ärger. Da hat Jens Spahn ganz schön was ausgelöst. Er musste ja wegen der Leihmutter-Affäre als Unionsfraktionschef zurücktreten. Und in der Bundesregierung und der CDU-Parteispitze, da dreht sich seitdem ein ganzes Personalkarussell, angetrieben von Kanzler Merz. Heute Mittag hat Bundespräsident Steinmeier nun 3 neue CDU-Bundesminister vereidigt. Die bisherige Gesundheitsministerin Warken ist jetzt Kanzleramtschefin. Verkehrsminister Schnieder muss gehen und wird von Parteikollege Bilger ersetzt. Und neuer Gesundheitsminister ist der bisherige Generalsekretär Linnemann. Einen kleinen Haken gibt's aber an der Sache. Formell müssen alle 3 noch vereidigt werden vom Bundestag. Und der ist bis September in der Sommerpause. Uwe Bernd, NDR2 Berlin. So eine lange Zeit zwischen Ernennung und Vereidigung gab es ja noch nie. Sind die 3 jetzt vollständig handlungsfähige Minister oder nicht?
2: Die sind mit der Ernennung durch den Bundespräsidenten im Amt. Der Bundeskanzler will die Vereidigung vor dem Bundestag erst in der regulären Sitzungswoche machen, um die Kosten für eine Sondersitzung des Bundestages zu vermeiden. Denn das kann locker um die 200.000 Euro kosten. Und es geht ja nicht um Krieg und Frieden, um Bundeswehreinsatz, sondern nur um die Vereidigung dieser Leute. Merz befürchtet eine Empörungswelle, wenn man das machen würde. Er sagt, das ist juristisch sauber. Andere bezweifeln das. Sehr bemerkenswert fand ich die Anmerkung des Bundespräsidenten heute dazu. Frank-Walter Steinmeier betonte bei der Ernennung der neuen Minister, dass diese Eidesleistung der Minister im Bundestag wichtig ist, um die parlamentarische Verantwortung der Regierung zu betonen. Und dann sagte er ganz trocken, ich habe zur Kenntnis genommen, dass die Minister den Eid nach der Sommerpause leisten werden. Also distanzierter geht es kaum.
1: Also so Bundespräsidentendeutsch für finde ich eigentlich nicht gut.
2: Genau, ganz genau.
1: Und jetzt sitzt die Unionsfraktion ja außerdem schon seit Stunden zusammen. Wichtigster Punkt da, Thorsten Frey ist als neuer Unionsfraktionschef gewählt worden mit 91,9% der Stimmen. Sprich, er hat keine Quittung dafür bekommen, wie unzufrieden viele in der Union mit der Personalpolitik von Kanzler Merz sind. Aber trotzdem, bei der Sitzung gibt's ja auch eine Aussprache. Und was glaubst du, wie ungemütlich wird die für den Kanzler?
2: Ja, und die sitzen wohl immer noch da und reden. Die Pressekonferenz war eigentlich ja schon für 3 Uhr angesetzt, also nur eine Stunde Zeit für Wahl und Diskussion. Das hat dann wieder für neuen Ärger gesorgt. Dann wurde die Pressekonferenz erst um eine halbe Stunde verschoben, dann auf unbestimmte Zeit. Also daran merkt man schon alleine, die Unzufriedenheit ist groß, besonders in den 3 Bundesländern, die gerade im Wahlkampf sind. Da kann man so ein Chaos in Berlin nicht brauchen. Die wollen sich endlich wieder um die Sachthemen kümmern.
1: Wir hören hier ja immer wieder das Wort Kanzlerdämmerung, heißt auf gut Deutsch. In der CDU denken manche schon darüber nach, ob bzw. auch wann und wie man auch den Kanzler auswechseln könnte. Und spätestens nach den 3 anstehenden Landtagswahlen im September kann das für ihn ja auch nochmal richtig kritisch werden. Für wie wahrscheinlich hältst du es denn, dass wir dieses Jahr auch noch einen neuen Kanzler kriegen?
2: Also dieses Jahr noch einen neuen Kanzler, das kann ich mir eigentlich nicht vorstellen. Einen amtierenden Kanzler austauschen, da müsste er schon zurücktreten. Niemand in den Regierungsparteien will jetzt das Land in Neuwahlen führen. Eine ganz andere Frage wäre natürlich, ob Friedrich Merz bei der nächsten Bundestagswahl wieder antritt. Also wenn man da jetzt die Abgeordneten heute fragen würde, möchten sie eine 2. Amtszeit von Friedrich Merz? Keine Ahnung, wie da so die Stimmung ist. Aber bis dahin ist ja auch noch die Zeit. Bis dahin kann sich die Stimmung vielleicht auch wieder drehen.
1: Danke, Uwe nach Berlin. Wenn man irgendwie noch mehr Kohle rausdrücken kann aus der Fußball-WM, dann wird das auch gemacht. Diesen Eindruck hatte man ja schon bei der WM jetzt im Sommer. Und es gibt nun neue Pläne, die der FIFA noch viele Milliarden mehr einbringen würden. FIFA-Boss Infantino will Rechte an der Fußball-Weltmeisterschaft an private Investoren verkaufen. Erstmal reagieren da viele empört. Ob's hilft, ungewiss, aber mal von vorne. Lars Bente, NDR 2 Sport. Wer empört sich denn da besonders laut?
3: Ja, definitiv die UEFA, der Europäische Verband, der verurteilt diese FIFA-Pläne scharf, nennt diese eine Grenzüberschreitung, die der Fußball niemals gehen dürfe. Es soll nun wohl darüber beraten werden, ob die Mitglieder der UEFA eventuell sogar die WM boykottieren würden, wenn die FIFA wirklich Anteile an den Turnieren verkauft. Das wäre definitiv einer der wenigen Schritte, die Infantino und Co. noch in ihrem Vorhaben stoppen könnten, denn eine WM ohne Größen, wie zum Beispiel Titelverteidiger Spanien, Frankreich oder England, ja, wäre für die Fans und damit auch für mögliche Sponsoren sicherlich nicht mehr so attraktiv.
1: Ja, und dann gibt's ja noch die Deutschen. Der größte Fußballverband der Welt ist der Deutsche. Was sagt denn DFB-Boss Bernd Neuendorf zu den Plänen?
3: Ja, der hat von diesen Plänen, obwohl er ja Mitglied im FIFA-Rat ist, erst aus der Presse erfahren. Und nun hofft Neuendorf auf eben diesen eben erwähnten Schulterschluss der europäischen Landesverbände gegen Infantino und Co.
4: Es ist ganz klar, wenn die UEFA hier sich klar positioniert, ist auch meine Erwartung, dass das passiert, wenn wir alle 55 Verbände zusammen haben, dass wir sehr kritisch, dann ist aus meiner Sicht dieses Projekt auch gestorben.
3: Ja, darauf hofft auch FC Bayern Sportvorstand Max Eberl, der heute sehr emotional auf diese Investorenpläne der FIFA

0: Damals ging es ja um die Club-WM und eine weltweite Nations League. Ja, und dann wären da noch die 211 Mitgliedsverbände der FIFA. Die sollen wohl auch schon darüber informiert worden sein, dass sie bis zum 19. September darüber abstimmen müssen, ob sie diesen Investorenplänen der FIFA zustimmen wollen. Dann würde den Verbänden eine Finanzspritze winken, die es auch in sich hätte, nämlich insgesamt mehr als viermal so viel, wie sie bisher erhalten würden von der FIFA.
1: Ja, also mehr Geld für die FIFA bedeutet eben auch mehr Geld für die Landesverbände. Vor diesem Hintergrund, für wie groß hältst du die Chance, dass die dann einem Verkauf der WM-Rechte trotzdem nicht zustimmen?
0: Nicht groß. Jedem Verband, und sei er noch so klein, winken bis zu 24 Millionen US-Dollar pro WM-Zyklus. Dazu kommt, dass Infantino dafür sorgt, dass bei einer Aufstockung der WM ja immer mehr kleine Verbände eine realistischere Chance bekommen, eben auch dabei sein zu können auf dieser großen WM-Bühne. Ja, und jede Stimme zählt halt gleich viel. Egal, ob vom Weltranglisten-Ersten oder vom 211. Und Infantino und Co., die brauchen dort nur eine einfache Mehrheit und die sollte für ihn kein Problem sein.
1: Danke, Lars. Und wir gucken noch, was im Norden so los ist. Da ist das 35. Wacken Open Air losgegangen. Und wie jedes Jahr haben die Festivalgäste heute erst mal den sogenannten Holy Ground erstürmt. Das ist der Platz vor den zwei Hauptbühnen des Festivals. Theresa Erl, NDR 2 Wacken.
2: Tausende Festivalbesucher haben diesen Bereich gegen 15.45 Uhr erstürmt. Gleich nach dem traditionellen Eröffnungskonzert der Wacken Firefighters, also der Freiwilligen Feuerwehr aus dem Dorf Wacken. Im Gegensatz zum vergangenen Jahr gibt es hier in Wacken keinen Dauerregen, sondern Sonnenschein. 31 Grad auf dem Festivalgelände. Deshalb hat die Polizei heute Nachmittag kostenlos Wasser an die Metal-Fans ausgegeben. Obwohl der Ticketverkauf in diesem Jahr erst schleppend verlaufen ist, sei das Festival ausverkauft, erklären die Veranstalter. 85.000 Menschen befinden sich demnach auf dem Gelände.
1: Bauarbeiter haben am Strand von Norderney ein Schiffswrack aus dem 17. oder 18. Jahrhundert entdeckt, und zwar beim Verlegen von Seekabeln für ein Offshore-Projekt. Im Laufe der Woche sollen Fachleute die Teile des Wracks, die nun an der Oberfläche sind, bergen, und dann untersuchen Archäologen den Fund. Sie vermuten, dass das Holzschiff etwa 15 Meter lang und 5 Meter breit gewesen ist. Um sich diesen Transport anzusehen, kommen Menschen sogar von weit her. Mitten in Hamburg wird heute und morgen eine neue Eisenbahnbrücke, die Sternbrücke, an die richtige Stelle gebracht. Mitten durch ein Wohngebiet mit teilweise nur 40 Zentimetern Platz zum nächsten Haus. Die 3.700 Tonnen schwere und 108 Meter lange Brücke wird ganz langsam auf sogenannten Tausendfüßlern transportiert. Das sind Spezialfahrzeuge mit insgesamt über 1.000 Reifen. Und morgen soll sie dann an Ort und Stelle sein.
3: Dann drücken wir die Daumen, dass das klappt. Danke, Eva. Das war das NDR2-Update um 5. Jetzt schauen wir aufs NDR2-Wetter. Und da nochmal die Bitte, stellt gerne etwas Wasser auf den Balkon oder in den Garten, damit wir alle die Hitzetage gut überstehen. Auch Vögel, Igel, Eichhörnchen und was da sonst noch so rumkreucht.
4: Ja, auch für mich zum Beispiel. Wenn ich hier gleich aus dem Studio gehe, würde ich auch mal gerne in eurem Garten ein bisschen was schnabulieren. So, wir gucken. Das, okay. Das Bild kriegst du nicht mehr aus dem
3: da
4: Kopf.
3: Da müssen wir nochmal drüber reden.
4: Okay, alles klar. Wir haben heute noch bis zu 30 Grad in Güstrow, bis zu 34 in Osnabrück zum Beispiel. Und Sonne pur. Morgen aber, naja, bis zum Nachmittag auch noch sehr sonnig. Dann kommen so langsam aus Südwesten erste Schauer und Gewitter. Und die werden stellenweise richtig heftig. Die ziehen dann Richtung Nordosten weiter. Und da beschäftigen wir uns morgen Nachmittag dann mit. Wir haben insgesamt morgen bis zu 37 Grad.
3: Der NDR2-Verkehrsservice für den ganzen Norden. Hier kommt Stau oder stockender Verkehr, alles ab 3 Kilometern für euch. Die Autobahn 1 Fehmarn Richtung Lübeck zwischen Scharbeutz und Rathekau 5 Kilometer stockend. A1 Lübeck in Richtung Hamburg zwischen Billstedt und Morfleet nach einem Unfall aktuell gesperrt. A1 Bremen in Richtung Osnabrück zwischen Uphusen, Bremen, Mahndorf und Arsten 4 Kilometer stockend. Die A1 Osnabrück in Richtung Bremen zwischen dem Dreieck Stur und Bremen-Arsten 4 Kilometer stockender Verkehr vor der Baustelle. Die A2 Dortmund Richtung Hannover zwischen Hannover-Herrenhausen und Hannover-Bodfeld 3 Kilometer Stop and Go.
4: Die A7 Hannover Richtung Flensburg zwischen Hamburg-Heimfeld und dem Elbtunnel 8 Kilometer stockend. Und die A24 Hamburg Richtung Berlin zwischen Rheinweg und Schwarzenbeek-Grande 3 Kilometer stockender Verkehr. Das war's von uns. Reicht auch. Frohe Fahrt für euch. Hier ist der NDR 2 Nachmittag mit Jessica und Nico. Moin.

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0: Es ist kurz nach 5:30. NDR 2 ist hier mit dem Verkehrsservice für den ganzen Norden. Staude stockend alles ab 3 Kilometern jetzt für euch. Die A1 Fehmarn in Richtung Lübeck zwischen Scharbeutz und Rathekau 5 Kilometer stockend. A1 Lübeck Richtung Hamburg zwischen Billstedt und Morflet 3 Kilometer Stau. Die A1 Bremen Richtung Osnabrück zwischen Opusen, Bremen, Mahndorf und Arsten 4 Kilometer stockend. A1 Osnabrück in Richtung Bremen zwischen dem Dreieck Stur und Bremen-Arsten 4 Kilometer stockend vor der Baustelle.
1: Auf die A2 Dortmund Richtung Hannover zwischen Hannover-Herrenhausen und Hannover-Botfeld 3 Kilometer stockend. Die 7 Hannover Richtung Flensburg zwischen Hamburg-Heimfeld und dem Elbtunnel 6 Kilometer stockender Verkehr. Und die A24 Hamburg Richtung Berlin zwischen Rheinbeck und Schwarzenbeck-Grande 3 Kilometer stockend. Das war's. Frohe Fahrt für euch.

0: Jetzt Benson Boone, The Time of My Life.
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0: Boom, The Time of My Life ist ganz neu auf unserer Playlist. Hier ist der NDR 2 Nachmittag am Mittwoch für euch mit Jessica und Nico. Und eigentlich ist es ein kleines, friedliches Dorf in Schleswig-Holstein. Aber einmal im Jahr.
1: Wacken! Ja, es geht wieder los. Wacken, das größte Heavy-Metal-Festival der Welt hier bei uns im Norden. Die Fans, die kommen tatsächlich aus allen Ecken, auch aus den entlegensten.
2: Ich bin der Schorsch aus dem Allgäu, aus Kaufbeuren, und wir sind mit dem Metal Train sind wir hergefahren. Schöne Reise, ich bin das erste Mal auf Wacken und dann schauen wir mal, was da jetzt so gespielt wird, gell?
3: Mit der Andi, wir kommen aus dem Schwarzwald. Wir hatten so circa 800-900 Kilometer Anfahrt. Und auf was freuen wir uns? Auf Party.
1: Ja, also wir fassen zusammen, falls ihr es nichts verstanden habt, die kommen von weit weg und haben Spaß. Heute, 3:30 ging's los, der Holy Ground wurde gestürmt und jetzt wird bis Samstag einfach durchgefeiert und durchgerockt beim 35. Wacken-Festival.
0: 58.000 Besucher sind offiziell da und es spielen unter anderem Def Leppard, Judas Priest und Europe. Wir wünschen allen, die noch auf dem Weg sind oder schon da, ganz viel Spaß.
1: Komm einmal noch, oder?
4: Wacken!

0: kommen ganz sicher auch irgendwann noch nach Wacken. Evanescence. Ja, sicherlich.
1: Ich glaube, die waren schon da.
0: Nee, ich glaube nicht. Ich glaube noch nicht. Aber die kommen sicherlich noch. Es kommen sie erstmal irgendwann, ich glaube im September, nach Hamburg. So, das war der NDR2-Nachmittag mit Jessica und Nico für heute.
1: Gleich kommt die Peter Urban Show, unter anderem mit neuer Musik von U2 zusammen mit Martin Garrix. Wir wünschen euch einen richtig guten Abend.

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0: Stühlerücken in der Bundesregierung ist erstmal vorbei. Heute haben die neuen Minister ihre Ernennungsurkunden bekommen. Es ist 18 Uhr.
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2: Nicht nur einige Ministerien haben neue Spitzen, auch die Unionsfraktion im Bundestag hat einen neuen Chef. Sie hat am Nachmittag Thorsten Frey zu ihrem neuen Vorsitzenden gewählt. Nils Hansen, NDR 2 aktuell.
3: Mit 91,9% der Stimmen startet Thorsten Frey ins Amt. Ein durchaus gutes Ergebnis. Vorher wurde nämlich befürchtet, dass Frey abgestraft wird für den Ärger, den Kanzler Merz mit seinem Personalumbau ausgelöst hat. Vor allem im Landesverband Rheinland-Pfalz war der Unmut groß wegen der Entlassung von Verkehrsminister Schnieder, auch in Ostdeutschland, weil die sächsische Sportstaatsministerin Schenderlein aus dem Kanzleramt ins Gesundheitsministerium versetzt wurde. 11 Tage nach dem Rücktritt von Spahn hat die Unionsfraktion im Bundestag also einen neuen Vorsitzenden.
2: Das ist ein riesiger Transport mitten in Hamburg. Die neue Sternbrücke wird heute und morgen an die Stelle gebracht, wo sie dann schlussendlich stehen soll. Über die Brücke soll dann der Bahnverkehr zwischen dem Hamburger Hauptbahnhof und Altona laufen. Heute Mittag wurden die 3700 Tonnen erst einmal seitlich transportiert. Aktuell wird die Brücke auf 6 Meter hochgestemmt. Reinhard Postelt, NDR 2 Hamburg.
4: Nur 30 Minuten dauerte es, da hatte sich der Brückengigant rund 40 Meter zur Seite bewegt. Die 108 Meter lange Brücke thront jetzt über der Max-Brauer-Allee, nur 2 Meter neben der Häuserkante. Der erste Transport lief wie am Schnürchen, freute sich Bahnprojektleiterin Jana Wiedmeier.
5: Das ist natürlich auch eine Herausforderung, in dieser innerstädtischen Lage so eine große Brücke zu bewegen. Aber die Firma Mammut, die wir hier haben aus den Niederlanden, die sind komplett entspannt, sagen, das ist für sie Routine, solche Projekte sicher durchzuführen.
4: Morgen Vormittag begibt sich die Sternbrücke dann auf ihre letzte Reise zum Bestimmungsort an der Stresemannstraße.
2: Dass sich im Profifußball sehr viel um Geld dreht, das ist nichts Neues. Doch die neue Idee von FIFA-Boss Gianni Infantino sorgt jetzt für Empörung. Infantino will einen Teil der kommerziellen Rechte an der Fußball-WM an Investoren verkaufen. Damit soll die FIFA Milliarden verdienen. Kritik daran kommt unter anderem von DFB-Präsident Neuendorf. Christian Michel, NDR 2 Sport.
6: Bernd Neuendorf kritisierte vor allem das Vorgehen der FIFA. Als Mitglied des FIFA-Councils sei er über die Pläne im Vorfeld nicht informiert worden. Stattdessen hätten die Mitglieder erst aus den Medien davon erfahren. Auch inhaltlich lehnt der DFB-Präsident den Einstieg von Investoren bei der Fußball-WM ab. Auch die UEFA hatte die Pläne bereits scharf kritisiert. Gemeinsam mit den 55 UEFA-Verbänden will der Europäische Fußballverband nun zeitnah über eine gemeinsame Reaktion beraten.
2: Hunderte Metal-Fans haben in Wacken den sogenannten Holy Ground gestürmt. Das ist der Platz vor den beiden Hauptbühnen. Damit läuft das Festival jetzt auch offiziell. Zuvor hatten traditionell die Wacken Firefighters, also die Feuerwehrkapelle, das Heavy-Metal-Festival inoffiziell eröffnet. Das Wacken Open Air ist mit 85.000 Besuchern ausverkauft und läuft noch bis Samstag.
0: Hoffentlich guten Wetter, kann ich mal nur sagen. Ich habe schon den ersten Hinweis hier, 18.03 Uhr ist es. Und das Wetter sieht so aus, heute Abend heiter trocken, 25 bis 33, vielleicht ein bisschen zu heiß. Das Publikum ist ja nicht so ganz jung in Wacken. In der Nacht oft klar, bei Tiefstwerten von 21 bis 16 Grad. Morgen dann heiter, später Wolken, Schauer und zum Teil kräftige Gewitter. Höchstwerte 23 Grad auf Sylt und 37 Grad in Göttingen. NDR 2 Verkehrsservice, Stau oder stockender Verkehr. A1 Fehmarn Richtung Lübeck zwischen Scharbeutz und Rathekau. 7 Kilometer stockender Verkehr, Verzögerung 1/2 Stunde. A1 Lübeck Richtung Hamburg zwischen Kreuz Hamburg Ost und Morfleet. 3 Kilometer stockender Verkehr. A1 Bremen Richtung Osnabrück zwischen Ophusen, Bremen, Marndorf und Arsten. 3 Kilometer stockender Verkehr. Und A7 Hannover Richtung Flensburg zwischen Hamburg-Hausbruch und dem Elbtunnel. 5 Kilometer stockender Verkehr.
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0: Und hier geht's los mit Fireflies. Und da hört man U2 zusammen mit dem holländischen DJ Martin Garrix. Man glaubt es kaum, aber es ist wahr. Und danach die brasilianische Sängerin Marie Froesch mit Rio Lua. Heute unter anderem nach 20 Uhr gedenken wir dem großartigen, grandiosen irischen Sänger Glenn Hansard, der heute Morgen tödlich verunglückt ist. Eine sehr, sehr traurige Nachricht an diesem sehr, sehr sonnigen Tag.

0: mit einem Beitrag von Hans-Peter Mumsen, Pastor im Christuszentrum Arche in Elmshorn.
1: Ich bin für künstliche Intelligenz, denn an echter Intelligenz herrscht ein großer Mangel. Als ich diesen Spruch zum ersten Mal gehört habe, musste ich darüber lachen. Aber dann habe ich überlegt, stimmt das eigentlich? Gibt es wirklich zu wenig echte Intelligenz? Ich glaube das nicht. Was fehlt, ist eher Weisheit. Denn Weisheit schaut nicht nur darauf, was einem möglich ist, sondern auch darauf, was am Ende dabei herauskommt. Wenn mir etwas heute fehlt, dann die weite Sicht. Aber woher kann die kommen? Ich glaube, Weisheit kommt von Gott. Er sieht das große Ganze. Es geht ja nicht nur um die große Weltpolitik, sondern auch um viele kleine Entscheidungen im Alltag. Vor etlichen Jahren war ich einmal in Lagos, der Hauptstadt von Nigeria. Obwohl man mich gewarnt hatte, bestieg ich dort ein Taxi. Der Fahrstil des Fahrers ließ mein Herz fast stillstehen. Er raste mit fast 140 Stundenkilometer durch die Stadt und wich immer schnell aus, wenn sich irgendwo etwas staute. Dann sah ich am Straßenrand eine einsame Laterne und genau an dieser Laterne klebte ein völlig demoliertes Auto. Der hat wohl nicht schnell genug die Lücke gefunden, dachte ich. Dieses Erlebnis war mir eine Lehre. Wir brauchen nicht nur Intelligenz, sondern auch Weisheit zu bedenken, wohin das führt, was wir tun.
0: Das war ein Beitrag von Hans-Peter Mumsen, Pastor im Christuszentrum Arche in Elmshorn.
2: Ich hab die Unterseite.

Rosengefärbte Gläser, auch sehr schön von Annika Russo. Hier kommt Beck Hansen Beck mit einem neuen Track, In the Night.

0: Es ist 18.29 Uhr, NDR2 Verkehrsservice, A1 Fehmarn Richtung Lübeck, zwischen Scharbeutz und Rathekau 7 Kilometer, stockender Verkehr, Verzögerung eine gute halbe Stunde. A7 Hannover Richtung Flensburg, zwischen Hamburg-Hausbruch und dem Elbtunnel 4 Kilometer, stockender Verkehr. A1 Lübeck Richtung Bremen, zwischen Norderelbbrücke und Stillhorn 3 Kilometer, stockender Verkehr.
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0: St. Lundy kommt hier mit seinem Song über Alaska und danach Jerome 87. Old J heißt eigentlich seine eigene Band und Mr. Alligator ist sein neuer Song von seinem Solo-Debütalbum.

ist NDR 2, die meisten meiner Freunde, Danger Dan. Hier kommt Nessa Barrett, Too Fast to Live, Too Young to Die.

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0: 19 Uhr mit Ronald Lessig. Die Unionsfraktion hat Thorsten Frey in einer Sondersitzung zu ihrem neuen Vorsitzenden gewählt. Er erhielt knapp 92% der Stimmen. Aus Berlin Katrin Aue.
1: Es ist ein deutliches Votum für Thorsten Frey. Zuvor war gemutmaßt worden, dass viele Abgeordnete von CDU und CSU ihre Kritik an den jüngsten Personalentscheidungen des Kanzlers über ein Nein zu Thorsten Frey zum Ausdruck bringen könnten. Nun gab es doch breite Zustimmung. Allerdings, die Sondersitzung der Unionsfraktion hat deutlich länger gedauert als vorher erwartet. Viele Abgeordnete hatten Redebedarf, vor allem über den holprigen Personalumbau von Friedrich Merz. Der nennt die Aussprache im Anschluss fair und respektvoll.
0: Am Mittag hatte Bundespräsident Steinmeier drei neue Mitglieder des Kabinetts von Kanzler Merz ernannt. Neue Kanzleramtsministerin ist Nina Barken. An der Spitze des Gesundheitsministeriums steht Carsten Linnemann und das Amt des Verkehrsministers übernimmt Steffen Bilger. Außerdem erhielten die bisherigen Minister Schnieder und Frey ihre Entlassungsurkunden. Bei BMW sollen Stellen abgebaut werden. Es ist somit der letzte deutsche Autobauer, der den Abbau von Arbeitsplätzen angekündigt hat. Bis Ende des kommenden Jahres sollen 8000 Stellen gestrichen werden. Gabriel Wirth aus München zu der Frage, was genau geplant ist.
2: In den nächsten Monaten soll es ein freiwilliges Abfindungsprogramm bei BMW geben, das bis Ende nächsten Jahres dann laufen soll. Es wendet sich nicht an die Mitarbeiter in der Produktion, sondern nur an die Beschäftigten in der Verwaltung, im Vertrieb und in der Entwicklung. Es soll hier auch keine Listen geben, sondern allen Mitarbeitern in diesem Bereich angeboten werden. Die Rede ist von rund 50.000 Beschäftigten in Deutschland, denen eben dieses Angebot gemacht wird. Diese sollen sich freiwillig entscheiden können, ob sie es jetzt annehmen oder nicht. Und mit diesem Programm und mit normaler Fluktuation sollen weltweit rund 8.000 Stellen gestrichen werden.
0: Airbus hat dank Fortschritten in der Rüstungs- und Raumfahrtsparte Umsatz und Gewinn stärker gesteigert als erwartet. Im ersten Halbjahr stieg der Umsatz um 12% auf mehr als 33 Milliarden Euro. Das bereinigte Ergebnis vor Steuern und Zinsen kletterte um 24% auf über 2,7 Milliarden Euro, wie der deutsch-französische Konzern in Toulouse mitteilte. Neben der anziehenden Produktion von Verkehrsflugzeugen machte sich auch die Sanierung der Rüstungs- und Raumfahrtsparte bemerkbar. Diese konnte ihren operativen Gewinn beinahe verdoppeln.
3: Es wird 19 Uhr und 3 Minuten. Hier das Wetter bei NDR 2. Das ist ziemlich einfach. Heute Nacht klar bei Tiefstwerten zwischen 20, 21 und 16 Grad. Morgen dann heiter, später Wolken, Schauer und zum Teil kräftige Gewitter. Höchstwerte 23 Grad auf Sylt und 37 Grad in Göttingen. NDR2 Verkehrsservice A1 Fehmarn Richtung Lübeck zwischen Scharbeutz und Rathekau 9 Kilometer. Stockender Verkehr, Verzögerung eine knappe Dreiviertelstunde. A2 Hannover Richtung Berlin zwischen Marienborn und Helmstedt. Marienborn-Helmstedt und Eilsleben. 6 Kilometer Stau nach einem Unfall. Die A293 Oldenburg-West, Oldenburg-Nord ist zwischen Kreuz Oldenburg-Nord und der B211 wegen einer Nachtbaustelle in beiden Richtungen bis morgen 5 Uhr gesperrt.
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3: Und weiter geht's mit Summer in the Woods. Der Sommer, der nun wirklich da ist, mit Luisa, einer Sängerin aus Hamburg. Dann aus Australien G-Flip mit Bed on Fire. Und aus Berlin Mina Richman, Terrified of Change.

Terrified of Change. Das ist Mina Richman, eine Sängerin iranischer Herkunft, die in Berlin lebt. Und hier kommen fünf Jungs, nennen sich auch Boys, Elevator Boys, also Fahrstuhljungs. Und ratet mal, womit die bekannt geworden sind, nämlich mit Clips in Fahrstühlen. Lustig. Hier ist Love Me Better.

neue Titel von Giant Rooks, die immer wieder gute Songs machen. Mein Gott, eine tolle deutsche Band. Slow Dance for a Minute heißt der. Und hier eine andere sehr, sehr erfahrene und sehr, sehr gute deutsche Band. Fury in the Slaughterhouse vom aktuellen Album Fix This Crack.

0: Es ist 19.30 Uhr in der 2 Verkehrsservice und zwar die A1 Fehmarn Richtung Lübeck zwischen Scharbeutz. Noch muss ich nochmal drücken, also. A1 Fehmarn Richtung Lübeck zwischen Scharbeutz und Rathekreuz. 7 Kilometer stockender Verkehr, Verzögerung eine knappe Dreiviertelstunde. A1 Fehmarn Richtung Hamburg zwischen Lübeck Zentrum und Kreuz Lübeck 3 Kilometer Stau. A2 Hannover Richtung Berlin zwischen Marienborn, Helmstedt und Alsleben. 6 Kilometer Stau nach einem Unfall. Und die A293 Oldenburg West, Oldenburg Nord ist zwischen Kreuz Oldenburg Nord und der B211 wegen einer Nachtbaustelle in beiden Richtungen bis 5 Uhr gesperrt.
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0: Und hier machen wir weiter mit der österreichischen Band Bilderbuch, die wie ein Bilderbuch spielt. Push Reality. Und dann aus England Hardfire mit dem spanischen Song Digo Nada. Viel Spaß.

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Das ist Phoebe Bridgers mit diesem wirklich tollen Song Lost Boys. Und wer solche Musik liebt, der wurde heute sehr, sehr geschockt und sehr erschüttert. Denn ein ganz, ganz großer Musiker, ein ganz, ganz großer Sänger ist heute gestorben. Im Alter von 56 Jahren, Glenn Hansard, irischer Musiker, ist heute Morgen um 4:30 mit seinem Motorrad verunglückt in Dublin. Und tödlich verunglückt. Ein tragischer Unfall und ein tragischer Verlust. Ein Sänger, der große Songs geschrieben hat, der einen Oscar gewonnen hat für seinen Song Falling Slowly aus dem Film Once, der einen Grammy gewonnen hat und der großartige Musik gemacht hat. Und wir blicken gleich nach 20 Uhr noch mehr auf sein Werk zurück. Hier ist er, Glenn Hansard, mit Markita Irglova, der Frau, mit der er lange zusammen war, mit der er erfolgreich Musik gemacht hat und den Song für den Film Once gesungen und geschrieben hat, Falling Slowly, und dafür gab's einen Oscar in Memoriam, Glenn Hansard.

schön. Ja, so ist es wirklich. Philippe Poisel hat wieder einen richtig attraktiven, tollen Titel gemacht. Und auch dieser nächste hier, der hat irgendwas. Es ist ein Song von den Eels. Das ist eigentlich eine One-Man-Show. Der Musiker Mark Oliver Everett macht eigentlich immer alles alleine. Aber er nennt sich einfach Eels, die Aale. I'm on standby.

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5: Wir haben eine Meldung aus dem Verkehrsservice. Achtung, in Hannover auf der B3 Ricklingen Richtung Seelhorst. Zwischen dem Landwehrkreisel und Seelhorster Kreuz laufen Kinder auf der Fahrbahn. Achtung, in Hannover auf der B3 Ricklingen Richtung Seelhorst. Zwischen dem Landwehrkreisel und Seelhorster Kreuz laufen Kinder.

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1: Um 20 Uhr mit Ronald Lessig. Die Unionsfraktion hat Thorsten Frey in einer Sondersitzung zu ihrem neuen Vorsitzenden gewählt. Er erhielt knapp 92% der Stimmen. Aus Berlin, Katrin Aue.
2: Es ist ein deutliches Votum für Thorsten Frey. Zuvor war gemutmaßt worden, dass viele Abgeordnete von CDU und CSU ihre Kritik an den jüngsten Personalentscheidungen des Kanzlers über ein Nein zu Thorsten Frey zum Ausdruck bringen könnten. Nun gab es doch breite Zustimmung. Allerdings, die Sondersitzung der Unionsfraktion hat deutlich länger gedauert als vorher erwartet. Viele Abgeordnete hatten Redebedarf, vor allem über den holprigen Personalumbau von Friedrich Merz. Der nennt die Aussprache im Anschluss fair und respektvoll.
1: Am Mittag hatte Bundespräsident Steinmeier drei neue Mitglieder des Kabinetts von Kanzler Merz ernannt. Neue Kanzleramtsministerin ist Nina Warken, an der Spitze des Gesundheitsministeriums steht Carsten Linnemann und das Amt des Verkehrsministers übernimmt Steffen Bilger. Außerdem erhielten die bisherigen Minister Schnieder und Frey ihre Entlassungsurkunden. Bei BMW sollen Stellen abgebaut werden. Es ist somit der letzte deutsche Autobauer, der den Abbau von Arbeitsplätzen angekündigt hat. Bis Ende kommenden Jahres sollen 8000 Stellen gestrichen werden. Gabriel Wirth aus München zu der Frage, was genau vorgesehen ist.
3: In den nächsten Monaten soll es ein freiwilliges Abfindungsprogramm bei BMW geben, das bis Ende nächsten Jahres dann laufen soll. Es wendet sich nicht an die Mitarbeiter in der Produktion, sondern nur an die Beschäftigten in der Verwaltung, im Vertrieb und in der Entwicklung. Es soll hier auch keine Listen geben, sondern allen Mitarbeitern in diesem Bereich angeboten werden. Die Rede ist von rund 50.000 Beschäftigten in Deutschland, denen eben dieses Angebot gemacht wird. Diese sollen sich freiwillig entscheiden können, ob sie es jetzt annehmen oder nicht. Und mit diesem Programm und mit normaler Fluktuation sollen weltweit rund 8000 Stellen gestrichen werden.
1: Airbus hat dank Fortschritten in der Rüstungs- und Raumfahrt Sparte Umsatz und Gewinn stärker gesteigert als erwartet. Im ersten Halbjahr stieg der Umsatz um 12% auf mehr als 33 Milliarden Euro. Das bereinigte Ergebnis vor Steuern und Zinsen kletterte sogar um 24% auf über 2,7 Milliarden Euro, teilte der französisch-deutsche Konzern in Toulouse mit. Neben der anziehenden Produktion von Verkehrsflugzeugen machte sich auch die Sanierung der Rüstungs- und Raumfahrtsparte bemerkbar. Diese konnte ihren operativen Gewinn beinahe verdoppeln.
4: Die Zeit, es wird 20:03 Uhr, hier das Wetter bei NDR 2 und das ist klar und warm. Heute Nacht wird es 21 bis runter auf 16 Grad, aber klar, morgen dann heiter, später Wolken. Es gibt Schauer und zum Teil dann kräftige, durchziehende Gewitter. Höchstwerte 23 Grad auf Sylt und bis 37 Grad in Göttingen.
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4: Und da machen wir natürlich erst den Verkehr und da wiederholen wir nochmal die Meldung auf der A, auf der B3 Ricklingen Richtung Seelhorst. Zwischen dem Landwehrkreisel und dem Seelhorster Kreuz laufen Kinder auf der Fahrbahn. Achtung in Hannover auf der B3 Ricklingen Richtung Seelhorst. Zwischen dem Landwehrkreisel und dem Seelhorster Kreuz laufen Kinder auf der Fahrbahn. A1, Fehmarn Richtung Lübeck zwischen Scharbeutz und Ratekau. Wow, eine Haut dazwischen. Jedenfalls da gibt es 5 Kilometer stockenden Verkehrsverzögerung, eine knappe halbe Stunde. Pardon, dreiviertel Stunde sogar. Und A1, Fehmarn Richtung Hamburg zwischen Lübeck Zentrum und Kreuz Lübeck. 4 Kilometer Stauverzögerung, eine gute dreiviertel Stunde. Das wird ja eine lange Reise, wenn man von der Ostsee kommt. A2, Hannover Richtung Berlin zwischen Marienborn-Helmstedt und Alsleben. 4 Kilometer Stau nach einem Unfall. Und die A293 Oldenburg-West, Oldenburg-Nord ist zwischen Kreuz Oldenburg-Nord und der B211 wegen einer Nachtbaustelle in beiden Richtungen bis 5 Uhr gesperrt.
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4: Und hier sind wir nun in dieser Stunde und nehmen Abschied von einem der größten Sänger der letzten 20 Jahre, die es in der Soul-Rock-Popmusik gegeben hat. Der irische Sänger Glenn Hansard. Er ist wirklich ein außergewöhnliches Talent. Nicht alle kennen ihn, aber vielleicht kennen sie alle seine Songs und seine Stimme. Er ist ein Mann, der sich immer ein bisschen bedeckt gehalten hat. Der hätte ein viel, viel größerer Star werden können. Er ist beachtet und beliebt bei seinen Kollegen. Bruce Springsteen hat ihn verehrt. Er ist zum Beispiel Eddie Vedders Freund und viele, viele Leute aus der amerikanischen Singer-Songwriter-Szene haben zu Glenn Hansard aufgeschaut und ihn als einen der besten großen Sänger unserer Zeit bezeichnet. Er ist heute früh um 4.30 Uhr in Dublin mit seinem Motorrad verunglückt und war auf der Stelle tot. Ein tragischer Unfall und ein tragischer Abschied von einem Sänger, der noch eine große Zukunft vor sich gehabt hätte. Hier Glenn Hansard, und so hören wir uns dann erst mit einem seiner ersten Songs, die er veröffentlicht hat als Solist, der Song Love Don't Leave Me Waiting.

Glenn Hansard, Love Don't Leave Me Waiting. Glenn Hansard hat in seinem Musikstil das verbunden, was auch sein großes Vorbild Van Morrison ausgezeichnet hat oder auszeichnet. Diese Nähe zur Soul, zu Rhythm and Blues, zur amerikanischen Musik, aber auch der deutliche Einfluss von irischer Folkmusik, von keltischer Musik. Diese Verbindung war einfach ganz großartig und insofern haben viele Glenn Hansard als den Nachfolger von Van Morrison gesehen. Morrison, großes Vorbild für Glenn Hansard, aber auch Leonard Cohen und Bob Dylan. Da geht's dann mehr um das Songschreiben und das Texten, weniger um den Gesangsstil. Jedenfalls wurde Glenn Hansard 1970 in Dublin geboren, verließ schon mit 13 die Schule und ging dann auf die Straße. Busking heißt das im Englischen, also Straßenmusiker war er. Er spielte und dann wurde er für einen Film entdeckt, für die Commitments. Da hat er nämlich eine der Hauptrollen gespielt. Er hatte schon eine eigene Rockband gegründet, The Frames. Und die hießen die Rahmen, die Frames, weil Glenn immer an Fahrrädern rumbastelte und für seine Freunde ständig die Fahrräder reparierte. Deswegen in seinem Garten und seinem Haus standen unendlich viele Fahrradrahmen herum. Frames macht eine größere Karriere in Irland, diverse Platten, eine der besten Rockbands der Insel. Aber dann verließ Glenn diese Band auch, weil er anderen Erfolg hatte als Singer-Songwriter. Zusammen mit der tschechischen Sängerin Markita Irglova nahm er nämlich ein Album auf und der eine Song daraus, Falling Slowly, den wir vorhin hörten, der wurde weltberühmt, ein Welthit und er gewann einen Oscar für den Film, für die Filmmusik, für den Film Once, denn da wurde er gefeatured und das bedeutete natürlich einen anderen Weg, eine andere Karriere für Glenn Hansard. Er hatte dann eine Band mit seiner Partnerin Markita, Swell Season hießen die, aber als die sich dann trennten, ging dann Glenn Hansard auf Solo-Pfade und wir hörten vorhin einen Song von seinem ersten Soloalbum Rhythm and Repose. Jetzt dann einen weiteren Song aus dem Jahr 2015. Didn't He Ramble hieß das Album. Und darauf ist dieser großartige Song Winning Streak.

Glenn Hansard. Tiefgehende Texte, sehr, sehr weit gefächerte Musik, viele Bläser, große Besetzung. Seine Konzerte waren immer ein Riesenerlebnis. Das war eines immer seiner Highlights. My Little Ruin. Glenn Hansard.

Lucky Man. Glenn Hansard von seinem Album Between Two Shores. Und ja, es erinnert an Van Morrison aus seiner Phase in den 70ern mit vielen Bläsern. Diese wunderschönen Songs, diese Melodien, diese verbundenen Töne, das war auch die Stärke von Glenn Hansard. Wenn man den live erlebt hat, eine Erleuchtung war das, eine Explosion. Aber dazu kommen wir gleich in der nächsten halben Stunde noch und hören noch bis Why Woman, einen weiteren Song von Between Two Shores.

0: Es ist 8:30, 20.30 Uhr in der 2 Verkehrsservice. A1 Fehmarn Richtung Hamburg zwischen Lübeck Zentrum und Kreuz Lübeck 4 Kilometer Stau. Verzögerung eine gute halbe Stunde. Die A293 Oldenburg West Oldenburg Nord ist zwischen Kreuz Oldenburg Nord und der B211 wegen einer Nachtbaustelle in beiden Richtungen gesperrt.
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0: Und hier machen wir weiter mit der Erinnerung an Glenn Hansard, der heute Morgen ganz überraschend im Alter von 56 Jahren gestorben ist. Durch einen tragischen Motorradunfall nachts um halb fünf auf einer Straße in einem Vorort von Dublin. Hier ist ein weiterer Track aus diesem Album, das wir vorhin schon erwähnt haben, Between Two Shores. Er heißt Roll On Show und dann erzählen wir weiter über Glenn Hansard.

Roll on Slow, Glenn Hansard. Und wenn man ihn live erlebte, dann konnte es dynamisch und krachend sein wie dieser Song hier. Manchmal entwickelten sich die Songs zu langen Epen. 12-15 Minuten lang steigerten sich ins Unermessliche. Ich kann mich besonders an einen Auftritt in der Hamburger Elbphilharmonie erinnern. Es war im März 2019. Er spielte mit einer riesigen Besetzung, mit normaler Band, Singer-Songwriter, Rockbesetzung, aber auch mit Geigen, mit Streichern, natürlich mit Bläsern und mit afghanischen Musikern, die einen ganz, ganz anderen Rhythmus, ein anderes Feeling in dieses Konzert brachten. Es war abenteuerlich, es war sensationell, eines der besten Konzerte, das ich in den letzten 20, 30 Jahren erlebt habe. Fantastisch, Glenn Hansard. Und da war gerade sein neues Album This Wild Willing erschienen und da waren auch ganz zarte Töne drauf, wie dieses hier, Threading Water.

Glenn Hensert. Wie hoch angesehen er bei seinen Kolleginnen und Kollegen war, zeigt auch die Tatsache, dass er beim großen Jubiläumskonzert für Joni Mitchell teilnahm, und zwar zum 75. Geburtstag. Da gab es ein Riesenkonzert und Glenn Hensert war ausersehen, den großartigen Joni Mitchell-Klassiker zu singen, Coyote, in der Version von Glenn Hensert.

Mit Geigen, die wie Kojoten heulen. Sehr, sehr bildlich aufgenommen. Glenn Hansard live beim Jubiläumskonzert zum 75. Geburtstag von Joni Mitchell. Und er wurde auch gefragt, als Mavis Staples geehrt wurde. Das war kurz vor ihrem 80. Geburtstag. Und da sang er diesen Klassiker der Staples Singers, den wir alle kennen. 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

Mein Gott, großartig. Wirklich, der weiße irische Sänger Glenn Hansard singt diesen Gospel-Klassiker zu Ehren von Mavis Staples, mit Mavis Staples und anderen großen Musikern wie zum Beispiel Jeff Beck an der Gitarre. Es gibt heute einen Anlass, noch einem weiteren Mann in Erinnerung zu würdigen, nämlich Hans-Otto Mertens, der Manager von Otto, der Mann, der Otto zu seinem Riesenerfolg verholfen hat und der auch der erste Manager von Udo Lindenberg war. Er ist vor 2 Tagen gestorben im Alter von 81 Jahren und ein Mann, der im Hintergrund stand, der aber unheimlich viele Dinge zusammengeknüpft hat, der Dinge gewagt hat, der Sachen riskiert hat und mutig war und deswegen auch Großes bewirkt hat. Hans-Otto Mertens, ihm widmen wir auch diesen nächsten Song, der auch natürlich von Glenn Hansard und sehr viel auch über dessen Leben aussagt. Short Life von Glenn Hansard.

0: Short Life. Das gilt heute tragischerweise für einen der größten Sänger der letzten 20, 30 Jahre. Glenn Hansard, der irische Sänger, ist heute Morgen im Alter von 56 Jahren tödlich verunglückt. Wir haben uns von ihm verabschiedet, so schwer das auch fällt, aber seine Musik bleibt. Zum Beispiel dieser Song von seinem letzten Album aus dem Jahr 2023, There's No Mountain. Peter Urban sagt Bye-bye.
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1: Um 21 Uhr mit Ronald Lessig. Die Unionsfraktion hat Thorsten Frey in einer Sondersitzung zu ihrem neuen Vorsitzenden gewählt. Er erhielt knapp 92% der Stimmen. Aus Berlin, Katrin Aue.
2: Es ist ein deutliches Votum für Thorsten Frey. Zuvor war gemutmaßt worden, dass viele Abgeordnete von CDU und CSU ihre Kritik an den jüngsten Personalentscheidungen des Kanzlers über ein Nein zu Thorsten Frey zum Ausdruck bringen könnten. Nun gab es doch breite Zustimmung. Allerdings, die Sondersitzung der Unionsfraktion hat deutlich länger gedauert als vorher erwartet. Viele Abgeordnete hatten Redebedarf, vor allem über den holprigen Personalumbau von Friedrich Merz. Der nennt die Aussprache im Anschluss fair und respektvoll.
1: Am Mittag hatte Bundespräsident Steinmeier drei neue Mitglieder des Kabinetts von Kanzler Merz ernannt. Neue Kanzleramtsministerin ist Nina Warken, an der Spitze des Gesundheitsministeriums steht Carsten Linnemann und das Amt des Verkehrsministers übernimmt Steffen Wilger. Außerdem erhielten die bisherigen Minister Schnieder und Frey ihre Entlassungsurkunden. Bei BMW sollen Stellen abgebaut werden. Es ist somit der letzte deutsche Autobauer, der den Abbau von Arbeitsplätzen angekündigt hat. Bis Ende des kommenden Jahres sollen 8000 Stellen gestrichen werden. Gabriel Wirth aus München zu der Frage, was genau geplant ist.
3: In den nächsten Monaten soll es ein freiwilliges Abfindungsprogramm bei BMW geben, das bis Ende nächsten Jahres dann laufen soll. Es wendet sich nicht an die Mitarbeiter in der Produktion, sondern nur an die Beschäftigten in der Verwaltung, im Vertrieb und in der Entwicklung. Es soll hier auch keine Listen geben, sondern allen Mitarbeitern in diesem Bereich angeboten werden. Die Rede ist von rund 50.000 Beschäftigten in Deutschland, denen eben dieses Angebot gemacht wird. Diese sollen sich freiwillig entscheiden können, ob sie es jetzt annehmen oder nicht. Und mit diesem Programm und mit normaler Fluktuation sollen weltweit rund 8000 Stellen gestrichen werden.
1: Die US-Notenbank fasst den Leitzins trotz anhaltender Inflationsgefahr nicht an. Die Federal Reserve beließ ihn in der Spanne von 3,5 bis 3,75%. Die durch den Energiepreisschock wegen des Iran-Krieges befeuerte Inflation hatte zunächst zwar nachgelassen. Mit 3,5% war die Teuerung im Juni jedoch noch immer relativ hoch. An den Finanzmärkten wird damit gerechnet, dass die Fed im September die Zinsen anhebt. Fed-Chef Walsh hatte klargestellt, dass die Fed keine dauerhaft erhöhte Inflation dulden könne. Das waren die Nachrichten. Das Wetter in Norddeutschland. Nachts häufig klar bei 21 bis 16 Grad. Morgen heiter, später Wolken und Schauer, zum Teil Gewitter. Bei 23 Grad auf Sylt und bis 37 Grad in Göttingen. Am Freitag und Sonnabend einzelne Schauer und Gewitter. Am Freitag 21 bis 30 Grad. Die Zeit 21.03 Uhr.
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4: A1 Fehmarn Richtung Hamburg. Zwischen Lübeck Zentrum und Kreuz Lübeck 4 Kilometer Stau. A1 Lübeck Richtung Bremen. Zwischen Norderelbbrücke und Stillhorn 3 Kilometer Stau. A281 Airport Stadt Neustädter Hafen. Die Anschlussstelle Bremen-Neustadt ist wegen Bauarbeiten bis Sonntag in beiden Richtungen gesperrt. Die A293 Oldenburg-West-Oldenburg-Nord ist zwischen Kreuz Oldenburg-Nord und der B211 wegen einer Nachtbaustelle in beiden Richtungen bis 5 Uhr gesperrt.
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5: Und außerdem wiederholen wir nochmal den Falschfahrer. Achtung, es gibt noch diese Eilmeldung auf der A8 Karlsruhe-Stuttgart. Zwischen Pforzheim Süd und Heimsheim kommt ein Falschfahrer entgegen. Bitte äußerst rechts fahren, nicht überholen. Auf der A8 Karlsruhe-Stuttgart zwischen Pforzheim Süd und Heimsheim ist ein Falschfahrer unterwegs. Bitte Vorsicht in beiden Richtungen.
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5: Mit Michael Reifsteck und mit Reim dich, unser Quiz, bei dem gestern endlich unsere Negativsträhne gerissen ist. Über eine Woche hatten wir keine Gewinnerin, keinen Gewinner, aber jetzt ist es wieder losgegangen. Heute setzen wir die Glückssträhne hoffentlich fort. Wer spielt mit uns, wer reimt mit uns und wer gewinnt heute unser Quiz? Reim dich jetzt unter 07-221-2011. Das hier ist Teddy Swims und sein aktueller Hit Mr. Know It All.
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0: hier und schau es Walk with me.
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0: Jetzt ist Zeit für Reim dich und wir spielen mit Carsten aus Köln von Live unterm Auto. Hallo Carsten.
2: Schönen guten Abend, Michael.
0: Oder wo liegst du gerade wirklich?
2: Ich bin gerade unterm Auto vorgekrochen. Ich bin jetzt in der Halle, deswegen

0: All das hier auch so ein bisschen, okay. Und habe mir gerade die Finger sauber gemacht.
1: Sehr schön. Wir möchten Kandidaten mit sauberen Fingern, das ist wichtig. Wo bist du normalerweise, wenn du die reimlichen Antworten vor dich hinschreist?
0: Meistens im Auto zurück vom Sport, vom Fitnessstudio. Und dann bin ich eigentlich immer schneller als die Kandidaten.
1: So,
0: deswegen habe ich gutes Gefühl, dass du mich heute nicht frisst.
1: Na, wenn du das so sagst, dann beweis es jetzt, okay?
0: Let's go.
1: Carsten, 30 Sekunden, reim dich. Es geht darum, 6 richtige Quiz-Antworten innerhalb dieser halben Minute zu geben, die sich aufeinander reimen müssen. Das sind die Voraussetzungen, denn sonst, wenn sich's nicht reimt, dann fresse ich dich. Okay?
0: Alright.
1: Welches Tier macht Honig?
0: Biene.
1: Wohin gehen Mitarbeiter einer Firma oft zum Mittagessen?
0: In die Kantine.
1: Was trägt man in einen Kalender ein?
0: Termine.
1: Wie welcher Fisch in der Dose fühlt man sich, wenn man sehr eng mit anderen beieinander ist?
0: Die Sardine.
1: Was ist für dich die Tochter deines Onkels?
0: Die Cousine.
1: Was wird aus einer Weintraube, wenn man sie nicht rechtzeitig sinnvoll verwendet?
0: Eine, nicht Latrine, nee, eine. Auch kein Wein. Most.
1: Eine Rosine. Eine Rosine.
0: Eine Rosine. Mensch, Michael, das war doch so einfach. Warum,
1: Carsten,
0: bin ich hier drauf gekommen?
1: Du warst schneller als viele andere bei den ersten 5 Antworten. Es scheiterte leider an der 6.
0: Oh Mann!
1: Ja, tut mir leid.
0: Ist live.
1: War trotzdem toll. Vielen Dank fürs Mitmachen, Carsten.
0: Hat mir Spaß gemacht.
1: Gleichfalls zurück und das Auto. Tschüss! Jo,

0: Wildfire von Gentleman und Michael Patrick Kelly, aktueller Hit. Und da wir nicht wollen, dass die heutige Spielrunde von Reim dich als die Unvollendete in die Geschichte eingeht. Hallo nochmal, Carsten.
1: Hallo, Michael.
0: Wir haben ein sehr, sehr großes Team von Oberschiedsrichtern, das uns zuhört. Und die haben uns auf was aufmerksam gemacht. Ja, wie? Und Carsten kommt jetzt ungeschoren davon. Martin schreibt, Fressen vergessen von Markus. Moin, du hast Carsten vergessen zu fressen. Und in der Tat, was wird aus einer Weintraube, wenn man sie nicht rechtzeitig sinnvoll verwendet? Es reimt sich auf Cousine und du hast gesagt?
1: Die Rosine.
0: Nee, du hast Most gesagt.
1: Aber das reimt sich nicht.
0: Falsche Antworten, dagegen haben wir ja gar nichts. Aber wenn sich was nicht reimt, dann fresse ich dich. Das ist die Regel. Und deswegen, Carsten, musste ich dich leider nochmal unterm Auto hervorholen. Hast du noch letzte Worte?
1: Ja, tu dein Werk.
0: Also dann.
1: Mir was.
0: Okay.

0: Mark Atlas und Fool, gleich Kygo, Khalid und Griffin, Save My Love. Es ist 21.31 Uhr.
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5: In der Nacht oft klar, bei Tiefstwerten von 21 bis 16 Grad. Tagsüber heiter, später Wolken, Schauer und zum Teil kräftige Gewitter. Höchstwerte 23 Grad auf Sylt bis 37 Grad in Göttingen.
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6: A1 Fehmarn Richtung Hamburg, zwischen Lübeck Zentrum und Kreuz Lübeck 4 Kilometer Stau. A1 Lübeck Richtung Bremen, zwischen Norderelbbrücke und Stillhorn 3 Kilometer Stau. A281 Airportstadt Richtung Neustädter Hafen. Die Ausfahrt Bremen-Neustadt ist wegen einer Fahrbahnerneuerung bis 2. August 19 Uhr gesperrt. A281 Airportstadt Neustädter Hafen. Die Anschlussstelle Bremen-Neustadt ist wegen Bauarbeiten bis Sonntag in beiden Richtungen gesperrt. Die A293 Oldenburg-West-Oldenburg-Nord ist zwischen Kreuz Oldenburg-Nord und der B211 wegen einer Nachtbaustelle in beiden Richtungen bis 5 Uhr gesperrt.
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1: Álvaro Soler, Te Imaginaba. Hier ist Pop, die Abendshow. Gemeinsam bei WDR 2, NDR 2, HR 3, MDR Jump, SR 1 und von SWR 3. Eine der tollen Sachen am Sommer ist der Themensommer über Musik bei Arte. Im Arte Fernsehen und in der Arte Mediathek jeden Sommer ein neues Motto. Dieses Jahr der Summer of Disco. Und Disco hat mittlerweile die Generationen gewechselt. Früher dachte man beim Wort Disco direkt an Glitzer, Schlaghosen, ABBA oder die Bee Gees. Heute sind da eher Lady Gaga und Dua Lipa, die das Genre und das Gefühl weitertragen. Und alle 20 Jahre bringt Madonna ein Retro-Album raus im Disco-Sound. Um all das geht's im Summer of Disco auf Arte Schwerpunkt mit verschiedenen Dokus, Spielfilmen und Konzertmitschnitten. Ihr kennt das auch aus den vergangenen Jahren noch. Diesmal eben zum Thema Disco. Zum Beispiel von Lady Gaga, My Songs, My Life wird dabei sein. Und Dua Lipa, Unstoppable, wo wir vor allem auch die Anfänge ihrer Karriere sehen können, als sie in ihrem Zimmer noch Coverversionen aufgenommen hat.
2: Es gibt ein Video von Dua Lipa, da sitzt sie auf ihrem Bett. So helle Einrichtung, Bettwäsche mit Blumenmustern und sie singt Say My Name. Und das ist so interessant, weil es wirklich jeder Teenager sein könnte, wobei ihre Stimme wirklich viel besser ist.
1: Und irgendwann kamen dann halt die Hits.

0: Und die Preise.
1: The Grammy goes to
2: Dua Lipa.
0: Sehr interessante Doku von einer der größten neuen Pop-Ikonen der heutigen Zeit. Findet ihr alles schon in der Arte-Mediathek. Und ihr hört sie jetzt mit Dance the Night aus dem Barbie-Film.

De Fleur ist der neue Hit von Tove Lo und Stromae. Falls sich jemand für meinen Erfahrungsbericht bei Sommertemperaturen interessiert. Heute war nicht der beste Tag, um sich wegen einer Muskelverspannung auch noch mit Wärmesalbe einzureiben. Crystal Fighters, you and I.

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1: Um 22 Uhr mit Lydia Wagner. Auf der griechischen Insel Kreta evakuiert der Zivilschutz wegen eines unkontrollierten Waldbrandes den Ferienort Agia Gallini. Mehrere tausend Touristinnen und Touristen müssen den Ort an der Südküste der Insel verlassen. Moritz Pompel berichtet aus Griechenland.
2: Der Brand war am frühen Nachmittag nahe des Bergortes Kriavrisi ausgebrochen und durch starken Wind angefacht worden. So stark, dass teilweise nicht mehr aus der Luft gelöscht werden konnte. Inzwischen soll die Feuerfront in dem Gebiet mit niedriger Vegetation rund 15 Kilometer lang sein. Auf Videos in griechischen Medien ist zu sehen, wie die Küstenwache aus dem kleinen Dorf Agios Pavlos Menschen über das Meer in Sicherheit brachte. In den Flammen starben zwei Feuerwehrmänner, die in ihrem Fahrzeug wohl die Orientierung verloren hatten.
1: Der bisherige Kanzleramtsminister Frei ist neuer Chef der Bundestagsfraktion von CDU und CSU. Frei wurde mit knapp 92% der Stimmen gewählt. Er wird Nachfolger von Jens Spahn, der in der Affäre um eine Leihmutterschaft zurückgetreten war. Vorher sind schon mehrere CDU-Bundesministerien neu besetzt worden. Mit Verkehrsminister Bilger, Kanzleramtsministerin Waken und Gesundheitsminister Linnemann. Die US-Notenbank Fed lässt den Leitzins unverändert. Wegen der weiterhin hohen Inflationsrate in den USA hat sie sich dagegen entschieden, die Zinsen zu senken. Anne Schneider berichtet, was das bedeutet.
3: Damit widersetzt sich die Fed dem Druck von Präsident Donald Trump, der seine Forderung nach niedrigeren Zinsen erst am Montag noch einmal erneuert hatte. Allerdings hatten sich 3 der 12 Mitglieder des Notenbankgremiums sogar für eine Zinserhöhung ausgesprochen. Sie befürchten, dass die Inflation weiterhin zu hoch bleibt. Zuletzt war die US-Teuerungsrate auf 3,5% gesunken. Damit liegt sie deutlich unter dem Wert vom Mai. Das Ziel der Fed ist aber eine Inflation von 2%.
1: Der Klimawandel gefährdet den Anbau von Reis stärker als gedacht. Das hat eine Studie des Potsdam-Instituts für Klimafolgenforschung zusammen mit dem Helmholtz-Zentrum für Umweltforschung ergeben. So sei bei einer globalen Erwärmung um 1 Grad Celsius schon ein Ertragsrückgang von 8,1% anzunehmen. Frühere Berechnungen sind von weniger als der Hälfte ausgegangen. Reis ist für mehr als die Hälfte der Weltbevölkerung ein Grundnahrungsmittel. Deshalb empfehlen die Forschenden, neue, hitzetolerante Sorten zu züchten und die Bewässerung von Reisfeldern zu verbessern. Das Wetter in Deutschland. In der Nacht meist sternenklar, die Tiefstwerte sinken auf 23 bis 13 Grad. Tagsüber Sonne und extrem heiß, dann einzelne Schauer und Gewitter, teils stürmisch mit schweren Sturmböen und teilweise auch Staubstürmen. Höchstwerte 26 bis 39 Grad. Es ist 22.03 Uhr.
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4: A1 Fehmarn Richtung Hamburg. Zwischen Lübeck Zentrum und Kreuz Lübeck 4 Kilometer Stau. A1 Lübeck Richtung Bremen. Zwischen Norderelbbrücke und Stillhorn 3 Kilometer Stau. A281 Neustädter Hafen Richtung Airportstadt. Die Einfahrt Bremen-Neustadt ist wegen einer Fahrbahnerneuerung bis 2. August 19 Uhr gesperrt. A281 Airportstadt Neustädter Hafen. Die Anschlussstelle Bremen-Neustadt ist wegen Bauarbeiten bis Sonntag in beiden Richtungen gesperrt. Die A293 Oldenburg-West-Oldenburg-Nord ist zwischen Kreuz Oldenburg-Nord und der B211 wegen einer Nachtbaustelle in beiden Richtungen bis 5 Uhr gesperrt.
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5: Mit Michael Reifsteck, hallo, gleich mit Queen und Taylor Swift und zuerst mit Mark Amber und Belong Together.
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0: The Only Thing, Lost Frequencies. Hallo zusammen, hier ist Pop, die Abendshow. Gemeinsam bei NDR 2, HR 3, Bremen 4, SR 1, WDR 2, RBB 88.8 und MDR Jump. Produziert von SWR 3. Und manchmal brauchen wir eure Hilfe, wenn wir ein Dilemma haben. Ein ungoogelbares Dilemma. Eine Lösung, die man nicht im Internet oder bei einer KI findet. Wenn wir einfach mal euch gerne fragen möchten, wie ihr mit der Situation umgehen würdet, umgegangen wärt oder welche Meinung ihr habt. Vor den Augen unserer Kollegin Jessie Ensminger aus diesem Team ist eine Freundschaft zerbrochen an einem Namen.
1: Ich brauche eure Hilfe. Es ist wirklich schlimm. Also ich erzähle die Geschichte. Eine Freundin von mir, die weiß schon gefühlt, seit sie klein ist, wie sie mal ihr Baby nennen möchte. Also es gibt da diesen einen Mädchennamen, der es mal sein soll, wenn sie ein Baby bekommt. Jetzt ist sie aber sehr, sehr, sehr weit weg vom Schwangerwerden und generell auch von diesem ganzen Thema. Also das ist eine Geschichte für die Zukunft. Jetzt gibt's aber eine andere Freundin bei uns im Freundeskreis.
0: Der Name ist im Freundeskreis bekannt, den sie sich ausgesucht hat?
1: Der ist überall bekannt.
0: Der ist kommuniziert, den hat sie allen rum erzählt?
1: Allen rum erzählt. Okay. Schon immer. Jeder von uns weiß das. Jede. Mhm. Jetzt gibt's diese andere Freundin. Die ist jetzt gerade schon.

0: Schwanger.
1: Oh oh.
0: Mit einem Mädchen.
1: Oh oh.
0: Und ganz zufälligerweise gefällt ihr dieser eine Name sehr, sehr gut. Und es ist eben genau der eine Name der ersten Freundin. Was machen wir?
1: Ich habe das Gefühl, die mag das nicht, die erste Freundin, die sich den Namen zuerst ausgesucht hat. Ist das das Dilemma?
0: Das Dilemma ist, dass diese Freundschaft jetzt tatsächlich am Bröckeln ist, weil wir alle nicht wissen, was jetzt richtig und was falsch ist. Darf man, hat man das Recht dazu, einen Namen, einen Babynamen zu reservieren? Oder läuft das irgendwann ab?
1: Und wie lange, ja.
0: Und wie lange?
1: Und was ist denn so schlimm daran, wenn zwei Babys den gleichen Namen haben? Ich spreche aus Erfahrung, ich heiße Michael. Wenn in meiner Klasse der Lehrer Michael rief, dann hat jeder zweite Junge in der Klasse die Hand gehoben.
0: Ja, also es ist jetzt kein sehr gewöhnlicher Name, ist schon ein bisschen ausgefallener. Es ist ein sehr schöner Name, wie ich finde.
1: Wir verraten den nicht.
0: Aber ja, das ist halt gerade das Dilemma. Ich bin lost. Ich weiß selbst nicht, was ich der einen oder der anderen raten soll.
1: Also, eure Meinung unter 07221 2011. Schickt uns gerne Sprachnachrichten per WhatsApp oder Signal oder schreibt uns 07221 2011. Wie umgehen mit der Situation? Kann man Babynamen reservieren? Wie lange? Und wie sollen die beiden sich jetzt verhalten? Was tun? Unser ungoogelbares Dilemma. Versucht es zu lösen. Danke.

0: Watch It Burn ist der neue Hit von Katy Perry. Hier ist Pop, die Abendshow mit Michael Reufsteg und Jesse Ensmingers Dilemma aus dem Freundeskreis. Noch einmal in dürren Worten, worum geht's?
1: Also, ich habe zwei Freundinnen, die streiten sich gerade über einen Namen, beziehungsweise eine Freundin ist schwanger mit einem Mädchen und hat jetzt den Namen der Freundin genutzt, beziehungsweise, also, oh Gott, ich weiß gar nicht, das ist so kompliziert.
0: Die Sache wühlt dich auf, ich merke.
1: Es wühlt mich alles.
0: Also, eine Freundin hatte sich einen Namen ausgesucht, den sie irgendwann mal ihrer Tochter geben würde, so, wenn sie eine bekommt.
1: So, und sie ist gerade nicht schwanger, aber eine andere Freundin. Und diese Freundin möchte den Namen jetzt verwenden für ihre bald kommende Tochter.
0: Und darüber droht die Freundschaft zu zerbrechen. Und unsere Frage an euch war, um dieses Dilemma aufzulösen. Wie seht ihr das? Was ist eure Meinung? Kann man Namen reservieren? Wie geht man mit dieser Situation um? Wie lange wäre so eine Reservierung gültig? Wir haben jetzt mal die letzten drei Hits, während ihr Katy Perry, Queen und Taylor Swift gehört habt, eure Anrufe entgegengenommen, eure Nachrichten gehört und gelesen und versuchen, ein einigermaßen repräsentatives Bild abzugeben. Zuerst René.
2: Die eine Freundin hätte die andere fragen müssen, ob sie den Babynamen von ihr geben kann.
0: Okay, drüber reden. Birgit.
3: Meine Meinung ist, wenn man so gut befreundet ist, kann man das nicht machen. So schön man den Namen auch findet, dann muss ich mir was anderes suchen.
0: Okay. Joe.
4: Und zwar, ich denke, erstmal gibt es keine Inklusivität für den Vornamen. Und man kann das aber elegant lösen, wie meine Eltern oder Familie. Und zwar, dass man einen zweiten oder dritten Vorname dazu nimmt.
1: Ah, dass man quasi einen Kompromiss findet.
4: Genau.
1: Und das als,
4: genau.
1: Ah, okay.
0: Aber
1: ja.
0: Der Rufname bleibt doch trotzdem immer so, der erste.
4: Genau. Also, das ist der erste. Mein Name ist Jörg. Dann habe ich den von meinem Onkel bekommen. Das ist Daniel. Und von meinem Großvater Helmut. Also dann.
0: Okay.
4: Dann kannst du dir einer von den drei dann später aussuchen.
1: ja, okay.
0: Sehr gut. Und du hast dir welchen ausgesucht?
4: Ich habe die Kurzform von Jörg genommen und der ist Joe.
0: Danke, Joe. Anja hat geschrieben, sie sollen sich doch gemeinsam über ihren gleichen Namenswunsch freuen. Sie sind doch auf einer Linie, ist doch kein Grund für Streit. Von Kurt kam, wenn die Freundin schon immer diesen Namen wollte, dann sollte man sich einen anderen Namen aussuchen. Da bekommt die Freundschaft doch sonst einen gewaltigen Knick. Und hier, ja, Jesse?
1: Nee.
0: Gibt's das alles so weiter? Ne?
1: Ja, ich gebe das alles. Ich hoffe, es wird zugehört gerade.
0: Und hier noch eine Sprachnachricht. Absender nur A.
5: Also ich würde mein Kind so nennen. Denn erstens, wer weiß, ob die Freundin diesen Namen überhaupt jemals verwenden kann. Vielleicht bekommt sie ja nur Jungs und kann den Mädchennamen einsetzen. Und außerdem, wenn man ein Kind bekommt, meistens gehören da zwei Personen dazu. Und wer weiß, ob der Partner diesen Namen auch schön findet. Und dann ärgert man sich irgendwann, wenn man sein Kind nicht so genannt hat und die Freundin ihr Kind auch nicht so genannt hat. Das wäre ja dann schade um den schönen Namen.
0: Und das sagt auch Thomas aus Seeheim. Einen Namen reservieren geht gar nicht. Ich hätte noch halbwegs Verständnis, wenn die andere Freundin gerade auch schwanger wäre. Aber so? Nee. Am Ende bekommt sie kein Kind und die andere Freundin hat auf ihren Lieblingsnamen verzichtet. Wenn es einem so wichtig ist, dann muss man die Klappe halten. Ja. Wir hatten nicht erwartet, dass wir es lösen würden.
1: Nee. Aber vielen Dank für eure ganzen Nachrichten.
0: Wir haben mal ein Meinungsbild.
1: Ja. Interessant.
0: Danke euch.

0: Oh, Malko ist jetzt ganz hibbelig. Malko schreibt gerade: Hallo Michael, werdet ihr nach der Geburt auflösen, wie es ausging? Das klingt jetzt wie das Ende einer Serienstaffel. Ja, was für ein Cliffhanger. Wird die Freundschaft zerbrechen oder halten? Und wie heißt das Kind am Ende? Ja, keine Sorge, wir geben eine Geburtsanzeige auf.
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4: In der Nacht oft klar bei Tiefstwerten von 21 bis 16 Grad. Tagsüber heiter, später Wolken, Schauer und zum Teil kräftige Gewitter. Höchstwerte 23 Grad auf Sylt bis 37 Grad in Göttingen.
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5: Vorsicht bitte auf der A1 Hamburg Richtung Lübeck. Zwischen Hamburg-Morfleet und Billstedt steht ein defektes Fahrzeug. Vorsicht bitte auf der A1 Hamburg Richtung Bremen. In der Einfahrt Rade steht ein defektes Fahrzeug. A1 Fehmarn Richtung Hamburg. Zwischen Lübeck Zentrum und Kreuz Lübeck 4 Kilometer Stau. A1 Lübeck Richtung Bremen. Zwischen Norderelbbrücke und Stillhorn 3 Kilometer Stau. A281 Neustädter Hafen Richtung Erfurtstadt. Die Einfahrt Bremen-Neustadt ist wegen einer Fahrbahnerneuerung bis 2. August 19 Uhr gesperrt. Die A293 Oldenburg-West-Oldenburg-Nord ist zwischen Kreuz Oldenburg-Nord und der B211 wegen einer Nachtbaustelle in beiden Richtungen bis 5 Uhr gesperrt.
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Naked, aktueller Hit von Flo. In Pop, der Abendshow. Wir möchten nochmal an Glenn Hansard erinnern, den irischen Musiker und Schauspieler, der heute Morgen gestorben ist. Glenn Hansard war durch den Film Once im Jahr 2007 bekannt geworden, in dem er einen Straßenmusiker gespielt hat, was seiner eigenen Biografie entsprach. Auch er hatte als Straßenmusiker angefangen. Die Songs im Film hatte Glenn Hansard fast alle selbst geschrieben, manche zusammen mit seiner Filmpartnerin Marketa Irglova, und sie haben sie natürlich auch selbst gesungen. Am Ende wurde der Soundtrack wesentlich erfolgreicher als der Film. In Deutschland, den USA, Großbritannien und Australien mit Gold ausgezeichnet, in Irland mit zweifach Platin. Und der Song Falling Slowly bekam im darauffolgenden Jahr den Oscar als bester Filmsong. Die einzige Kategorie, in der der Film für einen Oscar nominiert war. Dadurch wurde Glenn Hansard dann auch vor allem als Musiker bekannt. Er hat später noch Songs für Soundtracks beigesteuert, unter anderem für die Tribute von Panem und die Serie Parenthood. Außerdem war er seit 1990 bis zu seinem Tod Sänger der irischen Band The Frames. Glenn Hansard ist heute am frühen Morgen bei einem Motorradunfall in Dublin ums Leben gekommen, im Alter von nur 56 Jahren. Er hinterlässt unter anderem einen 3-jährigen Sohn. Und viele große Stars waren Fan von ihm und haben reagiert. Bruce Springsteen hat geschrieben, hier in der E Street sind wir zutiefst erschüttert über den Tod von Glenn Hansard. Wir haben uns vor vielen Jahren in Irland kennengelernt. Er war ein großartiger Musiker, ein guter Freund und ein großzügiger und liebenswürdiger Mensch. Immer positiv, lächelnd und bereit zu singen. Ed Sheeran hat geschrieben, die Nachricht über Glenn hat mir das Herz gebrochen. Er war so ein unglaublicher Mensch, eine unglaubliche Kraft. Mit beiden, Bruce Springsteen und Ed Sheeran, hatte Glenn Hansard auf der Bühne gestanden. Clouseau hat geschrieben, wir haben die Tage beim Konzert noch von ihm gesprochen und einen Song gespielt. Mit gemeinsamen Bildern hat Dermot Kennedy reagiert und Gracie Abrams hat den Song Say It To Me Now in ihrer Story geteilt mit einem gebrochenen Herz und dem Wort Impossible. Wir spielen im Andenken an Glenn Hansard nochmal den Song, für den er den Oscar bekommen hat, aus dem Film Once, mit Marketa Irglova, Falling Slowly.

Die Mitglieder der erfolgreichen K-Pop-Girlgroup Blackpink hatten die größten Hits außerhalb der Gruppe bisher immer im Duett mit anderen. Rosé mit Bruno Mars und Apathé. Lisa mit Maroon 5, Priceless. Jisoo mit Zayn und Eyes Closed. Und Jennie gerade erst mit Tame Impala und Dracula. Diese Jennie versucht es jetzt aber auch mal ganz alleine. Und nach den ersten Tagen sind die Fans zumindest begeistert. Jennie, Less Than a Lover.

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1: Um 23 Uhr mit Lydia Wagner. Auf der griechischen Insel Kreta müssen tausende Touristinnen und Touristen den Ferienort Agia Galini verlassen. An der Südküste der Insel ist ein Waldbrand ausgebrochen. Löscheinsätze mussten wegen des starken Windes abgebrochen werden. Und auch in mehreren Urlaubsgebieten in der Türkei brennt der Wald, unter anderem in Antalya. Jim Bobnikschas berichtet aus der Türkei.
2: Ein Feuer hat nun offenbar auch Wohngebiete im Stadtteil Yazia außerhalb von Antalya erreicht. Die Bewohner waren zuvor schon in Sicherheit gebracht worden. Der Gouverneur von Antalya sieht die Ursache für die Waldbrände vor allem in der extremen Hitze und Trockenheit, gepaart mit starkem Wind. Insgesamt sind demnach 12 Brände in der Region gemeldet worden. Die bei Touristen beliebten Orte Adrasan und die antike Stadt Olympos wurden wegen der starken Rauchentwicklung für den Verkehr gesperrt.
1: FIFA-Chef Infantino verteidigt sich gegen Kritik. Er hat in einem Video gesagt, seine Pläne, Anteile an der Fußball-WM an private Investoren zu verkaufen, seien ein Vorschlag gewesen, ein Angebot, Teil eines demokratischen Beratungsprozesses. Vorher hatte es viel Kritik gegeben, unter anderem auch von der UEFA und vom DFB. DFB-Chef Neuendorf sagte, der Fußball dürfe nicht zum Spielball von Investoren werden, sonst drohe er, seine Akzeptanz bei Fans und Gesellschaft zu verlieren. Die Linke hat eine Sondersitzung des Bundestagsinnenausschusses beantragt, wegen des Anschlags auf den CSD in Berlin. Das Redaktionsnetzwerk Deutschland schreibt, dass es dabei um das Vorgehen der Sicherheitsbehörden vor dem Anschlag gehen soll. Katja Neumeister berichtet.
3: Die Linke sieht noch viel Klärungsbedarf, zum Beispiel wie es zu dem Anschlag kommen konnte, obwohl der mutmaßliche Täter vorher von der Polizei observiert worden ist. Die Linke will deshalb die Chefs des Bundeskriminalamtes, des Verfassungsschutzes und der Bundespolizei zu der Sondersitzung einladen. Auch die Grünen fordern, noch offene Fragen zu beantworten. Bei dem Anschlag am Rande der Berliner CSD-Parade war eine Frau getötet worden.
1: Eine weitere anonyme Spende ermöglicht Kindern und Jugendlichen den kostenlosen Eintritt ins Freibad, diesmal im nordrhein-westfälischen Anröchte. Die Spenderin hat die Kosten für die Sommerferien übernommen. Das teilt der Förderverein des Waldfreibades mit. Auch in Detmold hat jemand den Eintritt gespendet. Vorbild ist offenbar ein anonymer Spender aus Schwalmstadt in Nordhessen. Er hat unter anderem der Hessischen Allgemeinen gesagt, ein Freibadbesuch sollte nicht von der finanziellen Situation der Familie abhängen. Das Wetter in Deutschland. In der Nacht meist sternenklar bei 23 bis 13 Grad. Tagsüber Sonne und extrem heiß, dann einzelne Schauer und Gewitter. Teils stürmisch mit schweren Sturmböen und teilweise auch Staubstürmen. Höchstwerte 26 bis 39 Grad. Es ist 23.03 Uhr.
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4: Vorsicht bitte auf der A27 Cuxhaven Richtung Bremerhaven. Zwischen Altenwalde und Nordholz liegt ein Tier. A1 Fehmarn Richtung Hamburg. Zwischen Lübeck Zentrum und Kreuz Lübeck 4 Kilometer Stau. A1 Lübeck Richtung Bremen. Zwischen Norderelbbrücke und Stillhorn 3 Kilometer Stau. A1 Bremen Richtung Hamburg. Im Horster Dreieck ist die Überleitung zur A7 Richtung Hannover wegen Bauarbeiten bis zum 3. August gesperrt. A281 Neustädter Hafen Richtung Airportstadt. Die Einfahrt Bremen-Neustadt ist wegen einer Fahrbahnerneuerung bis 2. August 19 Uhr gesperrt. A281 Airportstadt Richtung Neustädter Hafen. Die Ausfahrt Bremen-Neustadt ist wegen einer Fahrbahnerneuerung bis 2. August 19 Uhr gesperrt. A281 Airportstadt Neustädter Hafen. Die Anschlussstelle Bremen-Neustadt ist wegen Bauarbeiten bis Sonntag in beiden Richtungen gesperrt. A281 Neustädter Hafen Richtung Airportstadt. Die Ausfahrt Bremen-Neustadt ist wegen einer Fahrbahnerneuerung bis 2. August 19 Uhr gesperrt. A281 Airportstadt Richtung Neustädter Hafen. Die Einfahrt Bremen-Neustadt ist wegen einer Fahrbahnerneuerung bis 2. August 19 Uhr gesperrt. Die A293 Oldenburg-West-Oldenburg-Nord ist zwischen Kreuz Oldenburg-Nord und der B211 wegen einer Nachtbaustelle in beiden Richtungen bis 5 Uhr gesperrt.
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5: Mit Michael Reifsteg, hallo. Und hier klimpert sich The Bowser warm. Das ist der aktuelle Hit Magnetic.
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0: Soleil. Und Soleil Bleu. His Pop, die Abendshow. Wir schalten jetzt um in den durchschnittlichsten Ferienclub der Welt zur heutigen Durchsage von Entertainment-Direktor Knut.
1: Hallo Cluburlauber, hier spricht wieder euer Knutti. Und auch heute haben wir ein High-Value-Entertainment für euch. Im Theatrium erwarten euch unsere SchauspielerInnen

Annika und Tobias zu einer unterhaltsamen Lesung aus der Genfer Konvention. An der Poolbar begrüßen euch unsere Schauspieler außen, Sandra und Mike, zu Freiluftpantomime mit gefesselten Händen. Im Wellness-Tempel testet DJ Plingplong die Reflexe eures Musikantenknochens. Und im Kids Club bei euren Gastgebern Biggie und Klausi deutet unser Küchenchef Yushnupur den kleinen Rackern die Träume. Wir wünschen euch einen tollen Urlaubsabend. Euer Knutti.

0: Und jetzt der Song, über den schon Ed Sheeran sang, dass er ihn singt. Tiny Dancer ist im Original ein Elton John-Hit von 1972. Und drei gute Coverversionen haben wir jetzt für euch zur Auswahl, unter denen ihr abstimmt, welche Version davon wir als nächstes im Radio spielen. Denn jetzt kommt gleich eure Entscheidung unter 07221 2011. Drei Versionen von Tiny Dancer. Eine davon ist von Elton John, denn der hat seinen Song im Jahr 2021 zusammen mit Britney Spears selbst gecovert und zusammen mit noch ein paar Ausschnitten aus anderen seiner eigenen Hits. Es hieß zu dem Zeitpunkt Hold Me Closer und ist unser Angebot 1. Angebot 2. Unter dem Namen Tiny Dancer, Florence and the Machine aus dem Jahr 2018. Und nochmal ein bisschen älter, von 2009. Die beiden britischen Rapper Ironic und Chipmunk. Allerdings mit ganz starken Samples von Elton Johns Stimme. Und jetzt ihr. Welche dieser Versionen sollen wir denn gleich in voller Länge spielen? Es wird die werden, die zuerst drei Stimmen hat. 07221 2011 ist die Nummer. Elton John mit Britney Spears, Florence and the Machine oder Ironic mit Chipmunk, die übrigens beide Titel verwenden. Tiny Dancer, Klammer auf, Hold Me Closer, Klammer zu. Hallo, hier ist Michael Reufsteck. Wer ist denn da?
1: Rüdiger hier, hallo.
0: Hallo, Rüdiger.
1: Ich würde gerne Nummer 2 hören.
0: Einmal die Florence and the Machine Version. Vielen Dank.
1: Jawohl. Dir.
0: Hab einen schönen Abend. Danke. Tschüss. Michael hier, wer da?
2: Hier ist der Frank aus Bad Neuenahr. Ich möchte die Nummer 1.
0: Einmal Elton John und Britney Spears. Danke, Frank. Hab einen schönen Abend. 07221 2011. Wer spricht?
3: Ja, Petra hier. Ich hätte gerne die 1.
0: Einmal Elton John und Britney Spears. Danke auch dir. Vielen Dank. Wer da?
4: Hallo, Sarah hier.
0: Hallo, Sarah. Für wen stimmst du?
4: Die 1.
0: Bitte. Einmal die 1. Wir haben einen Sieger. Nein, 2. Es sind Elton John und Britney Spears. Vielen Dank. Tschüss.
4: Danke. Ciao.

0: Das ist ein Hit von One Republic, den man nicht so oft hört. Stop and Stare. Gleich Harry Styles, Bastille und Neues von Lea.
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2: In der Nacht oft klar bei Tiefstwerten von 21 bis 16 Grad. Tagsüber heiter, später Wolken, Schauer und zum Teil kräftige Gewitter. Höchstwerte 23 Grad auf Sylt bis 37 Grad in Göttingen.
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3: A1 Fehmarn Richtung Hamburg zwischen Lübeck Zentrum und Kreuz Lübeck 4 Kilometer Stau an einer Baustelle. A1 Lübeck Richtung Bremen zwischen Norder Elbbrücke und Stillhorn 2 Kilometer Stau. A281 Neustädter Hafen Richtung Airportstadt. Die Einfahrt Bremen-Neustadt ist wegen einer Fahrbahnerneuerung bis 2. August 19 Uhr gesperrt. Die A293 Oldenburg-West, Oldenburg-Nord ist zwischen Kreuz Oldenburg-Nord und der B211 wegen einer Nachtbaustelle in beiden Richtungen bis 5 Uhr gesperrt.
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Eilmeldung aus dem Verkehrszentrum. Achtung, ein Falschfahrer auf der B31 Freiburg-Donau-Eschingen zwischen Kappler-Tunnel und Buchenbach. Hier kommt ein Falschfahrer entgegen. Bitte äußerst rechts fahren und nicht überholen. Auf der B31 Freiburg-Donau-Eschingen zwischen Kappler-Tunnel und Buchenbach ein Falschfahrer. Bitte Vorsicht in beiden Richtungen.

0: Bei Lea geht's gerade ums Verliebtsein. Ihr neuer Song heißt Mit dir allein sein und eben genau darum geht's. Aber sie sagt, er sei auch was für alle, die nicht gerade verliebt sind.
1: Der Song soll meinen Fans für 3 Minuten dieses Kribbeln zurückbringen, so dieses Gefühl, diese Nacht, in der man nicht schlafen kann, weil man nur an eine Person denkt und die ganze Stadt herum einfach irgendwie weiterschläft, während man selbst hellwach liegt vor Glück. Und der Song ist für alle, die gerade vielleicht verliebt sind, und ich will sie einfach nur ermutigen, sich zu trauen.
0: Gute neue Musik von Lea jetzt. Mit dir alleine sein.
2: Hallo, hier ist Lea. Ich singe jetzt und das Beste daran ist, Michael Räufsteck hält so lange seinen Mund.
3: Was machst du heute?

Lea möchte noch eine Weile alleine sein. Das ist ihr neuer Song, mit dir alleine sein, aber spätestens ab Frühjahr nächstes Jahr sucht sie wieder Gesellschaft. Ab April kommt sie auf Tour. Hier ist Pop, die Abendshow mit Dasha und Austin.

Nothing Breaks Like a Heart von Mark Ronson und Miley Cyrus. Heute Abend gab es plötzlich ganz viele Schlagzeilen über Miley Cyrus und was sie in Interviews gesagt hat. Vom schweren Beginn ihrer Karriere, dem Druck, dem sie sich damals ausgesetzt hat. Und ihr wisst, was sowas bedeutet. Es steht ein neues Album an. Aber noch gar nicht akut. Aber sie sagt auch, sie arbeitet an einem. Ihr nächstes Album soll ganz anders werden. Das ist alles, was wir bisher wissen. Eine Entwarnung aus dem Verkehrszentrum auf der B31 Freiburg-Donaueschingen. Kein Falschfahrer mehr zwischen Kappler Tunnel heißt das, und Buchenbach. Kommt alle gut an. Es ist 4 Minuten vor Mitternacht. Das war Pop die Abendshow mit Michael Rolfsteck. Danke, dass ihr dabei wart. Gleich die Popnacht mit Ben Streubel. Leider gab es auch heute Abend wieder ein paar Themen, zu denen wir nicht mehr gekommen sind. Wir wollten noch berechnen, wie groß die Wahrscheinlichkeit ist, dass ein Kreuzfahrtschiff sinkt, wenn der Kapitän beim Abendessen mit einem Eisbergsalat zusammenstößt. Dann ein Beitrag aus der Medizinredaktion. Wie legt man einen sauberen Wurstsemmelkatheter? Und die aktuellen Senfpreise beim Discounter in eurer Region. KI unterstützt. Vielleicht beim nächsten Mal. Gute Nacht.

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1: Um 0 Uhr Mitternacht mit Olaf Knapp. Kanzler Merz hat den wesentlichen Teil seines Personalpakets fertig geschnürt. Die Unionsfraktion wählte in einer Sondersitzung den bisherigen Kanzleramtschef frei zu ihrem neuen Vorsitzenden. Anna Engelke in Berlin hat die Stimmung in der Sitzung in der ARD als ernst und angespannt beschrieben.
2: Allen war ja klar, die vergangenen 2 Wochen, die sind schlecht gelaufen, vor allem für die CDU und ihren Kanzler Friedrich Merz. Die fast 92% für den neuen Fraktionschef Frei, die sind ein exzellentes Ergebnis. Aber der Kanzler weiß wohl, das sind die 92% für Thorsten Frei und nicht für ihn. Wie wir hören, ist Friedrich Merz vergleichsweise demütig aufgetreten in der Sitzung. Aber nach den Personalentscheidungen von Friedrich Merz und auch seiner Kommunikation in den vergangenen Wochen sind bei einigen die Zweifel gewachsen, ob er Kanzler kann.
1: Zuvor hatte Bundespräsident Steinmeier 3 neue Minister ernannt, womit die erste Umbildung des Kabinetts abgeschlossen ist. Die Ministerpräsidenten der ostdeutschen Länder Sachsen, Sachsen-Anhalt und Thüringen sind dafür, die abschlagsfreie Rente nach 45 Jahren beizubehalten. Nach Informationen des Mitteldeutschen Rundfunks wollen sie heute ein entsprechendes Forderungspapier an die Bundesregierung vorstellen. Die CDU-Politiker verlangen ferner, dass bei den Eigenanteilen in der stationären Pflege die individuelle Leistungsfähigkeit berücksichtigt wird. Belastungen müssten begrenzt und planbar werden. Weiterhin plädieren sie dafür, die häusliche Pflege zu stärken und das Steuerrecht familienfreundlich zu reformieren. Bei BMW sollen Stellen abgebaut werden. Es ist somit der letzte deutsche Autobauer, der den Abbau von Arbeitsplätzen angekündigt hat. Bis Ende des kommenden Jahres sollen 8.000 Stellen gestrichen werden. Gabriel Wirth aus München zur Frage, was genau geplant ist.
3: In den nächsten Monaten soll es ein freiwilliges Abfindungsprogramm bei BMW geben, das bis Ende nächsten Jahres dann laufen soll. Es wendet sich nicht an die Mitarbeiter in der Produktion, sondern nur an die Beschäftigten in der Verwaltung, im Vertrieb und in der Entwicklung. Es soll hier auch keine Listen geben, sondern allen Mitarbeitern in diesem Bereich angeboten werden. Die Rede ist von rund 50.000 Beschäftigten in Deutschland, denen eben dieses Angebot gemacht wird. Diese sollen sich freiwillig entscheiden können, ob sie es jetzt annehmen oder nicht. Und mit diesem Programm und mit normaler Fluktuation sollen weltweit rund 8.000 Stellen gestrichen werden.
1: Das Wetter in Deutschland. Nachts meist sternenklar. Bei Tiefstwerten von 23 bis 13 Grad. Am Tage anfangs heiter, später einzelne, teils kräftige Schauer und Gewitter. Höchstwerte 25 Grad an der Nordsee bis teilweise 40 Grad im Süden. Die Zeit, es ist gleich 0:03.
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4: A1 Fehmarn Richtung Hamburg. Zwischen Lübeck Zentrum und Kreuz Lübeck 4 Kilometer Stau an einer Baustelle. A1 Lübeck Richtung Bremen. Zwischen Norderelbbrücke und Stillhorn 2 Kilometer Stau. A281 Neustädter Hafen Richtung Airportstadt. Die Einfahrt Bremen-Neustadt ist wegen einer Fahrbahnerneuerung bis 2. August 19 Uhr gesperrt. A281 Airportstadt Richtung Neustädter Hafen. Die Ausfahrt Bremen-Neustadt ist wegen einer Fahrbahnerneuerung bis 2. August 19 Uhr gesperrt. Die A293 Oldenburg-West, Oldenburg-Nord ist zwischen Kreuz Oldenburg-Nord und der B211 wegen einer Nachtbaustelle in beiden Richtungen bis 5 Uhr gesperrt.
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5: Mit Ben Streubel. So, ich hoffe mal, die Eiswürfelmaschine läuft bei euch. Ansonsten kühle ich euch ab hier diese Nacht. Die nächsten 5 Stunden sind wir zusammen.
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0: Und so klingt man, wenn man noch nicht so richtig angekommen ist in diesem Tag.
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und einen rauen Hals bekommen. Aber ich meine, es ist alles gut. Wir sind hier zusammen in unserem Therapiekreis und heute besonders, weil heute ist der internationale Tag der Freundschaft. So, da sollen sich natürlich Menschen, Länder, Kulturen, alle Individuen auf diesem Planeten sollen da ein bisschen enger zusammenrücken, auch mal kuscheln und dann ist es auch gut für die Gesundheit. Freundschaften stärken nämlich dieselbige. Menschen mit sehr guten Freunden und Freundinnen haben weniger Stress und leben sogar länger. Jetzt gibt es natürlich auch andere wissenschaftliche Dinge, die da wichtig sind, wie zum Beispiel die Hälfte der Menschen, die man zu seinem Freundeskreis zählt, die ist nach 7 Jahren wieder weg. Verschwunden, wird ausgetauscht, aber man bekommt nicht weniger oder mehr Freunde. Also es bleibt meistens bei dem Level, den man irgendwann mal eingeschlagen hat. Und es ist so, eine enge oder beste Freundschaft entwickelt sich nach 200 gemeinsamen Stunden innerhalb der ersten 6 Wochen einer Bekanntschaft. So, das ist eine wirklich wichtige Statistik. Ein Drittel der deutschen Bevölkerung glaubt, dass eine Freundschaft zwischen Männern und Frauen ohne Sex eigentlich nicht funktioniert. Ja, ich denke auch, wenn man nach 6 Wochen und 200 zusammen verbrachten Stunden diesbezüglich nichts hinbekommen hat, dann sollte man es auch wirklich bei Freundschaft belassen.

Es ist jetzt Viertel nach Mitternacht, eine Gefahrenstelle von der A4 Chemnitz in Richtung Dresden. Dort brennt ein Fahrzeug auf der Fahrbahn, auf der Autobahn. Bitte aufpassen, zwischen Berbersdorf und Siebenlehen brennendes Fahrzeug. Das ist der neue Hit von Sienna Spyro.

Material Lover, der neue von Sienna Spyro in der Popnacht Ragga Dagga Boof. Ein kultischer Song. Und danach spielen wir ein bisschen, jetzt dürft ihr nochmal trommeln hier zum Rhythmus. Geht immer gut. Ne? Danach geht es um einen Prominenten, ein Geburtstagskind, das heute Geburtstag feiert. Ihr kennt ihr es, verdient ihr euch. Das erste Popnacht-Packet.

0: Oh no. Ja, hier ist die Popnacht.
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0: Ihr kennt ihn, diesen Prominenten, ich weiß, aber ob er auch im Zombie-Kostüm noch erkannt wird, ich würde es euch wünschen, weil dann holt ihr euch ein Popnacht-Package ab.
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0: Ah, wie heißt denn der Prominente im Zombie-Kostüm? 07221 2011.

0: Ragga Dagga Buff, es ist 0 Uhr 29.
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4: In der Nacht oft klar bei Tiefstwerten von 21 bis 16 Grad. Tagsüber heiter, später Wolken, Schauer und zum Teil kräftige Gewitter. Höchstwerte 23 Grad auf Sylt bis 37 Grad in Göttingen.
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5: Vorsicht bitte auf der A2 Hannover Richtung Berlin. Zwischen Lehrte und Lehrte Ost liegt ein Reifen. Vorsicht bitte auf der A29 Wilhelmshaven Richtung Oldenburg. Zwischen Hahnlehmten und Rastede steht ein defektes Fahrzeug. Vorsicht bitte auf der A39 Hamburg Richtung Lüneburg. In der Einfahrt Lüneburg Nord steht ein defekter LKW. A1 Lübeck Richtung Bremen. Zwischen Norderelbbrücke und Stillhorn 2 Kilometer Stau. Die A293 Oldenburg-West-Oldenburg-Nord ist zwischen Kreuz-Oldenburg-Nord und der B211 wegen einer Nachtbaustelle in beiden Richtungen bis 5 Uhr gesperrt.
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0: Und die am meisten unterschätzte Höchsttemperatur heute in Deutschland in Rückershausen im Westerwald werden es 36 Grad, kein Ventilator. Hier ist die Popnacht. Mein Name Ben Streubel.

0: Martin Solveig und Alma. All Stars in der Popnacht.
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0: Hol den raus aus dem Zombie-Kostüm. Wer ist das hier? Oh Mann. Kai-Uwe aus Emden, guten Morgen.
2: Guten Morgen, guten Abend, gute Nacht, alles was dazugehört.
0: Absolut, wer ist das?
2: Ich würde mal sagen, das ist der Terminator. Arnold Schwarzenegger.
3: Really fast. Ich habe schon 10 Weißwürsteln gegessen, bin aber noch immer hungrig für mehr.
0: Jawohl, das ist
2: das. Hab ich mir gedacht.
0: Ja, das ist super. Ja, und damit bekommst du ein Popnacht-Package. Und Whoopi Birthday natürlich für Arnold Schwarzenegger. Du wohnst in einer Dachgeschosswohnung bei diesen Temperaturen. Ich meine, gut, Edmonton ist natürlich noch ein bisschen kühler als jetzt der heiße Süden, aber so 30
2: Licht
0: Grad.
2: An der Küste halt, ne?
0: Ja, 30 Grad hast du ja auch gehabt, oder?
2: Ich habe es jetzt im Moment noch im Dach, 30 Grad, aber ich habe Fenster auch schon aufgerissen, aber es geht im Moment kein Lüftchen, muss ich damit leben.
0: Was machst du tagsüber? Bist du dann auch unterm Dach oder hast du irgendwie die Möglichkeit, in einem klimatisierten Büro zu sitzen?
2: Ich sitze tatsächlich im Büro. Ich mache morgens mein Fenster auf und wenn dann alles gut durchgezogen ist, dann Rollläden runter und dann über Tag so lassen. Das geht eigentlich.
0: Ansonsten geht es irgendwo ins Wasser. Ne? Irgendwo findest du ja auch schnell Wasser.
2: Da geht's, so sieht es aus, geht's, genau.
0: Du bist wanderverrückt und bist schon mehrere Jakobswege gelaufen. Wie viele Kilometer hast du denn schon in deinem Leben runtergerissen mit deinen Füßen?
2: Also, ich will jetzt nicht sagen Extremläufer, also das wäre ein bisschen übertrieben, aber so ein Tausender ist bestimmt schon drin.
0: Ja, na gut, also mindestens, sag ich mal. Ne?
2: Ja, ja.
0: Muss ja, bei denen, wenn du sagst Jakobsweg. Und würdest du sagen, bei diesen Temperaturen lohnt sich Wandern? Kann man das überhaupt dem Körper zumuten oder wartest du dann bis Herbst?
2: Sollte man nicht machen. Also man kann es in die entsprechende Jahreszeit schieben, ja. Man sollte dann aber zumindest auf seinen Körper hören und sagen, okay, das kriege ich mit den Temperaturen nicht mehr hin. Auf alle Fälle genug trinken, das gehört natürlich dazu.
0: Nächste Wanderung, wohin geht die?
2: Anfang September, einmal quer durch den Harz.
0: Okay, meldest du dich hier nachts, ne, wenn du irgendwo abhängst, dann wollen wir natürlich wissen, wie es dir geht, okay?
2: Aber absolut, kriegen wir hin.
0: Ich schicke dir was, ciao, ciao.
2: Jo, herzlichen Dank, ciao.

The Weekend und Dancing in the Flames. Es ist 1:15. Vorsicht auf der A44 Kassel in Richtung Dortmund. Da liegt ein Reifen auf der Autobahn. Da gehört er nicht hin zwischen Warburg und Diemelstadt. Oh, wer hat denn da heute Geburtstag? Ja, Happy Birthday. Happy Birthday, lieber Jonas. Happy Birthday to you. Jonas feiert in Poppenhausen seinen 27. Geburtstag und das gemeinsam mit Danny und Tim. Und Danny, das ist eine sehr bekannte Madonna-Dubelfrau. Und wenn sie irgendwo auftritt in Poppenhausen, in der Rhön überhaupt, dann als Madonna. Und da hat sich doch eben gerade noch Jonas gewünscht, wir sollen einen Song von Madonna spielen, weil dann würde sie sich dann ins Kostümchen schmeißen und dann nochmal eine Runde durch die Küche singen. Das wollen wir doch auch sehen. Also wenn sie das macht, dann gerne auch ein kleines Video. Ich halte das dann hoch, damit es alle mitbekommt. Also Into the Groove und weiter einen schönen Geburtstag in der Rhön an Jonas. Hier ist die Poppenhausen.

Fusion to Sweet. Einen Abkühl-Hit braucht Caro in Würzburg-Heidingsfeld. Die hat zum Glück eine Freundin. Haben die Eltern einen Schwimmteich gebaut. So, da fährt sie jetzt gleich hin. Sie kann in ihrer Dachgeschosswohnung nämlich nicht schlafen und wird dann versuchen, dass das mit der Abkühlung einigermaßen funktioniert, was Sinnvolles aus dieser Nacht machen. Und diesen Song würde sie gerne dazu hören von Silbermond. Hier ist die Popnacht

0: Irgendwas.
1: Das bleibt.
0: Irgendwas, das bleibt, aber mach mir noch keinen Klutschdeck, heißt es, ne, glaube ich, irgendwie so. 0.57 Uhr ist es, eine Gefahrenstelle von der A72, da steht ein kaputter LKW auf der Fahrbahn, Plauen Richtung Hof, zwischen Plauen Süd und Pirk, hier fahrt ja vorsichtig, hier ist die

0: Die Bahn soll auch einen Fahrgastrekord verzeichnet haben. Im ersten Halbjahr haben demnach 960 Millionen Fahrgäste DB-Züge genutzt. Das sei der höchste Wert seit der Corona-Pandemie. Im vergangenen Jahr waren es im selben Zeitraum 17 Millionen Reisende weniger. Hauptgrund für den Anstieg sind nach Einschätzung des Unternehmens die hohen Kraftstoffpreise. Zahlreiche Pendler seien vom Auto auf die Bahn umgestiegen. Das gleiche gelte auch für den Fernverkehr. Bahnchefin Palla will die Halbjahreszahlen heute offiziell vorstellen.
1: Bundeskanzler Merz hat sich zuversichtlich gezeigt, dass die aktuellen Personalveränderungen der Regierungskoalition neuen Schwung geben werden. Merz sagte, er sei zuversichtlich, dass jetzt ein neuer Impuls kommen wird. Die Fraktion von CDU und CSU hat Thorsten Frey mit deutlicher Mehrheit zu ihrem Vorsitzenden und damit zum Nachfolger von Jens Spahn gewählt. In der Fraktion wurde während einer Aussprache großer Unmut der Abgeordneten über den Ablauf der Kabinettsumbildung deutlich. Die US-Notenbank Fed lässt den Leitzins unverändert. Sie begründet das mit der nach wie vor hohen Inflationsrate in den USA. Aus Washington, Anne Schneider.
2: Damit widersetzt sich die Fed dem Druck von Präsident Donald Trump, der seine Forderung nach niedrigeren Zinsen erst am Montag noch einmal erneuert hatte. Allerdings hatten sich 3 der 12 Mitglieder des Notenbankgremiums sogar für eine Zinserhöhung ausgesprochen. Sie befürchten, dass die Inflation weiterhin zu hoch bleibt. Zuletzt war die US-Teuerungsrate auf 3,5% gesunken. Damit liegt sie deutlich unter dem Wert vom Mai. Das Ziel der Fed ist aber eine Inflation von 2%.
1: Die Europäische Fußballunion hat die Mitgliedsverbände für heute zu einer Krisensitzung eingeladen. Grund sind die Investorenpläne des Weltverbands FIFA. Er will eine Tochtergesellschaft für die kommerziellen WM-Rechte gründen und private Investoren daran beteiligen. Im Raum steht die Forderung, dass die UEFA die nächste Weltmeisterschaft boykottieren soll. Das Wetter in Deutschland. In der Nacht ist es meist sternenklar bei Tiefstwerten von 23 bis 13 Grad. Am Tage anfangs heiter, später einzelne kräftige Schauer und Gewitter bei Höchstwerten von 25 Grad an der Nordsee bis teilweise 40 Grad im Süden. Morgen dann zeitweise freundlich, vor allem im Westen später Schauer und Gewitter von bei 20 bis maximal 38 Grad. Die Zeit, es ist gleich 1.03 Uhr.
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4: A1 Lübeck Richtung Bremen. Zwischen Norderelbbrücke und Stillhorn 2 Kilometer Stau. A281 Neustädter Hafen Richtung Airportstadt. Die Einfahrt Bremen-Neustadt ist wegen einer Fahrbahnerneuerung bis 2. August 19 Uhr gesperrt. A281 Airportstadt Neustädter Hafen. Die Anschlussstelle Bremen-Neustadt ist wegen Bauarbeiten bis Sonntag in beiden Richtungen gesperrt. Die A293 Oldenburg-West-Oldenburg-Nord ist zwischen Kreuz Oldenburg-Nord und der B211 wegen einer Nachtbaustelle in beiden Richtungen bis 5 Uhr gesperrt.
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5: 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Und dann wird es gleich sehr viel lauter mit dem Lenkrad-Klopfer. Das ist der lauteste Hit. 5,7932% lauter spiele ich den Song, für den Deutschland sich entscheidet. Aber die Vorschläge, woher soll ich denn wissen, was ihr hören möchtet? 0722120011, eine sympathische Ziffernfolge, führt auch zu einem sympathischen Menschen, der das gerne aufnimmt, was ihr gerne hören würdet. 0722120011. Und dann lassen wir dann Deutschland über die Vorschläge entscheiden in 7 Minuten.
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0: to Black. Amy Winehouse, kultischer Song in der Popnacht.
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0: Jetzt wird's laut. Lauter als alle anderen Hits. 5,7932% lauter spiele ich den Song, für den Deutschland sich entscheidet. Die Vorschläge heute Nacht aus Niedersachsen und Nordrhein-Westfalen. Andreas aus Goch, guten Morgen.
2: Guten Morgen.
0: Andreas, du trägst Zeitungen aus wo denn?
2: Ja, in unserer Umgebung, Uedem, Kessel, überall.
0: Ah ja, okay. Ja, das ist doch also bei Kleve da, ne?
2: Ja, bei Kleve.
0: Ja, aber ist doch eine schöne Gegend. Aber es ist natürlich auch heiß für dich, eine heiße Nacht. Ne? Aber
2: immer.
0: Lieber Nass, wie hast du dich denn angezogen zur Kühlung? Nackter Oberkörper?
2: Ja, nackter Oberkörper, klar.
0: Badehose, so
2: ja, genau.
0: Und Stirnlampe.

0: Bällebad.
1: Das ist schön. Und die machen auf um 7 Uhr?
0: 6.30 Uhr.
1: Und da bist du auch schon da. Das war gut. Das war anständig von dir.
0: 7 Uhr bin ich da, das reicht.
1: Und dann kann man sich Autogramme von dir holen. Und so. Ja, dann hast du vorne einen kleinen Stand mit Schirm und dann gibt es Autogramme, ne, von Tommy.
0: Nee, nicht nur Autogramme. Jeder, der meinen Namen sagt und weiß, wer ich bin, der kriegt kostenlos ein Eis von mir morgen.
1: Ist wirklich so? Echt? Musst du aber machen. Und zwar den ganzen Tag oder wie?
0: Ich bin nur bis 10 Uhr da.
1: Ah ja, okay. Also, das finde ich ja lustig. Also, du hast dir ausgesucht von den Simple Minds, Alive and Kicking.
0: Jawohl.
1: Oh, wenn das nicht mal dein Minusgeschäft wird.
0: Ach, das ist wie so mal von Schnuppe, weißt du? Wir leben nur einmal.
1: Das stimmt. Jetzt entscheidet ihr in Deutschland, welchen Song sollen wir lauter spielen. Alive and Kicking von den Simple Minds oder das Safri Duo mit Played Alive. 07-221-2011. Tommy, viel Spaß beim Schwimmen und wer Tommy ruft, kriegt ein Eis. Okay, wir haben es verstanden.
0: Ja.
1: Gute Nacht, ihr zwei. Ciao.
2: Ja, ciao.

0: Night, I Knew You. Taylor Swifts neuer Hit in der Popnacht.
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0: Die Vorschläge heute Nacht, die kamen aus Niedersachsen und Nordrhein-Westfalen. Tommy aus Lingen war für Alive and Kicking von den Simple Minds und Andreas aus Goch. Safri-Du played alive. Das Safri-Du ist doch vorbeigezogen, muss ich sagen. Hätte ich nicht gedacht, aber ziemlich eindeutig mit 69% an.

Safridou und Played Alive, unser Lenkradklopfer. Dieser Hit hier ist neu von Jack Dino Somerset, that's in Great Britain. Mercy heißt der Song.

Es ist 1.27 Uhr, eine Gefahrenstelle von der B236 Lünen in Richtung Schwerte. Da ist ein Unfall passiert. Unfallstelle ist nicht gesichert. Beep zwischen Dortmund-Derne und Dortmund-Scharnhorst. Passt ihr bitte auf. Und ein defekter LKW steht auf der A1 aus Kirchen Richtung Blankenheim zwischen Nettersheim und Blankenheim. Auch da fahrt ihr ja vorsichtig, da gehe ich mal von aus. Ne? Und wenn ihr was habt, das nicht auf die Straße gehört, dann gerne andere warnen über uns 07221 2011.

0: Uhr 31.
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2: In der Nacht oft klar bei Tiefstwerten von 21 bis 16 Grad. Tagsüber heiter, später Wolken, Schauer und zum Teil kräftige Gewitter. Höchstwerte 23 Grad auf Sylt bis 37 Grad in Göttingen.
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3: Vorsicht bitte auf der A7 Hamburg Richtung Hannover. In der Ausfahrt Berghof steht ein defektes Fahrzeug und es befindet sich eine Ölspur auf der Fahrbahn. A281 Neustädter Hafen Richtung Airport Stadt. Die Einfahrt Bremen-Neustadt ist wegen einer Fahrbahnerneuerung bis 2. August 19 Uhr gesperrt. A281 Airport Stadt Richtung Neustädter Hafen. Die Ausfahrt Bremen-Neustadt ist wegen einer Fahrbahnerneuerung bis 2. August 19 Uhr gesperrt. Die A293 Oldenburg-West, Oldenburg-Nord ist zwischen Kreuz Oldenburg-Nord und der B211 wegen einer Nachtbaustelle in beiden Richtungen bis 5 Uhr gesperrt.
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0: Und die am meisten unterschätzte Höchsttemperatur in Schirke werden es heute 34 Grad. Hier ist die Popnacht. Ich bin Ben Sträubel.

0: Thank you, DJ.
1: Thank you, DJ. Das ist immer richtig, wenn man sich bedankt beim DJ um diese Zeit um 1.39 Uhr. Da muss man immer mal wieder Danke sagen, dass doch niemand da ist.
2: Hallo?
1: Ich gähne nicht. Nein, niemals. Ich bin immer sehr fit. Gleich geht's ums Essen, weil Essen macht ja auch Spaß zu jeder Nachtzeit, würde ich mal sagen. Kühlschrank auf, Hose runter. Und das hat auch Özcan Kosa gemacht. Der isst gerne Döner, hat lustige Dönergeschichten. Also ich habe mal keine lustige Dönergeschichte erlebt in unserem Dorf und Umgebung im Westerwald. Da gab es mal eine Truppe junger Menschen, die haben sich gedacht, wir sammeln jede Menge Kohle ein und eröffnen dann eine Dönerkette in den USA, so Döner Drive-In. Und dann haben sehr viele Menschen ihr Geld verloren. Ich glaube aber, die Macher dieser Idee, die haben ganze Häuserreihen immer noch gekauft im Westerwald, aber das Geld war plötzlich futsch. Naja, aber bei Özcan Kosa, da wird es anders enden. Da bekommen wir ein paar Hilfestellungen, wo man noch so Geld investieren könnte. Außer in Döner. Hoffentlich wird's lustig, ansonsten gibt's Geld zurück hier. Bei mir gibt's Geld zurück in 3 Minuten.

0: Alex Warren in der Popnacht. Es ist jetzt 1.43 Uhr. Vorsicht, bitte auf der A7 Hamburg in Richtung Hannover in der Ausfahrt Berghof. Da gibt es eine Ölspur. Ein defektes Fahrzeug ist dann nicht weit. Und das blockiert da die Fahrbahn. Ihr passt da bitte auf. Und Özcan Kosa wird uns jetzt ein paar Dönergeschichten erzählen.
1: Sogar Deutsche machen inzwischen Dönerläden auf. Lukas Podolski. Oder? Lukas Podolski, der hat sich gedacht, okay, ich will mein Geld investieren. Was soll ich machen? Was gibt's in Deutschland? Kanaken, was essen die? Döner? Okay, Geschäftsidee. Tschak, tschak, tschak, tschak, tschak. In der Türkei hat das ein Fußballer auch gemacht. Der hat aber umgekehrte Psychologie angewendet. Der hat sich nicht gedacht, was gibt es in diesem Land, sondern was gibt es nicht in der Türkei. Und dann hat er in Istanbul im Zentrum einen Currywurstladen aufgemacht. Ihr lacht. Der Typ ist Multimillionär damit geworden. Gelddruckmaschine. Tschak, tschak, tschak. Bis letzte Woche. Weil da kam raus Schweinefleisch. Es war...

0: Klok, klok on the door, you. Hier ist die Popnacht. Und Peter, der ist unterwegs. Es ist 1.51 Uhr. Eigentlich ist er im LKW unterwegs, aber heute Nacht fährt er mal Bus. Ja, das hat wohl einen ganz besonderen Grund. Hallo, Peter.
1: Ja, moin.
0: Ah ja, du kannst doch oft mit mir reden. Du hast jetzt doch einige schöne Fotos geschickt. Wo bist du denn da eigentlich? Das ist irgendein Schienenersatzverkehr oder was?
1: Ja, das ist ein Schienenersatzverkehr, der sogar pünktlich fährt in Thüringen.
0: Aha, und wo fährst du denn jetzt hin?
1: Ich bin auf dem Weg zu dem Musikerkollegen Eckart.
0: Ist das dein Ernst? In die Backstube?
1: In die Backstube.
0: Aha, möchtest du mal gucken, was da passiert auf der anderen Seite?
1: Ja, ja, wie die Brötchen also gebacken werden und ob das wirklich stimmt, sag ich mal, dass man in eine Backstube reinrufen kann.
0: Ja, da bin ich mal gespannt. Ich meine, wann kommst du denn da an? Kommst du da an, wenn ich mit ihm das Spiel mache oder erst später?
1: Wie bitte?
0: Wann kommst du denn an? Wann ist denn da Ankunft geplant?
1: In gut 50 Minuten bin ich da.
0: Ach so, 3 Uhr bin ich in der Backstube. Das ist ja in Ordnung. Dann hören wir uns ja dann vielleicht sogar noch im Hintergrund. Ja. Ne? Dann erwarte ich Applaus und alles und so. Und dann bin ich mal sehr gespannt, was du für einen Eindruck hast von dem Mann.
1: Ja, vielleicht darf ich auch ein bisschen mithelfen, Brötchen kneten.
0: Ja, hast du einen Gesundheitspass dabei?
1: Ja.
0: Ja oder nein? Ja oder nein?
1: Na, eher ja, ne?
0: Du hast einen Gesundheitspass. Du?
1: Ja.
0: Naja. Klingt aber so, als würde ich, wenn ich jetzt Kommissar wäre, würde ich mir den nochmal zeigen lassen. Oh, jetzt passiert was. Jetzt kommt der Donnerschlag von oben. Und wie steht in der Bibel? Und dreimal krähte der Hahn, glaube ich. Irgendwie so habe ich das gelernt als Messdiener. Also, komm auf jeden Fall gut an, mein Lieber. Und ich bin gespannt, ob das funktioniert nachher später mit dem Brötchen kneten bei Bäcker Eckart. Ne? Ciao, ciao. Tschüss.

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1: Um 2 Uhr mit Olaf Knapp. Die Deutsche Bahn hat in den ersten 6 Monaten dieses Jahres offenbar zum ersten Mal seit 7 Jahren schwarze Zahlen geschrieben. Wie die Bild-Zeitung und der Spiegel übereinstimmend berichten, hat der Staatskonzern einen Überschuss im dreistelligen Millionenbereich eingefahren. Aus der Nachrichtenredaktion Janine Artist.
2: Die Bahn soll auch einen Fahrgastrekord verzeichnet haben. Im ersten Halbjahr haben demnach 960 Millionen Fahrgäste DB-Züge genutzt. Das sei der höchste Wert seit der Corona-Pandemie. Im vergangenen Jahr waren es im selben Zeitraum 17 Millionen Reisende weniger. Hauptgrund für den Anstieg sind nach Einschätzung des Unternehmens die hohen Kraftstoffpreise. Zahlreiche Pendler seien vom Auto auf die Bahn umgestiegen. Das Gleiche gelte auch für den Fernverkehr. Bahnchefin Paller will die Halbjahreszahlen heute offiziell vorstellen.
1: Bundeskanzler Merz hat sich zuversichtlich gezeigt, dass die aktuellen Personalveränderungen der Regierungskoalition neuen Schwung geben werden. Merz sagte, er sei zuversichtlich, dass jetzt ein neuer Impuls kommen wird. Die Unionsfraktion hat Thorsten Frey mit deutlicher Mehrheit zu ihrem neuen Vorsitzenden gewählt. Außerdem hat Bundespräsident Steinmeier 2 neue Minister und eine neue Ministerin ernannt. In der Ukraine läuft offenbar gerade ein russischer Raketenangriff auf die Hauptstadt Kiew. Es wurde